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0: Ja, hier sind wir wieder um 16 Uhr im Studio in der Kanalstraße. Es ist Freitag, Zeit für Reflex. Mein Kollege Ossi Becker ist wieder busy, aber er ist nächste Woche wieder dabei, wie ich hörte. Und er wird uns sicherlich irgendwo zuhören, vielleicht auch bei der Wiederholung. Insofern grüße ich ihn ganz herzlich. Und Thomas Einfalt ist im Studio. Herzlich willkommen, Herr Einfalt. Sie dürfen jetzt den Hörern mal artig guten Tag sagen.
1: Gut, dann sage ich jetzt mal artig guten Tag.
0: Ja, wenn ich so rausgucke, es ist bedeckt, aber wir werden uns sehr, sehr viel über Regen unterhalten. Ja, was lag sonst noch so an in Lübeck? Es wurde zum Beispiel der Erich-Mühsam-Preis verliehen. Dazu war Bodo Ramelow hier stellvertretend aus dem Deutschen Bundestag. Er ist dort stellvertretender Bundestagspräsident. Und Jens-Christian Wagner, der hat den Preis erhalten. Aus der ARD-Wirtschaftsredaktion war Markus Gürne hier, und zwar beim Go-Grün-Kongress. Mit dem haben wir auch gesprochen. Was diesen Kongress angeht, dann auch kurz mit Bürgermeister Jan Lindenau, denn dieser Kongress wird eigentlich immer beliebter. Die Gleichstellungsbeauftragten, die Kommunalen aus ganz Deutschland haben sich hier getroffen Anfang der Woche und wir haben natürlich mit der Lübecker Gleichstellungsbeauftragten Elke Sasse gesprochen. Und dann noch mit einer richtigen Heldin, das ist Anne Brohr-Hilke. Und warum ist sie eine Heldin? Sie hat diesen ganzen Cum-Ex-Skandal aufgedröselt und dann auch wirklich einige Leute vor Gericht gebracht, die sich Steuern haben erstatten lassen, die sie überhaupt nicht gezahlt haben.

0: Da haben wir es jetzt mehrfach gehört, It's Rain Again. Ja, und bei Thomas Einfalt muss ich erst mal fragen, denn meistens sagen die Leute, ja, mein Gott, nochmal der Regen und so weiter. Mir ist eigentlich die Sonne lieber, aber Regen ist also dann für ihn doch also wirklich ein ganz entscheidendes Element, auch beruflich.
1: Ja, also ich arbeite in einer Firma, die heißt Hydro und Meteo und der Name, der ist da auch so ein bisschen Programm. Wir kümmern uns also um hydrologische Fragestellungen und meteorologische Fragestellungen. Als ich damit angefangen habe, habe ich gedacht, ist doch prima, dann arbeitest du dann, wenn es regnet und machst Vorhersagen und wenn die Sonne scheint, dann genießt du das. Aber leider funktioniert das nicht so, man muss da eben sich vorbereiten, wenn Starkregen kommt, wenn Überschwemmungen kommen können, dass man dort dann eben auch alles parat hat, dass man dort dann letztendlich die Computer parat hat und weiß, wen man warnen und anrufen muss, wenn dort eben ein starkes Ereignis kommt.
0: Ja, da gehen wir also irgendwann dann schon ins Spezielle hinein. Fangen wir nochmal also dann einfach ganz von vorne an. Wie hat er sich und wann hat er eigentlich angefangen, sich für Meteorologie besonders zu interessieren und das vor allen Dingen auch zu seinem Studieninhalt zu machen?
1: Das war gar nicht mein Studieninhalt.
0: Nee.
1: Ich habe nämlich studiert Mathematik und Informatik.
0: Aha.
1: Und ja, und es war dann damals so, Mathematik, ja, Informatik hat mich dann ein bisschen mehr interessiert. Und dann habe ich Programmieren gelernt an der Uni Hannover.
0: Welche und Sprache damals?
1: Das war Fortran.
0: Fortran 4.
1: Ja, Fortran 4, genau. Und dann war es so. Als Student musste man da eben gucken, wenn man nicht voll BAföG kriegte, wie man da dann in der Lage ist, seinen Lebensunterhalt zu bestreiten. Also suchte man sich einen Job. Und da habe ich dann einen Tipp gekriegt, die Leute da beim Institut für Wasserwirtschaft, die suchen Leute, die programmieren für sie, weil sie das eben nicht so gut können. So als Bauingenieure hat man das nicht unbedingt gelernt.
0: Also man muss sich auch so ein bisschen in die Zeit zurückversetzen, so ein bisschen Programmierkenntnisse, das war damals wirklich fachchinesisch, da waren eben viele Bereiche, die es brauchten, aber wo die Leute es nicht konnten, im Grunde genommen auch erst lernen mussten. Und die waren dann wahrscheinlich froh, als jemand vorbeikam und gesagt hat, ja, also ich kann das, also wo sind dann eure sachlichen Probleme? Das war für mich überhaupt keine Sache. Ich setze mich also jetzt an den Keypuncher und schreibe ein paar Karten und dann läuft das.
1: Genau, das waren eben schon die richtigen Stichworte mit dem Keypuncher. Da gab es nämlich keine Sichtgeräte, sondern man ging da mit einem Stapel Karten dann los zum Rechenzentrum, hat die dann einlesen lassen und hat dann irgendwie viele Meter Papierausdruck bekommen, wo man dann gucken konnte, was man dort gerechnet hat, wenn dann alles vorher geklappt hat und wenn es da Fehler gab, dann hieß es eben wieder zurück, neue Karten, Lochkarten austauschen und dann das Ganze nochmal eingeben und da vergingen dann eben schon mal 1 bis 2 Stunden bei Dingen, die man heutzutage innerhalb von 30 Sekunden macht.
0: Ja, genau so ist das. Und das war ja auch immer der spannende Moment, ne? Wenn man dann also wie ich aus dem Fach dann sein Papier dann rausholte und guckte dann eben nach. Und ab und zu hat man dann ein Papier gekriegt, da waren also wirklich nur Sternchen drauf. Mhm. Aber immerhin ein paar Hinweise, also wo man dann irgendwo gefloppt hatte oder nicht den richtigen Befehl gegeben hatte. Also wirklich, die Geräte, die waren ja damals also dann sehr, sehr streng. Und es war zeitaufwendig, das zu machen, ne?
1: Ja, ganz genau.
0: Ja.
1: Ja, und ich hatte da einen Assistenten am Institut für Wasserwirtschaft, der hat sich geweigert, auch nur eine einzelne Zeile Programmiercode zu schreiben. Das war mein Glück. Das heißt, ich musste verstehen, was er an mathematischen Modellen gebaut hat. Mhm. Und das waren dann stochastische Prozesse, die ich da erst später in der Mathe-Vorlesung kriegen sollte. Und wo ich aber dann schon wusste, aha, so funktioniert das. Und dann brauche ich diese und jene Beziehung, die ich dann da einprogrammieren muss. Und seine stochastischen Prozesse waren dann gemessene Regendaten. gemessene Regendaten aus dem Ruhrgebiet, wo er eben geguckt hat, ja, was kann man da für Beziehungen zwischen den einzelnen Stationen finden, und um dort dann was aussagen zu können zum Niederschlagsregime. Und das waren dann irgendwie, ich glaube, 12 Stationen, mit denen er da erstmal gearbeitet hat.
0: Ja, und man kriegt im Grunde genommen doch so einen Überblick, so einen regionalen Überblick dann einfach über das Wassergeschehen.
1: Nein, soweit war das noch nicht. er bekam vielleicht den Eindruck, ich bekam eher den Eindruck, mit was für Schwierigkeiten man mit bei Messdaten zu kämpfen hat, um dort dann eben auch vernünftige Ergebnisse und Beziehungen dann herzubekommen, insbesondere bei so etwas, was so räumlich und zeitlich unterschiedlich ist wie Regen. Und ja, und dann ging das weiter. Der ging dann so langsam so auf seine Promotion zu und hatte dann zugeschickt gekriegt ein Magnetband aus München von einer Gesellschaft, die nannte sich DLVLR. Das ist der Vorläufer von DLR, Deutsche Luft- und Raumfahrtgesellschaft.
0: Lassen Sie mich raten, der konnte mit dem Magnetband nichts anfangen.
1: Richtig. Und er sagte, mir wurde gesagt, da sollen Regendaten drauf sein, lies das doch mal.
0: Und ja, und da dachte er, das ist so wie ein Tonbandgerät, ne, wo man das irgendwo einschickt und dann sieht man was.
1: Ja, also ich habe mich dann da so ein bisschen eingearbeitet, wie man dann so binäre Daten dann auspacken kann. Das waren dann nämlich Radardaten, Wetterradar von einem Forschungsradar über München. Und das wurde meine Diplomarbeit. Meine Diplomarbeit, wo es darum ging, auf diesen Bildern, das waren eben eine Messung alle 5 oder alle 10 Minuten, das war sehr unregelmäßig, und das waren 1600 Pixel, und darauf dann eben Strukturen zu erkennen, das heißt Bilderkennung zu machen, und das ist eben eine ureigene Informatikaufgabe, wo man, wenn man dort Strukturen erkennt und Objekte festlegt, das gehört dann auch schon zur künstlichen Intelligenz. Das hat noch nichts mit automatischem Lernen zu tun, aber das ist dann schon künstliche Intelligenz, und dann kann man dort mit diesen Objekten dann arbeiten und gucken, ja, dieses Objekt war bei dem ersten Bild an dieser Stelle und beim zweiten Bild ist das an einer anderen Stelle. Ich kann es aber wieder erkennen. Und das ist eben das, was man braucht, wenn man Niederschlagszellen verfolgen will, was eben das menschliche Auge auch tut, wenn es sagt, hier, da bewegt sich was. Und das sind dann eben Objekte, die den Ort verändern mit der Zeit. Und das ist etwas, was man einem Programm dann auch beibringen kann. Und damit kann man dann Vorhersagen machen.
0: Was war denn das Thema der Doktorarbeit?
1: Das war das Ganze, das war im Bereich Umweltwissenschaft und Technik in Paris. Und dort ging es um Niederschlagsvorhersagen für die Stadthydrologie. Da gab es Probleme im Mischwasserbereich, im letztendlich Kanalnetzbereich und großen Speicherbecken. Im Departement Seine-Saint-Denis, was nordöstlich von Paris liegt und wo es eben Probleme gab mit Überflutungen, und deswegen gab es diese großen Speicherbecken, und da mussten diejenigen von dem Abwasserservice des Departements wissen, wann sie die Speicherbecken nutzen konnten und wann nicht, wann es eben stark Regen gab, wann sie mit Problemen rechnen mussten und wann nicht.
0: Ja.
1: Und das war dann eben zu einer Zeit, wo es dann noch kein Internet gab, sondern alles sich mühsam mit Modem hin und her kommuniziert werden musste.
0: Sie haben, also soweit ich das also jetzt mit erfasst habe, da hauptsächlich also eben auch auf hydrologische Bodendaten also irgendwo gesehen. Nun ist das also so, Niederschläge, die haben natürlich auch also ihre meteorologische Begründung. Und im Grunde genommen muss man über Hochtiefdruckgebiete und über schweres Wetter und all derartige Dinge, das muss man ja irgendwie in diese Modelle mit reinkriegen. Hat er sich denn jetzt noch mit Meteorologie weiter befasst und das nachher irgendwie zusammengebündelt?
1: Ich bin ja erstmal von der Bilderkennung gekommen, von der Radarmessung.
0: Ja, das finde ich jetzt spannend. Also, wie ist es dann da also zum atmosphärischen Geschehen gekommen, was ja nun unmittelbar dazugehört?
1: Da das Vorhersagen waren über 1 bis 2 Stunden, spielten so die großräumigen Konstruktionen, also Hochdruckgebiete, Tiefdruckgebiete, nicht so wirklich eine große Rolle. Das gehört dann letztendlich zum Wissen von meinen jetzigen Mitarbeiterinnen und Mitarbeitern, die das studiert haben.
0: Also die braucht man doch, ne?
1: Die braucht man, aber eben für die kurzfristige Vorhersage braucht man letztendlich nur das Wissen, ob das stark veränderliche Niederschlagszellen sind, also konvektive Gewitterzellen, die eben ja sehr schnell aufploppen können und dann auch wieder verschwinden, oder ob das langlebige Strukturen sind wie Gewitterbänder oder eben Winterniederschlag, der eben eher gleichmäßig und großräumig ist.
0: Ja, und wie das Ganze also überhaupt nach Lübeck gekommen ist und in Lübeck es eine Firma gibt, die sich wirklich damit beschäftigt, und zwar nicht nur Europa, sondern weltweit, das machen wir nach der nächsten Musik, die natürlich auch irgendwo wieder mit Regen zu tun hat, und darauf freuen wir uns jetzt schon mal.

0: Ja, wunderschöne Nummer von Creedence Clearwater Revival. Have you ever seen the rain? Ja, Thomas Einfalt ist hier bei uns von der Firma Hydrometeo und wir müssen unbedingt wissen, Thomas Einfalt, wie ist es denn jetzt nun gelungen, mit all diesem Wissen hier in Lübeck eine Firma zu gründen? Und dann vor allen Dingen würde mich interessieren, mit welchem anfänglichen Businessplan?
1: Es ging anschließend nicht gleich in Lübeck los. Also ich muss da noch ein kleines bisschen was einschieben. Das, was ich eben erzählt habe, mit dem letztendlich Echtzeitvorhersagesystem, wo wir dann die Bits und Bytes dann über Modem hin und her geschickt haben in Paris. Das war ungefähr 1990. Und da war Météo France, der französische Wetterdienst, sehr viel weiter als der deutsche Wetterdienst. In Deutschland wurden Wetterradardaten vom deutschen Wetterdienst angesehen. Ja, das guckt man sich an, das gibt man so den Vorhersageleuten und dann schmeißt man das weg. Und systematisch gesammelt wurden diese Daten beim deutschen Wetterdienst seit dem Jahr 2000. Das ist also 10 Jahre später. Das heißt, ich habe dort zwischenzeitlich, zwischen meiner Zeit in Frankreich und der Zeit in Lübeck, knapp 10 Jahre noch woanders gearbeitet. Das war dann in einem hydrologischen Ingenieurbüro in Aachen. Und dort habe ich sehr viel gelernt dann über Hydrologie und über Stationsdaten, also diese ganz normalen Regentöpfe und wie man die dann ja prüfen kann, wie man feststellen kann, was dort falsch gemessen ist und wie man das Ganze dann auch vergleichen kann.
0: Das ist auch gar nicht so einfach. Also der Laie, der stellt sich immer davor, ja, also es hat geregnet und wie viele Millimeter sind jetzt in Lübeck runtergekommen? Ja, ich gucke mir also dann immer gleich 3, 4 Stationen an. Es ist natürlich klar am Flughafen, also dann ist das anders als in Travemünde. Dann gucke ich mir auch immer noch die private Wetterstation von Herrn Faulbrück an, die ist in Eichholz irgendwo am Waldrand. Ja. Und dann versuche ich also irgendwo dann da so ein bisschen zu mitteln. Also dass das unterschiedlich ist, das ist also eigentlich klar. Und über eine größere Region bilden sich zum Teil erhebliche Unterschiede.
1: Ja, das war aber letztendlich zu der Zeit den hydrologischen Fachleuten nicht klar, dass Niederschlag so unterschiedlich sein kann. Und das kam erst damit, dass man sich Radardaten angesehen hat und gesehen hat, wie schnelllebig und wie kleinräumig der Niederschlag dort auch läuft. Aber zu dem Thema, wie ich nach Lübeck gekommen bin, ich wollte dann in der Firma in Aachen mich mehr mit Radardaten dann auch beschäftigen, als es da eben erste Interessenten dafür gab. Und dann wurde mir von meinem damaligen Chef gesagt, gut, vielleicht eine interessante Sache so als Hobby, aber so als Firma machen wir das nicht. Da wird man sowieso kein Geld mit verdienen können. Gut, dann habe ich gedacht, dann mache ich das woanders. Und ja, jetzt ist es seit 1999 so, dass ich damit kein Geld verdiene, aber die Firma besteht. Also, ich bin dann nach Lübeck gegangen, habe mir so einen kleinen Businessplan gemacht. Ich hatte bei der Firma in Aachen eine ganze Menge Projekte schon mal als Angebote rausgeschickt an Wasserverbände im Wesentlichen in Nordrhein-Westfalen und die wurden zu einem großen Teil dann auch beauftragt. Das heißt, im ersten Jahr habe ich für Nordrhein-Westfalen gearbeitet. Von hier aus. Und
0: was haben Sie denn angeboten? Gut. Haben Sie gesagt, ich kann Ihnen also Prognosen machen, wie Sie unbedingt also denn dann managen könnten, mit welchen Niederschlägen Sie zu rechnen haben oder ähnliche Geschichten? Oder wie haben Sie die überzeugt?
1: Das konzentrierte sich erstmal auf Messfehler, Eliminierung von Messfehlern und Prüfung von Messdatenqualitäten. Also zum einen von den Stationsdaten, also da war ich da schon recht versiert und habe das relativ schnell und zügig gesehen. und konnte das dann eben auch entsprechend korrigieren. Und zum anderen bei den Radardaten, das war ja auch noch nicht so, dass die Radardaten so schön als Bilder vorlagen. Die musste man sich dort dann eben

0: 2018. Das heißt, bis dahin haben wir über unsere Auftraggeber, die öffentliche Aufgaben hatten, dann die Radardaten bezogen, weil wir für unsere Auftraggeber diese Daten auswerten sollten. Mhm. Das heißt, das war dann so ein bisschen mit von hinten durch die Brust ins Auge. Und damit haben wir aber viele Ergebnisse erzeugen können, die dann unsere Auftraggeber überzeugt haben und die dann dem Wetterdienst gesagt haben, hier guck mal, man kann da auch was Sinnvolles machen. Und dadurch wurden dann eben beim Wetterdienst dann auch Prozesse angestoßen, dass dort dann eben auch die Daten verbessert wurden.
1: Die waren eine ganze Zeit lang ziemlich behäbig, ne?
0: Ja.
1: Kann man, glaube ich, aber also dieser Ruf also eilte ihn ja dann auch voraus und es gab also dann ja auch so ein bisschen öffentliche Kritik, dass so Leute, immer mehr Leute wie Sie sich auch gemeldet haben und haben gesagt, also man kann das also auch ganz anders anfassen, die Sache. Und dann sind Sie aber so ein bisschen in Gang gekommen, ne?
0: Ja, auf jeden Fall. Nein, ich meine, wir haben eine Kooperation schon in 2007 angefangen mit verschiedenen wasserwirtschaftlichen Nutzern in Nordrhein-Westfalen, die alle mit Radardaten arbeiten wollten, wo der DWD als Gast mit eingeladen war und dann eben gesehen hat, was dort gemacht werden konnte.
1: Wasserwirtschaftlich, also da muss ich jetzt nochmal also so ein bisschen einhaken, das bezieht ja also irgendwo dann Abwasserrohrkapazitäten, die man also irgendwo dann hat, aber Abflüssen bei Starkregenereignissen, das bezieht genauso die Wasserversorgung, das ist ja auch wichtig.
0: Nee, das war nicht die Wasserversorgung, aber die Gewässer, das heißt die kleinräumigen Gewässer in den Mittelgebirgen, die dort dann eben Hochwasser produziert haben, eben auch bei Starkregen.
1: Also das ist also, aber auch talsperrenrelevant dann.
0: Ja, das ist für Talsperren relevant, das ist aber auch für den Schutz von Ortslagen relevant. Also das, was wir 2021 im Ahrtal in Groß gesehen haben.
1: Ich wollte gerade zum Ahrtal kommen.
0: Das gab es in kleiner, auch schon in den Jahren 2001, 2002, in einzelnen Ortschaften in Nordrhein-Westfalen. Da haben wir 15 Überschwemmungsereignisse uns genauer angeguckt.
1: Also das war Ihnen also dann auch bekannt und da haben Sie gesagt, also passe auf, das kann jederzeit wieder passieren.
0: Ja, und da war das Land Nordrhein-Westfalen auch sehr dahinter. Und die wollten eben wissen, ja, was passiert denn da überhaupt, wenn so eine Station, die dann eben gar nicht weit weg steht, nichts Ernsthaftes gemessen hat. Und dann steht die ganze, so ein ganzer Ort unter Wasser, so ein ganzes Dorf.
1: Ja, ich habe also zum Beispiel eine Karte gesehen, also von Nordrhein-Westfalen, die war nach dem Ahrtal, war die veröffentlicht. Das waren also die langjährigen Niederschlagswerte, wo man dann also einfach das Gefühl hatte, ja, wenn das langjährig so war, dann wird das ja auch auf ewig so bleiben. Ich hörte Sie lachen. Das haben die aber wirklich gedacht.
0: Naja, ich meine, langjährig ist immer sehr schön, aber das ist, das ist eben so ein Mittelwert. Mhm. Und was eben für so Extremereignisse interessant ist, ist, was sich in 5 Minuten oder in einer halben Stunde abspielt. Und nicht, selbst wenn Sie wissen, was an einem ganzen Tag passiert in der Summe, da wissen Sie eben nicht, das kann eben auch durchaus in 30 Minuten passiert sein, also als Niederschlagsmenge heruntergefallen sein. Und dann hat das ganz andere Auswirkungen, als wenn das eben an einem Tag gefallen ist. Dann ist das eben vielleicht ein angenehmer Landregen, wo sich dann Garten und Landwirte drüber freuen.
1: Also ich weiß, dass das damals also bei der Ahrtal-Geschichte, einen Tag vorher, hat Sven Plöger in der ARD gesagt, hier besteht eine große Gefahr. Es könnte sein, und das hat es richtig so benannt, dass bis zu 200 Liter pro Quadratmeter runterkommen. Er sagt, ich weiß bloß nicht, in welcher Zeit.
0: Und eben ja, die Ortslagen waren eben auch nicht exakt
1: das
0: bekannt.
1: Das hat nur dann keinen richtig aufgeschreckt. Und ich glaube, das war eines der Probleme also von der Geschichte. Ne? Oder also waren Sie selber, also irgendwo haben Sie sich, sind bei Ihnen irgendwo die Alarmglocken angegangen hier?
0: Ich war zu der Zeit in Urlaub. Aber es ist so.
1: Oh Mann.
0: Kollegen vom. Also es gibt ja einige Sachen, die in die Medien sehr stark gekommen sind. Das ist da, wo es eben nicht geklappt hat. Und da, wo es eben gut geklappt hat.

0: Das ist nicht so sehr in die Medien gekommen. Zum Beispiel im Bereich, im Einzugsgebiet der Wupper, das ist eben rechtsrheinisch, Mittelgebirge. Und im Bereich des Wupperverbandes gab es ganz viele Talsperren zu steuern. Und dort gab es so gut wie keine Schäden. Es gab keine Sensationen. Und das gesamte Gebiet des Wupperverbandes war mit einem, also jeder Quadratmeter war mit einem Niederschlag dann von einem Niederschlag betroffen, der statistisch gesehen seltener als einmal in 100 Jahren fällt. Und die haben das aber managen können, weil sie da rechtzeitig ihre Leute dort vor Ort hatten und Platz auch in den Talsperren geschaffen haben.
1: Also rechtzeitig Wissen spart in dem Falle Millionen.
0: Auf jeden Fall.
1: Ja, und das ist im Grunde genommen also auch der tiefere Sinn also dann einer solcher Unternehmung, wie Sie sie haben. Wir spielen also trotzdem jetzt mal, es wird Zeit, also mal ein passendes Lied jetzt dazu ein. Ist ganz lustig.

0: Ja, Noah hat damals einen Tipp gekriegt, ne? Oh Gott, ne? Er sagt so, nun sieh mal zu, bau mal ein Fahrzeug und lade die da alle ein. Da wird also richtig was passieren. Ne? Also insofern, also es ist die gleiche Geschichte.
1: Gute Vorhersage ist halt wichtig.
0: Ja, okay, gut, wenn man dann richtig Bescheid weiß. Waren Sie eigentlich damals in irgendeiner Weise befasst mit der Geschichte in Valencia?
1: Nein.
0: Nee, hat auch keiner zufällig mal hingeguckt oder so. Das war, denn ich meine, in Spanien nehmen ja diese Starkregenereignisse jetzt mit dem Klimawandel extrem zu.
1: Ja, ich meine, das ist sowieso etwas, was typisch ist für den Mittelmeerraum. Also gerade so die Gegend zwischen den letztendlich Nordküste Mittelmeer.
0: Ja, wenn also das berühmte Genua-Tief, ne?
1: Was ich ja, nicht nur Genua, also auch das gibt dort immer wieder und insbesondere im Spätsommer, Frühherbst gewaltige Niederschläge, die dort fallen. Ich meine, wir hatten ja in
0: Also als ich zur Schule ging, war das noch nicht so. Also nur sagen, das ist eine neuere Entwicklung, muss man wirklich sagen.
1: Da gab es noch nicht so viele Medienberichte dazu. Denn zum Beispiel das französische Wetterradarnetz, das wurde unter anderem deswegen ausgebaut, weil in Ende der 70er oder Anfang der 80er gab es ein gewaltiges Niederschlagsereignis, was Nîmes komplett unter Wasser gesetzt hat. Und das war dann eben auch wieder in Anführungsstrichen eine solche Katastrophe, die dann dazu geführt hat, dass die Leute sich überlegt haben, wie können wir dort etwas machen, um da rechtzeitig und frühzeitig etwas zu wissen und Menschen zu schützen und Schäden zu vermeiden.
0: Kommen wir mal also dann auf unseren Raum ganz konkret, mit dem Sie sich natürlich, wenn Sie hier sitzen mit der Firma, natürlich auch befassen. Also Starkregenereignisse in Schleswig-Holstein nehmen ja auch zu.
1: Die nehmen auch zu, ja. Wobei die eben nicht so spektakulär sind wie bislang, wie manche anderen. Ich meine, das letzte richtig fette Ereignis hatten wir 2002. Als hier auch die Bahnverbindung zwischen Lübeck und Kiel unterspült war und dort die Gleisverbindung unterbrochen war. Das war ein Sommerereignis, das war eben auch ein 5B-Ereignis. Aber man sieht auch zum Beispiel, dass das eben sehr zufällig auch sein kann, wo das Ganze runterkommt. Es gab in 2011 das Sommerereignis in Kopenhagen, was ja dort eben auch die ganze Stadtpolitik verändert hat, wie denn Kopenhagen umgebaut werden soll, damit das Ganze resilienter gegen Starkregen ist. Und wir hatten 2014 das Ereignis in Münster, wo in Münster innerhalb von weniger als 12 Stunden 292 Millimeter Niederschlag runtergefallen sind. Das ist ungefähr die Hälfte von dem, was in Lübeck in einem Jahr runterkommt.
0: Ja, also ich habe früher also dann immer mal gelernt, so Lübeck eigentlich so, der Jahreswert sollte so also dann zwischen 600 und 700 Millimeter liegen ungefähr. Ne? Ja. Im Moment ist es ja so, dass es also viel zu trocken ist. Ne? Ich meine, wir haben noch nicht mal 200 jetzt in diesem Jahr.
1: Gut, das glaube ich.
0: Ja, ich habe es nachgeguckt.
1: Das verfolgen wir im Augenblick nicht ganz so genau.
0: Steht nicht im Zentrum des Interesses, verstehe ich auch. Aber ich meine, wir wohnen nun mal hier.
1: Ja, aber das wird eben auch wichtiger werden, dass man eben weiß, wann wir zu wenig Niederschlag haben. Und ich meine, das spielt dann eben auch eine Rolle bei der Grundwasserneubildung, was dann eben wieder in Richtung Trinkwasserversorgung geht. Auf der einen Seite langfristig gesehen und kurzfristig hat das eben ganz viel dann mit Landwirtschaft zu tun.
0: Ja, also ich habe also einen Vortrag von Sven Plöger, den hat er auf der GoGrön-Messe im letzten Jahr gehalten, den habe ich in Erinnerung. Er sagt also, der dramatischste Wert, den ich überhaupt kenne, das ist der Anstieg der Meerestemperaturen in den letzten Jahren. Und, und zwar der Anstieg der Meerestemperaturen bedeutet eben gleichzeitig mehr Verdunsten und höhere Niederschläge in kürzeren Abständen.
1: Ja. Kann ich nur zustimmen.
0: Man weiß bloß nicht, wann sie runterkommen.
1: Ne? Wann und wo, genau.
0: Ja. Und in den Medien wird ja jetzt schon also irgendwann Lärm gemacht. Es gibt also einen stocktrockenen Sommer und wir werden also irgendwo halb verdursten wegen El Niño und so weiter. Also dringt auch an ihre Ohren. Ne?
1: Ja, aber...
0: Aber sie lassen sich auch nicht beeindrucken davon.
1: In den Medien wird sehr viel Rabatz gemacht, immer dann, wenn es schön spektakulär ist. Und so Dinge, die gut funktionieren, da wird dann leider sehr viel weniger dann drüber berichtet.
0: Da haben Sie ein wahres Wort gelassen ausgesprochen. Und wir wollen also dann jetzt nochmal, also einmal eine Geschichte, also dann über die mangelnde Lernfähigkeit. Da will ich mal ganz kurz einen Song einspielen. Den können wir nicht unbedingt also jetzt nicht ausspielen. Dafür ist er wirklich dann zu lang. Aber kurz mal reinhören wollen wir.
2: Entdecke deine Welt des Tradings und investiere nach...
0: Oha, nee, das ist also irgendwo dann, da habe ich irgendwie jetzt einfach noch einen Werbeblock zu viel gehabt. Oh, da muss ich noch einen kleinen Augenblick warten. Dann müsste er dann wirklich kommen. Habe ich mich verschnitten heute Mittag in der Eile? Ja, da ist er.

0: Ja, das ist also einer der bekanntesten Blues, die es überhaupt gibt. Diesmal dargeboten von Steve Ray Vaughan, einem der besten Gitarristen auf diesem Gebiet. Ja, Flood Down in Texas. Also interessant ist, dass der Song also 1936 geschrieben wurde. Und da wurde also wirklich besungen, ganz entsetzliche Fluten, also mit zahlreichen Toten in Texas. Und diese Fluten, die hat es in regelmäßiger Weise wiedergegeben. Dieser Song wurde aufgenommen in den 80er Jahren. Ja, und was war 2025? Flood in Texas, ja. Und jeder texanische Junge wächst im Grunde genommen damit auf, wenn du in der Nähe eines Creek, eines kleinen Baches bist und so weiter, sieh zu, dass du wegkommst, wenn es stark regnet. Denn diese Überflutungen, die finden immer wieder statt. Aber ja, es ist wie mit dem Frosch, wo man also so langsam die Temperatur erhöht, wenn er im Topf sitzt. Und wenn man sie langsam erhöht, dann springt er erst im allerletzten Moment raus. Oder gar nicht.
1: Ja. Ja, aber wir kommen da mal von den Fröschen wieder zurück. Vielleicht sogar nach Lübeck, wo wir da im Mai 2015 Flood am Holstentor hatten.
0: Da, kann ich mich nicht erinnern.
1: Da gab es ein ganz kurzes, aber prägnantes Niederschlagsereignis, wo dann letztendlich da der Holstentorplatz so viel Regen gekriegt hat, dass das Holstentor selber unten einen halben Meter die Füße im Wasser hatte. Hm. Da ist dann die Feuerwehr angerückt und das war zu einer Zeit, als wir mit der Stadt zusammen und der damals Fachhochschule ein Projekt hatten, wo es drum ging, Niederschlagsvorhersagen zum Beispiel auch für die Feuerwehr machen zu können und eben auch zu gucken, wie eben in der Stadt mit Überflutungen umgegangen wird, wo die vulnerablen Punkte liegen, wo die Tiefpunkte liegen. Also das, was es heutzutage als...
0: Das hat man aber mittlerweile kartiert, ne? Also ich habe mir eine Karte bei der Klimaleitstelle gesehen.
1: Ja, genau, das wurde dann daraus. Also sowohl die Klimaleitstelle bekam mehr Personal, als eben auch die erste Karte, die wir erstellt haben, gemeinsam mit der Klimaleitstelle und der Fachhochschule, die wurde dann weiterentwickelt zur Starkregengefahrenkarte hier für Lübeck oder Starkregenhinweiskarte. Mhm. Und das sind dann eben Dinge, die auch die Leute interessieren, die hier in Lübeck wohnen oder die eben ihre Büros, ihre Häuser in Lübeck haben. Und wo man dann eben auch individuell für Grundstücke dann analysieren kann, ja, ist das Grundstück, ist das Gebäude gefährdet? Und wenn ja, ist das dann aufgrund von Wasser, was oberflächlich auf das Gebäude zuläuft? Oder ist das was, was über Grundwasserkanalnetz hochkommt? Oder ist es die Ostsee, die reinkommt? Da, ne? Hm. Genau. Und das kann man für jedes einzelne Gebäude analysieren und eben gucken, wo die Schwachpunkte sind. Also typisches Beispiel ist Kellerfenster, Kellerschacht. Wenn man den ebenerdig hat und da eben nicht die Kanten hochgezogen hat, dann hat man Wasser, was dort an der Oberfläche läuft, dann blitzartig auch im Keller. Und im Keller stehen dann manchmal so Dinge, die dann ein bisschen wertvoller sind.
0: Das ist richtig. Die man im Grunde genommen auch sichern könnte in dem Moment, wo man rechtzeitig Bescheid weiß.
1: Ja, oder eben auch schon baulich.
0: Ja, man kann sich im Grunde genommen einfach schon darauf vorbereiten, dass derartiges passieren könnte und entsprechend also wirklich dann die Keller und oder sonst also den Grundstücksgegebenheiten sich genau angucken und schützen.
1: Genau. Also sehr beliebt sind auch Tiefgaragen.
0: Ja. Also, ja, genau. Es gibt ja auch öffentliche Tiefgaragen, ja, die dann auch gerne mal volllaufen.
1: Ja. Na. Also zum Beispiel in Hamburg, nicht weit weg von der Elbphilharmonie.
0: Da ist ja nicht ganz ungefährlich. Ne?
1: Da gibt es eine Tiefgarage, die abgesperrt werden kann. Das heißt, da gibt es ein 1 Meter hohes Fluttor, was zugemacht werden kann, sodass man dort dann in dem Moment dann nicht mehr rein oder raus kann. Aber dann ist dort unten das, was in der Garage drin ist, dann eben auch gesichert. Und ansonsten hat man dort dann unter Umständen bei Starkregen oder an der Elbe bei Elbhochwasser dann einen ganzen Fahrzeugpark dann geflutet.
0: Also komm, im Moment, also dann ist es so, dass also jetzt Starkregenereignisse nicht gerade so am Horizont also dann auftauchen. Ne? Also wenn man jetzt sich die aktuelle Wetterlage so ansieht.
1: Die sind sehr punktuell. Also wir haben auch in den letzten 2 Wochen in Schleswig-Holstein einzelne Starkregenereignisse gehabt.
0: Haben Sie da gewarnt?
1: Da haben wir keinen Auftrag zu. Also wir machen für Schleswig-Holstein flächendeckendes Monitoring fürs Landesamt, sodass das Landesamt nachvollziehen kann, wo etwas passiert sein kann und dort darauf vorbereitet ist.
0: Ja, aber so Menos Radars Firma, die fragen ganz gerne mal bei Ihnen nach, ne?
1: Mit denen sind wir in Kontakt. An der Stelle gibt es eben einen unregelmäßigen Austausch. Häufiger haben wir dann schon Austausch dann mit dem Landesamt oder zum Beispiel auch mit der Stadt Flensburg oder in Hamburg betreiben wir den Warndienst Binnenhochwasser. Und dort kommen dann, das sind dann eben Aufträge, die wir als Firma haben und die wir dann eben bearbeiten und warnen, dürfen letztendlich ja auch nur offizielle Stellen. Und wir können dort dann Hinweise geben, wenn wir eben an entsprechender Stelle dann angefragt werden. Und da gibt es eben verschiedene öffentliche Stellen, die uns entsprechende Aufträge gegeben haben. Hamburg gehört dazu, Bremen gehört dazu, wo es dann eben auch um Vorhersagen geht und um Warnungen. Und Schleswig-Holstein gehört zu denen, die im Nachhinein das Ganze dann nachvollziehen wollen und dort im Moment noch nicht den Schritt zu Warnungen gegangen sind.
0: Na, aber Hamburg wurde genannt und insofern passt auch der folgende Titel.

0: Ja, Thomas Einfalt, der Titel, der passt jetzt wirklich gerade gut rein, ne?
1: Kann man so sagen.
0: Ja, vielleicht nochmal also dann zu Ihrer Firma. Sie sagen, also, Sie sind auch weltweit tätig, sogar in Australien?
1: Ja, wir haben ja einen relativ spezialisierten Bereich. Ich hatte ja schon gesagt, mit Daten prüfen, Daten verbessern und dort dann eben insbesondere Niederschlag und andere meteorologische Daten. Und da haben wir Kontakte mit unterschiedlichen Firmen, die sich die eben spezielle Aufgaben durchführen. Australien ist ein EU-gefördertes Projekt. Deswegen EU-gefördert. Australien gehört natürlich nicht zur EU.
0: Ach komm, also das sehen wir ja nicht so eng. Ne? Beim ESC sind sie ja schließlich auch dabei.
1: Aber Australien finanziert zum Beispiel die Copernicus-Satelliten mit. Und die Copernicus-Satelliten spielen eine große Rolle, wenn es um Landwirtschaft und großflächige hydrologische Untersuchungen geht.
0: Also es geht auch um Epitranspiration und all derartige Dinge.
1: Ja, genau.
0: Ja.
1: Und in Australien geht es insbesondere darum, die Landwirtschaft auf der einen Seite zu beraten und auf der anderen Seite die Bewässerung zu kontrollieren. Und wenn man die Bewässerung kontrollieren will und die Landwirte beraten will, wo bewässert werden muss, ist es natürlich wichtig zu wissen, wo es sowieso geregnet hat, um dort dann eben das Wasser, was dort zur Verfügung steht durch Regen, dass man das dann eben auch mit berücksichtigt, sowohl bei der Bewässerung auf Seiten der Landwirte als auch bei der Berechnung des Bedarfes für die Bewässerung und was dort dann eben tatsächlich bewässert wurde. Das lässt sich nämlich über Satelliten dann auch kontrollieren und da muss man dann eben die Mengenbilanzen vernünftig und korrekt hinbekommen. Und da sind wir dann eben als Spezialisten mit dabei. Wir kennen nichts auf der Seite Landwirtschaft, welche Pflanzen wachsen, wie man die mit Satelliten erkennt. Das machen Projektpartner. Und wir sind diejenigen, die denen dann eben sagen, ja, und vom Himmel kam so und so viel Regen. Und das kann man dann mit dem vergleichen, was dort bewässert wurde.
0: Werden Sie dort von der dortigen Regierung bezahlt oder gibt das also dann irgendwie so etwas wie einen europäischen Fonds, der das alles bedient? Also ich frage mich, wie das...
1: Das ist im Moment ein europäisches Förderprojekt und wir arbeiten daran, dass das eben sowohl für die Landwirte, also für den Zusammenschluss der Landwirte, als auch für die Regierung so interessant ist, dass das dann darüber dann auch auf Sicht finanziert werden kann.
0: Wie viele Mitarbeiter haben Sie hier in Ihrer Firma? Ich meine, Sie sitzen irgendwo am Koberg, glaube ich, ne?
1: Ja, wir sind im Haus der Kaufmannschaft und wir haben 10 Leute.
0: Ah ja. Und wie haben Sie die Mitarbeiter gewonnen? Also sind das im Grunde genommen so Studenten? Gehen Sie mal an die Uni und stellen Sie also einfach Ihre Firma vor und sagen, wer Interesse hat, hier bei uns zu arbeiten, kann sich gerne mal an uns wenden? Oder wie läuft das?
1: Also das ist über die Zeit sehr unterschiedlich gelaufen. Wir haben... Die letzten zwei Mitarbeiterinnen sind tatsächlich Spontanbewerbungen gewesen, die von uns gehört haben. Wir haben aber eben auch Ausschreibungen gemacht. Das heißt, dass eben gepostet in früheren Jahren dann auch über Arbeitsamt und ähnliche Verbreitungsmedien dann gesagt, hier bei uns ist was frei. Natürlich eben heutzutage auch über Webseite und so weiter.
0: Ja, Thomas Einfalt ist das Senior Expert dieser Firma, denn er hat sie gegründet und mittlerweile auch an Mitarbeiter weitergegeben, ist aber immer noch aktiv, war hier bei uns und fragte mich am Anfang, wie lange werden wir reden? Ich sage, in der Regel so eine halbe Stunde. Ich habe ihm natürlich nicht verraten, wenn wir interessante Gesprächspartner haben, dann dehnen wir das einfach aus. Da sind wir sowas von brutal und insofern müssen wir uns ganz schnell verabschieden. Gleich ist die Sendezeit nämlich vorbei, dann geht diese diese weiße Lampe aus hier. Also es verabschiedet sich Harald Denkmann und
1: Thomas Einfalt.
0: Ja, schönen Dank für den Besuch.
1: Ja, vielen Dank auch.
0: Paul McCartney und Ringo Starr hier. Ein paar Takte.

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1: Am 26. Mai 1926, also vor 100 Jahren, ist einer der einflussreichsten Jazzmusiker des 20. Jahrhunderts in Elton, Illinois, USA, geboren. Es ist das der amerikanische Jazz-Trompeter, Flügelhornist, Komponist und Bandleader Miles Dewey Davis. Mit dem nicht weniger genialen weißen Arrangeur Jill Evans, Miles Davis war farbig, wurden drei weltberühmte Jazz-Alben herausgebracht, deren wichtigstes das Album Kind of Blue hieß. Es gilt als die wichtigste Jazzplatte aller Zeiten. Sie erschien 1959 und über dieses Jazzalbum wurde mehr geschrieben als über jedes andere. Wir werden es am Dienstag in unserer Sendung Jazz am Morgen vorstellen. Heute zunächst aus einem anderen Album, George Gershwins Porgy and Bess, arrangiert von Jill Evans. Jill Evans war ein kanadischer Jazzmusiker, Arrangeur, Komponist, Bandleader und Pianist. Wir werden in dieser Sendung die Original-Opern-Songs aus dem Soundtrack der berühmten Verfilmung von Otto Preminger mit Dorothy Dandridge und Sidney Poitier den Versionen von Miles Davis gegenüberstellen. Zunächst der bekannteste Song, mit der die Oper auch beginnt, ein Wiegenlied, Summertime.

Bless you is my woman now, singt der verliebte Porgy seine geliebte Bess an.

Bess, you is my woman now, klingt natürlich falsch in unseren Ohren, aber das ist die Sprache der Farbigen damals. Und nun Miles Davis.

Es folgen die Rufe der Straßenverkäufer. Einmal die Strawberry Woman, die Erdbeerfrau, und dann der Crabman, das ist der Krabbenmann.

It ain't necessarily so. Es muss nicht so gewesen sein, wie es in der Bibel steht.

There's a boat that's leaving soon for New York. Da ist ein Boot, das gleich nach New York ablegt. Der gewissenlose Sporting Life hat Bess eingeredet, dass Porgy nicht mehr wiederkommt, und sie folgt ihm auf dem Schiff nach New York.

sind am Ende unserer Sendung, eine Sendung der Kulturzeit aus Ratzeburg. 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Mai um 17 Uhr wiederholt. 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Und wir begleiten zum Schluss noch ein wenig den verzweifelten Porgy, der sich auf die Suche nach seiner Bess macht.

Einen wunderschönen guten Tag, meine Damen und Herren, aus dem Außenstudio Ratzeburg mit der Sendung Ratzeburg hier und heute. Mein Name ist Conny Hoffmann und ich werde Sie wieder durch die Sendung führen und wieder mit einem Gast. Ich verrate aber nicht wem. Nö, nach der Musik.

0: Ja, ich habe ja gesagt, ich bin nicht alleine, ich habe einen Gast und das ist Herr Barg. Einen wunderschönen.
1: Hallo.
0: Geht's Ihnen gut?
1: Ja, vielen Dank.
0: Super. Herr Barg ist vom Rotary Club.
1: Richtig.
0: Soweit ich weiß. Soweit ich recherchiert habe. Aber darum geht's heute gar nicht. Heute geht's um dieses Seifenkistenrennen in Ratzeburg. 31.05.
1: Genau.
0: Wie kommen Sie da drauf?
1: Tja, wie komme ich darauf?
0: Ja.
1: Das ist eine gute Frage. Also, es fing an, Kindheit.
0: Okay.
1: Da muss ich bestimmt an die 3 oder 4 gewesen sein. Das ist, glaube ich, die erste Erinnerung, die ich daran habe, dass das Seifenkistenrennen hier in Ratzeburg stattgefunden hat.
0: Jägerberg oder noch weiter oben?
1: Jägerberg. Das ist die erste Erinnerung, glaube ich, dazu, genau. Und nachher, glaube ich, ging es in die Mecklenburger Straße hoch.
0: Genau.
1: So, aber die erste Erinnerung ist die, Jägerberg.
0: Okay.
1: Runter, genau, ja.
0: Und
1: das begleitete mich dann doch, ja.
0: Das Leben lang.
1: Jetzt bin ich 44, also 40 Jahre, wenn Sie so wollen. Und ich habe mich gefragt, was kann man als Ratzeburger für Ratzeburg tun?
0: Finde ich gut, die Idee. So. Finde ich klasse. Also die Idee war eigentlich schon immer im Kopf drin.
1: Also die Idee nicht, aber die Sehnsucht nach dem Seifenkistenrennen vielleicht so. Ja.
0: Mhm. Fahren Sie selber?
1: Nein.
0: Warum? Selber bauen und fahren ist nicht?
1: Nee, wir haben 2 Seifenkisten, die wir jetzt zur Verfügung stellen werden für Kinder, die dann noch Lust haben und Zeit haben, wenn sie dabei sein wollen. Mhm. Aber selbst fahren, dafür ist dann zu viel Organisation.
0: Ja, Sie sind ja jetzt auch in der Organisation richtig drin, so, ne? Mhm. Möllner Straße. Mhm. Ich habe mir das ja mal angeguckt. Ich fahre ja da öfters auch mit dem Fahrrad.
1: Ja.
0: Aber nur bergauf, weil bergunter will ich mich nicht trauen. Da kriegen die ja richtig Pfeffer drauf. Mhm. Gibt es dann da irgendwie so Strohballen und...
1: Genau, Strohballen an den Seiten auf jeden Fall, so zur Begrenzung der Strecke. Mhm. Und es wird auch nur im Einzelnen gefahren, also nicht gegeneinander.
0: Ach so, okay.
1: Das
0: ist dann Zeitrennen.
1: Genau.
0: Okay.
1: Also das Gegeneinander gibt die Straße nicht her. Von der Breite.
0: Von Breite her.
1: Genau, weil links und rechts noch Platz sein muss für Zuschauer dann. Mhm. So, auf der einen Seite haben sie ja den Bürgersteig.
0: Richtig, und auf der anderen
1: und
0: Seite.
1: Auf der anderen Seite haben die gar nichts.
0: Genau.
1: Deshalb wird die Straße dann also so verengt, dass sie auf beiden Seiten zugucken können.
0: Wie ist das Seifenkisten? Traditionelle oder?
1: Sowohl als auch. Also wenn man Lust und Zeit hat und findet, kann man gerne eine bauen. Mhm. Maße sind jetzt auf unserer Internetseite ersichtlich, wie der Korpus sein muss. Aber da es letztendlich eigentlich das Gros ist, Sie müssen ein Lenkrad haben, Sie müssen eine Bremse haben, Sie müssen 4 Reifen haben. So.
0: Und
1: was Sie drumherum bauen, das ist dann Ihnen überlassen letztlich. Mhm. So. Und wie Sie es bauen. Aber ansonsten...
0: Helmpflicht?
1: Helmpflicht auch, ja.
0: Auf jeden Fall
1: muss schon sein, ja. Weil wenn Sie die ganze Möllner Straße wird nicht befahren, sondern nur die halbe von der Strecke her. Aber dann schaffen Sie auch schon an die 30, 40 Stundenkilometer bestimmt
0: drauf. Mit Sicherheit. Gibt es eine Altersbegrenzung?
1: Also ab 8 Jahren bis...
0: Also ich könnte auch noch mitmachen.
1: Auf jeden Fall.
0: Mache ich aber nicht. Ich glaube nicht.
1: Dann kommen Sie zum Zugucken.
0: Das werde ich auf jeden Fall machen. Und ich werde natürlich auch gucken, dass ich da ein paar O-Töne höre, ne? Also reinbekomme. Dieses Seifenkissen-Spektakel. Warum Möllner Straße?
1: Weil das keine Bundesstraße ist, sondern weil es eine Kreisstraße ist. Und dementsprechend die Auflagen oder die Genehmigung dort einfacher sind als auf einer Bundesstraße.
0: Das stimmt.
1: Mit Absperrung und Umleitung und. So, genau.
0: Früher war es ja, wie wir schon anfangs gesagt haben, Jägerberg runter oder Mecklenburger Straße.
1: Richtig.
0: Warum nicht da?
1: Naja, Jägerstraße oder Jägerberg, wissen Sie, das ist ja schon relativ steil, mehr als steil. Und da ist ja der Auslauf... Wie soll man den Auslauf gestalten dort?
0: Der Auslauf geht ja dann in die Bundesstraße rein.
1: Ja, okay. Oder man müsste irgendwas bauen, damit man die Seifenkisten aufhängt, aber das ist ja alles zu viel Aufwand für das.
0: Und Mecklenburger Straße, früher war es ja mit der Rampe runter.
1: Ja.
0: Ja, ich habe mich
1: kam jetzt nicht in die engere Auswahl bei uns, also weil für uns irgendwie feststand die Möllner Straße.
0: Okay.
1: So, weil sie einfach ein bisschen mehr vielleicht hergibt. Auch weil wir unten den Parkplatz am Wedenberg, dort haben wir den halben Parkplatz zur Verfügung für Verpflegungsarena, sage ich jetzt mal, oder Verpflegungsstation, so genau. Und deshalb passte das eigentlich ganz gut.

0: Ja, meine Damen und Herren, wir sprechen immer noch über dieses Seifenkistenspektakel in der Möllner Straße am 31. diesen Monat, ne?
1: Richtig.
0: Ja, diesen Monats. Was hat der Rotary Club damit zu tun?
1: Der
0: Sponsor?
1: Nein, ich bin Mitglied im Rotary Club. Mhm. Und wir haben uns zur Aufgabe gemacht, dass wir ja mit aktiver Arbeit oder mit Handkraft, sage ich jetzt mal, etwas erarbeiten und etwas erarbeiten, von dem wir dann, Menschen, denen es vielleicht nicht so gut geht, etwas geben können und sie unterstützen können.
0: Ihr macht ja auch Weihnachten immer
1: Den Dombasar haben wir auch.
0: Dombasar, genau.
1: Genau.
0: Ich weiß also auch, dass ihr vor Jahren mal einen Bauwagen für die Jugendpflege aufgebaut habt.
1: Das kann gut sein.
0: Ja, ist schon ein paar Jahre her, so richtig von Grund auf.
1: Ja.
0: Wir waren richtig stolz darauf.
1: So lange bin ich noch nicht ein Mitglied, deshalb kann ich dann zu dem Bauwagen nichts sagen jetzt gerade.
0: Könnt ihr jetzt sagen, Jungscheuhüpfer, ne? Mache ich natürlich nicht. Gibt es denn Sponsoren?
1: Für das Seifenkistenrennen? Mhm. Ja. Wir haben, glaube ich, jetzt ungefähr an die 8 Sponsoren zusammen,
0: okay. Die
1: uns da finanziell unterstützen.
0: Ja.
1: So dass wir da hoffentlich am Ende des Tages einen Euro über haben werden.
0: Und die Euros gehen dann wohin?
1: Der Erlös geht im Gesamten an die DLRG hier in Ratzeburg.
0: Meine Blaulicht.
1: Kinder und Kinder, also für die Schwimmausbildung der Kinder. Genau.
0: Das finde ich ja mal eine tolle Idee. Die finde ich klasse, die Idee. Also ich bin ja sowieso DLRG begeistert, weil die machen einen super tollen Job.
1: Mhm.
0: Und das in ihrer Freizeit.
1: Richtig.
0: Aber jetzt gehen wir davon mal aus. Weg. Sonst lobe ich die wieder zur Fälle. Geht nicht. Firmensprint.
1: Ja.
0: Hast du schon Anmeldung? Fährt der Bürgermeister mit?
1: Ja, also es wird so sein, dass Herr Graf und sogar Herr von Gropper als Bürgervorsteher, glaube ich, oder Bürgerpräsident?
0: Ja, Stadtpräsident.
1: Stadtpräsident, so war das, genau. Als Stadtpräsident, die werden beide mitfahren und auch, also mal gucken, ob wir das hinkriegen, ob sie gegeneinander fahren werden. Das steht noch in den Sternen, aber sie fahren auf jeden Fall beide mit. So.
0: Und das wird gezählt?
1: Ja, das wird ja wahrscheinlich so als Joke-Fahrt sein vielleicht.
0: Mhm. Zu jung und alt. Mhm. Haben wir schon viele Anmeldungen für die Kiddies?
1: Wir sind bei 15 Anmeldungen.
0: Wow.
1: Derzeit.
0: Okay.
1: Haben aber noch 6 eigene Seifenkisten in petto, auf die man sich dann vor Ort bewerben, will ich jetzt nicht sagen, aber die kann man sich vor Ort noch ausleihen. Für 10 Euro die Fahrt und kann dann noch mitfahren.
0: Okay. Gibt es Preise?
1: Es gibt einen Pokal, ja. Erster, zweiter oder dritter Platz.
0: Okay.
1: Sowie für denjenigen, der mit seiner eigenen Seifenkiste kommt, gibt es sogar noch dann einen Schönheitspreis für die schönste oder kreativste Seifenkiste.
0: Ach, ist irre.
1: Ja.

Wie lange Vorlaufzeit war eigentlich?

0: Das muss man ja. Ich hatte ja vorletzte Woche Daniel Wachholz hier gehabt, vom Spielmannshoch. Mhm. Was die für ihr Jubiläum für Anträge ausfüllen mussten, mhm, ist schon Wahnsinn, ne?
1: Ja, ja.
0: Bürokratie Deutschland kann man dann.
1: Also mal eben etwas machen für die Leute, das ist
0: geht
1: halt
0: gar nicht mehr.
1: In einer kurzen Zeit nicht machbar, nein.
0: Man muss also so lange Vorlaufzeit haben.
1: Ja.
0: So, wenn jetzt hören einige Kiddies oder die Eltern oder die Großeltern hören, ihm Seifenkissen rennt, boah, mein Enkelkind soll mitmachen. Mhm. Da sind jetzt noch 6 Fahrzeuge.
1: Ja.
0: Wie ist denn das, wenn die jetzt runterfahren, müssen die ihr eigenes Ding dann wieder nach oben schleppen?
1: Nee, es wird so sein, dass wir höchstwahrscheinlich, das steht noch ein bisschen in den Sternen, wir hoffen aber auf Zusage und auf Hilfeleistung der DLRG, mhm, dass die Seifenkisten mit einem Quad von der DLRG wieder hochgezogen werden.
0: Ah, das finde ich ja auch klasse.
1: Ja.
0: Aber die DLRG ist also auch mit involviert.
1: Genau, die wird an dem Tag auch da zugegen sein, mhm, genau. Uns Essen ein bisschen unterstützen, trinken. Genau, weil sie uns auch mit Essen unterstützen, mhm, werden, da mit auf der Arena, also auf der Fläche. Genau.
0: Finde ich gut. Wer ist ja noch da?
1: Der Spielmannszug wird da sein, hm, wird uns ein bisschen unterstützen. Wir haben eine Hüpfburg für die Kinder.
0: Okay. Von Vitali.
1: Genau, richtig, hier aus Ratzeburg. Und ja, wir werden selbst von unserem Rotary Club selber ja mit Würstchen, Kaffeekuchen, Waffeln.
0: Okay.
1: Es wird einen Eiswagen geben mit Eis.
0: Also unten jetzt auf dem Parkplatz?
1: Genau, alles zentral, mhm, auf dem Wedenberg-Parkplatz. Okay. Genau, ja.
0: Und oben beim Start, da ist nichts?
1: Da ist nichts, nee, da ist nichts. Da ist nur der Startpunkt letztendlich mit dem Startanhänger, wo, mhm, die dann runterfahren werden.
0: Okay.
1: Genau, aber da haben wir jetzt
0: also nichts. Also der Startanhänger, das ist dann wie so eine Rampe?
1: Ja, genau, so eine kleine Rampe, okay, genau, ja.
0: No. Ja, ich bin auch irgendwann mal, aber bei mir sind das ja nur ein paar Jahre mehr
1: als ja, bei Ihnen. Ja.
0: Aber das ist dann, nee, also ich glaube, ich würde mich heute nicht mehr da reinsetzen, weil, ne, ich setze ja beim Fahrradfahren auch einen Helm auf, weil
1: ja,
0: erstens mal
1: ja,
0: meine Sicherheit und zweitens mal sage ich mir immer, ich muss als Erwachsene den Kindern was vormachen. Obwohl, wenn die Mädchen mit dem Fahrrad fahren, ne, da könnt ja die Frisur versauen.
1: Tja.
0: Aber der Helm ist bei euch Pflicht.
1: Richtig, genau. Jawohl.
0: Ohne Helm geht gar nichts.
1: Nein.
0: Gut. Also nicht, dass die Haare flattern und so weiter und so fort.
1: Nein, da bitte ein Helm bei uns. Ja.
0: Okay. Habt ihr Moderatoren, die das so...
1: Ja, wir haben einen Moderator, der das ein bisschen begleiten wird. Genau, mhm, mit Ansage von wer jetzt fährt und wie die Zeit ist, so ein bisschen.
0: Okay.
1: Ich denke mal, dass Herr Graf vielleicht noch mal ein Wort zur Begrüßung an die
0: das
1: Kinder richten auch wird, ja, oder an uns, ja, richten, ja, wird. So. Aber ansonsten, nö, ist erstmal nicht.
0: Aber ihr habt jetzt auch nicht Spaß irgendwie haben. So eine, ach, wie heißt das, so eine fliegende Kamera?
1: Nein.
0: Warum?
1: Nicht, dass ich wüsste.
0: Wäre doch mal was, ne? So eine fliegende Kamera, wo direkt ein Moderator die Bilder kriegt und dann was dazu sagen kann.
1: Ja, also wir freuen uns ja schon, dass wir in der Hoffnung, also wir sind der gute Hoffnung, dass wir genug Bilder zusammenkriegen, die wir machen können, mhm, und für unsere eigene Vermarktung, mhm, jetzt, ne, auf unserer Webseite, mhm, und zur Verwendung. Aber mit Drohnenbildern, ja, ist ja wie mit Bildern an sich.
0: Na, ich denke ja mal ganz einfach, manchmal, wenn Sie hinterher den Aufruf machen an die Zuschauer, Leute, ihr habt fotografiert wie die Blöden, schickt uns mal ein paar Bilder. Eure Website wird dann zugeschickt.
1: Ja, ich denke, wir werden genug Bilder haben. Also
0: das
1: von unseren eigenen,
0: auch,
1: so,
0: ja,
1: die wir,
0: ja, ja,
1: verwerten können.
0: Okay.
1: Und
0: also, aber unten am Wildenberg ist dann ein Moderator, der sagt... Jetzt kommt von oben der und der. Also dieser, ja, Zeitplan ist eigentlich...
1: Der Moderator wird wahrscheinlich schon am Ziel sein.
0: Mhm.
1: Also wir haben so eine kleine Zielbrücke, die wo
0: ja, ja, genau,
1: die Seifenkisten,
0: ja,
1: dann,
0: ja,
1: durchfahren werden, wo dann auch zentral die Zeit genommen wird und aufgeschrieben wird und wo die Musik dann ab von da gespielt werden wird. So,
0: mhm,
1: dass wir das, also nicht auf dem Parkplatz an sich, aber an den Zielen,
0: okay,
1: fahren werden. Genau.
0: Finde ich auch gut. war

0: warten Sie jetzt den 31.05. ab, um das öfters machen zu können? Oder sagen Sie, haben Sie da auch schon im Kopf, das machen wir jetzt regelmäßig?
1: Das kommt auf die Resonanz drauf an.
0: Okay. Also doch wie auf den 31. warten und wie es angenommen wird.
1: Ja, genau.
0: Ja, meistens ist ja...
1: Ob man das jedes Jahr macht, muss man mal gucken.
0: Man kann ja auch sagen, okay, machen wir im Zweijahresrhythmus.
1: Genau, also genau, ob man das wirklich jetzt jedes Jahr macht, das ist immer noch so, es ist halt immer viel Aufwand, der dann betrieben werden muss, um das dann auch wieder ins nächste Jahr zu bringen.
0: Naja, im Prinzip müssten Sie ab dem 31.05. wieder anfangen.
1: Kannst du wieder neue Genehmigungen.
0: 2028 neue Genehmigungen und so weiter und so fort, um das alles dazu... man braucht diese Vorlaufzeit.
1: Ja, das brauchen Sie, doch.
0: Okay, wir machen nochmal Musik.

0: Also das ist.
1: Wir hatten ja oder wir haben einen Seifenkistenrennenverein hier in Ratzeburg oder hatten.
0: Seifenkistenfreunde, glaube ich, e.V.,
1: Ja,
0: hieß der Club, glaube ich, oder Verein.
1: genau. Gibt's die
0: Genau.
1: noch?
0: Das kann ich nicht sagen, kann ich nicht
1: Okay.
0: sagen.
1: Ansonsten hätte man sich ja mit denen so in Verbindung setzen können und was braucht man, was kann man. Aber es liegt auch schon wieder so lange her.
0: Ja,
1: Zurück.
0: also ein bisschen Kontakt ist gelaufen über jemanden, der das früher dort mal federführend gemacht hat, in diesem Seifenkistenfreunde-Verein. Der hat aber auch alle Unterlagen, die er irgendwie hatte aus der Zeit, alle zum Kreismuseum hingegeben. Das heißt also,
1: Okay.
0: das ist zentral beim Kreismuseum,
1: Ja.
0: die Unterlagen. Und ich bin der Meinung, dass es diesen Freundesverein, Seifenkistenfreunde, nicht mehr gibt.
1: Also
0: So.
1: ich habe ja lange in der Stadtjungpflege mitgearbeitet und Andreas Brandt hat ja auch Seifenkistenrennen veranstaltet, deswegen weiß ich das in der Mecklenburger Straße.
0: Ja.
1: Jetzt, die Kinder, können die denn irgendwo proben, üben?
0: Also es wird so sein, dass an dem 31. Mai es so sein wird, dass wir ja um 8 das Fahrerlager eröffnen. Das heißt also,
1: Okay.
0: man kann sich dann kriegt einen Platz zugewiesen oder kann sich da hinstellen, kann dann seine Seifenkiste zusammenbauen, wenn dann noch was zu machen ist oder ne, das ist zentral sich dann eben ein bisschen dahin begeben. Und dann, ja, ist das Training ist noch nicht geplant. Also das muss einfach in dem Zeitfenster mit reinpassen jetzt. Ne?
1: Okay.
0: So kommt, hängt halt davon ab, wie viele Anmeldungen jetzt noch kommen und
1: Ja,
0: nachher auch
1: ja.
0: da sein werden,
1: Ja.
0: ob du dann einmal
1: Ich
0: zumindest
1: hoffe auf
0: runterfahren
1: ganz
0: kannst.
1: viele Anmeldungen
0: Ich
1: noch, muss
0: hoffe
1: ich
0: auch noch,
1: ganz
0: dass
1: ehrlich
0: da mehr kommen,
1: sagen.
0: auf jeden
1: Das
0: Fall.
1: ist, habt ihr in den Schulen Werbung gemacht?
0: Nein.
1: Schade
0: Nicht
1: eigentlich.
0: explizit. Also die Werbung ist eigentlich, oder das Marketing ist eigentlich eher immer persönlich gelaufen dann, also mit, dass man an Personen herangetreten ist, die
1: Okay.
0: man denn kannte oder kennt
1: Ja,
0: aus dem näheren
1: ja.
0: Umfeld. Und so ist das dann weitergetragen worden.
1: Okay.
0: Also es gab da wohl Rückmeldungen von ein, zwei Schulen, die denn wohl im Firmensprint mitmachen
1: Okay.
0: wollten. So, aber
1: Okay.
0: das hat sich dann wieder verlaufen nachher. Also,
1: Schade eigentlich, ne? Oder aber
0: ja.
1: einfach mal, was weiß ich jetzt, eine E-Mail an die Schulen, eine E-Mail alle Schulen, ein Brief alle Schulen.
0: Ja, es muss ja bei den Schulen dann immer, wenn man das dort vielleicht anregt, auch als Lehrer und sagt, Mensch, ich würde gerne mit meiner Klasse das machen, muss ja immer eine freie Kapazität vielleicht da sein. Das war vielleicht jetzt von Ende März, wo es denn alles publiziert wurde, final, vielleicht ein bisschen wenig Zeit.
1: Okay.
0: Ich denke mal, wenn man das rechtzeitig ankündigt, dass man sagt, Mensch, in einem Jahr ist
1: Oder
0: das
1: in 2 Jahren.
0: Seifenkistenrennen oder in 2 Jahren ist das Seifenkistenrennen, vielleicht kann man das vom Zeitplan einfach vielleicht in irgendwelche Kurse mit einbauen, dass Schulen oder gewisse Klassen vielleicht damit machen können an sich. Ja.
1: Okay. Hier so wie Gleis 21 Jugendarbeit.
0: Gleis 21 ist dabei, wird dabei
1: Okay.
0: sein. Die kriegen von uns eine Seifenkiste gestellt,
1: Okay.
0: die sie dann sag mal, mit Leben füllen können.
1: Füllen können.
0: Genau.
1: Okay. Und dann werden die Namen oben eingetragen und dann fahren die Kiddies also einzeln.
0: Genau,
1: Und dann ist
0: ja.
1: das ehrlich ein Zeitrennen.
0: Genau, du fährst
1: So
0: runter,
1: wie
0: genau.
1: beim Formel 1.
0: Ja, und da fährst du ja gegeneinander bei der Formel
1: Nee,
0: 1.
1: nee, nee, nee, nee, nee. Ach doch,
0: Aber.
1: ach doch, da fährt man ja doch gegeneinander. Ich wollte gerade sagen, Holly, nee, du fährst ja doch gegeneinander auch beim, wo sich die Plätze dann da. Stimmt, gebe ich Ihnen recht.
0: Genau.
1: Ich habe schon lange keinen Formel 1 mehr geguckt. Mir
0: Dann kommen
1: fehlt.
0: Sie jetzt zu klein, Formel 1, Nazi.
1: Ja, da komme ich sowieso hin. Also, das habe ich ja schon versprochen, dass ich da sein werde. Also, Raphael und Ruben. Raphael sagt mir was. Die fahren mit.
0: Genau.
1: Mit eigener oder mit geliehener?
0: Nein, mit eigenen Seifenkisten,
1: Mit
0: die
1: eigener
0: sie selbst gebaut
1: Seifenkiste, die sie
0: haben.
1: selbst
0: Ja,
1: gebaut haben?
0: ja.
1: Ja, aber wo üben denn diese Kinder? Gibt es die
0: Raphael
1: überhaupt?
0: und Ruben sind schon Seifenkistenrennen erfahren.
1: Aha.
0: Also die brauchen dann nicht mehr üben. Oder zumindest nicht mehr viel üben, wenn sie
1: Okay.
0: so wollen. Allen anderen kann ich nur raten, wenn sie eine Seifenkiste gebaut haben, sich in ihrem Ort
1: Aber das
0: einen
1: heißt
0: kleinen Berg
1: jetzt
0: zu
1: nicht den
0: suchen.
1: Jägerberg runter, das heißt nicht die Bahnhofsallee
0: Nee,
1: runter,
0: genau.
1: nicht die Möllner Straße runter.
0: Nein.
1: Es muss schon sicher sein.
0: Ja, zumindest fürs zum Testen würde ich auf jeden Fall das so empfehlen, ja.
1: Weil ich mal, jetzt machen wir die Sendung und dann denken, oh, ich könnte ja mal ein bisschen üben gehen. Nee, dann werden wir ein bisschen bekloppt. Also Kiddies macht das nicht, ne? Nur da, wo kein Verkehr ist, wo rechts und links auch keiner steht und ihr sicher seid.
0: Genau. Bitte. Bitte. Und den Helm nicht vergessen.
1: Und den Helm nicht vergessen. Ja, also, das ist so für uns oder für mich jetzt so klar, dass man nicht ohne Helm fährt. Aber für andere ist es eben halt noch nicht so klar. Was gibt es denn zu gewinnen?
0: Es gibt einen Pokal. Aha. Für den ersten, zweiten, dritten.
1: Okay.
0: Aber nicht nur den Pokal, sondern es gibt auch noch da
1: Preise.
0: Eine Erweiterung der Pokale. Oder ein.
1: Ja, das will er uns jetzt wieder nicht verraten.
0: Nee, das darf nicht verraten werden. Wird
1: okay,
0: nicht verraten.
1: Das ist jetzt das Geheimnis, ja?
0: Genau.
1: Okay, also ersten Platz machen, Pokal plus Geheimnis.
0: Genau.
1: Okay, aber die anderen kriegen wenigstens eine Urkunde.
0: Ja, es wird Teilnehmerplaketten geben. Also, okay. So, dass jeder, der mitfährt, ja, eine kleine Erinnerung bekommen wird.
1: Ja, das finde ich gut. Das ist auch ein Anreiz für die Kiddies, denke ich mir mal. Ich war auch immer froh, wenn ich bei den Bundesjugendspielen dann so ein, irgendwann mal so einen Zettel gekriegt habe, ich war dabei.
0: Ja, das wird es geben, doch. Also das ist schon...
1: Mehr gab es bei mir nicht.
0: Das sollte schon sein, so dass Punkte, jeder was davon hat.
1: Punkte wurden nicht aufgeschrieben. Aber der Rotary-Club selber fährt nicht mit?
0: Nein.
1: Warum?
0: Ja, wir haben ja 6 Seifenkisten, die wir zur Verfügung stellen. Und von diesen 6 Seifenkisten sind 3, oder werden 3 aus unserem eigenen, also werden 3 rotarische Kisten werden.
1: Okay.
0: Und die werden gebaut und das ist unser...
1: Ach, die baut ihr selber?
0: Unser Zutun dafür, ja.
1: Okay. Also ihr baut auf jeden Fall 3 Kisten.
0: Ja.
1: Die müssten aber jetzt dann schon fast fertig sein, ne?
0: Die sind schon fertig, ja.
1: Gut. Ansonsten sagt er mir Bescheid, komm, ich helfe. Aber nicht der Problem. Einen Bohrer kriege ich nur hin. Ich bin manchmal fies, ne? Aber das ist egal, meine Zuhörer, die wissen, dass ich so bin, wie ich bin. Dass ich meistens so rede, wie ich denke.
0: Ja.
1: Sollte man auch.
0: Absolut.
1: Voilà, die Waldfee. Jetzt ist die große Eröffnung, ist oben an der Möllner Straße, Ecke Bergstraße.
0: Nein.
1: Ups.
0: Nur die Hälfte. Wir befahren nur die halbe Möllner Straße.
1: Aha.
0: Die Sperrung wird zwar, wird ja, genau, Möllner Straße, Ecke Bergstraße erfolgen.
1: Mhm.
0: Weil dort ja die Umleitung erfolgen wird. Über was heißt, Alpsfelder Weg.
1: Ja.
0: Aber ein Teil, der ja noch weiterfahren wird, wird dann über die Bergstraße
1: genau
0: geleitet.
1: Und dann ist er, ach so, weil ich habe mir diesen Streckenplan ja ausgedruckt gehabt.
0: Ja.
1: Mhm. Und dann ist das, die Bergstraße ist ja noch im Prinzip frei, in Anführungsstrichen. Und dann geht das noch weiter runter? Okay.
0: Ja.
1: Und da ist dann irgendwo der Start?
0: Genau. Auf halber Höhe oder auf halber Strecke ist der Start.
1: Okay. Weil das ist ja auch ziemlich kurvig, ne? Oder habt, nee.
0: Ja, oben, wenn Sie von oben fahren, haben Sie 1, 2, haben Sie 3 S-Kurven, bevor Sie dann so mal auf ein etwas längeres Stück kommen. Und wir starten erst also nach den 3 ersten S-Kurven.
1: Ach so, okay.
0: Ja.
1: Ach, dann ist das ja... Das ist ja dann Pipifax.
0: Ja, das glaube ich nicht.
1: Wofür ist denn dann das Lenkrad?
0: 400 Meter?
1: Ja, 400 Meter ist schon was. Man sagt immer, das ist nicht viel. Ne? Aber wenn ich auf meinen Sportplatz gucke, wenn ich da rumgehe, sind 400 Meter ganz schön viel.
0: Ja.
1: Das ist eine Strecke, das ist lang.
0: So, und wenn Sie dann mit 25 Stundenkilometer vielleicht, je nachdem, oder 30 Stundenkilometer oder vielleicht noch mehr, je nachdem, was du für eine tolle Kiste baust, mit tollen Reifen, und tollen Kugellagern, das ist ja auch immer ganz wichtig dabei, dann bist du auch mal schnell
1: bei... Gibt es da auch eine Gewichtsklasse oder so? Oder Alters... Wie ist das jetzt geregelt? Einfach nur... Ich bin der Schnellste.
0: Ja, genau.
1: Okay.
0: Also vielleicht, also nein, es gab die Überlegung, dass wir Altersklassen machen, in drei Altersklassen das unterteilen, aber anhand der Anmeldungszahlen, die wir jetzt aktuell haben, werden wir das einfach aufheben, höchstwahrscheinlich, und einfach sagen, es wird nach Zeit gefahren. Genau.
1: Und man hat also einen richtigen Zeitmesser, oben wird zack und unten wird dann für dich.
0: Ja, genau. Das wird aber noch ein bisschen oldschool erfolgen fürs erste Mal. Das heißt also mit Tröte und mit Stoppuhr unten und so. Ja.
1: Ja, oldschool ist aber nicht immer das Schlimme, oder? Oder das Schlechte. Also ich finde schon, wenn ich das hier so sehe, heute war Jugend trainiert für Olympia hier auf dem Sportplatz. Und da sind die Lehrer auch noch oldschool mit Dings, obwohl wir eine Anlage aufstellen könnten. Ne? Ja. Aber die Lehrer machen immer noch oldschool mit. Und ich finde, oldschool ist gar nicht so schlecht. Man soll doch nicht alles schlecht reden, was früher war. Oder?
0: Absolut. Bin ich bei Ihnen.
1: Sind Sie bei mir? Das haben wir fast gedacht. Wir machen nochmal Musik.

0: Herr Berg, sagen Sie noch mal was. Sie haben da bestimmt noch was auf dem Herzen.
1: Ja, ich freue mich, oder wir freuen uns vom Rotary Club über zahlreiche Anmeldungen, die jetzt noch eintrudeln werden.
0: Ja, wo finde ich das denn jetzt?
1: Am besten auf unserer Webseite www.seifenkistenrennen.com.
0: Ach, das ist so einfach.
1: Da finden Sie alle Infos, auch einen Anmeldebutton, einfach auf den Anmeldebutton raufklicken, sich anmelden und
0: aber
1: sich
0: freuen.
1: Aber
0: die Kiddies können sich ja nicht anmelden.
1: Nee, das werden dann, das oder hoffen wir, dass die Eltern das machen werden, genau, die dann auch dann einmal die Startgebühr von 10 Euro bezahlen.
0: Ja.
1: Und dann sind sie angemeldet und genau, alles weitere.
0: Das soll ja nicht einfach mal so ein Zack-Zack werden, sondern das soll ja ein schöner Wettbewerb werden.
1: Genau.
0: Und es soll ein Wettbewerb werden, obwohl man Spaß daran haben muss.
1: Richtig.
0: Richtig?
1: Genau.
0: Und also, liebe Omis, liebe Opis, holt eure Kinder ran, holt eure Enkelkinder ran. Und das war dann www.seifenkistenrennen.com.
1: Richtig.
0: Anmelden. Die Kiddies sollen auch mal Spaß haben. Wenn keine Seifenkiste da ist, es werden Seifenkisten gestellt.
1: Richtig.
0: Ach, Mann. Ich freue mich drauf.
1: Ja, wir freuen uns auch.
0: Aber Sie fahren ja nicht mit. Das finde ich... Sie im Prinzip... Sagen Sie, es ist ein Traum von mir?
1: Hm, genau.
0: Und den Sie sich nicht erfüllen?
1: Doch. Das Organisieren ist schon toll.
0: Allein das Organisieren?
1: Ja, doch.
0: Okay.
1: Etwas zu machen für andere vielleicht, wovon andere profitieren nachher.
0: Ja, ja.
1: Und vielleicht den Menschen hier in Ratzeburg und die vielleicht zu Besuch sind bei uns, vielleicht einfach mal zu vermitteln, dass Ratzeburg auch schön sein kann.
0: Also Ratzeburg ist ja schön, ne?
1: Das stimmt.
0: Wollen wir mal nicht so sagen. Ich als Düsseldorfer kann sagen, dass Ratzeburg dann schön ist.
1: Nein, das stimmt. Da haben Sie recht.
0: Wir haben Wasser.
1: Richtig.
0: Egal, wo wir hingucken, wir haben Wasser. Wir haben Wald. Mhm. Wir haben alte Häuser. Wir haben einen schönen Marktplatz.
1: Ja, richtig.
0: Und es gibt so viele Sachen, die man hier finden kann. Wir haben ganz tolle Museen. Mhm. Und jetzt kommen noch... Seifenkistenspektakel dazu. Ich finde das klasse.
1: Ja.
0: Ja, ich freue mich drauf. 31.05.
1: Richtig.
0: Wann fängt es an?
1: 8 bis 18 Uhr.
0: Okay. Wann fangen die Rennen
1: ist,
0: an?
1: 8 Uhr ist Öffnung des Fahrerlagers bei uns und die ersten Rennen werden, denke ich mal, so bei 10, halb 11 rum dann starten.
0: Okay.
1: Genau.
0: Und man kann so oft starten, wie man will?
1: Also einmal mindestens, ja. So. Aber das ist abhängig auch von den Anmeldezahlen. Natürlich.
0: Ja.
1: So. Aber ich denke mal, dass ein zweites Rennen oder ein zweiter Lauf schon...
0: Ja, dann kennt man ja auch schon so ungefähr so die Strecken und hin und her. Dann beim zweiten Lauf geht es dann vielleicht besser.
1: Genau. Na? Du weißt, wie du vielleicht fahren musst in der Kurve oder bremsen musst oder nicht bremsen musst. So, wie auch immer.
0: Wo man doch einfach mal nicht bremsen muss, wo man einfach mal richtig nur lenken muss.
1: Genau.
0: Oh, ich finde es klasse. Ich hoffe, dass ganz, ganz viele Zuschauer kommen.
1: Das hoffen wir auch.
0: Ich hoffe, dass ganz, ganz, ganz, ganz viele Kiddies, junge Menschen kommen, die in den Seifenkisten da runterfahren, außer Rufen und Raphael. Ich bedanke mich bei Ihnen.
1: Ich danke Ihnen, Frau Hoffmann.
0: Danke, dass Sie da waren.
1: Sehr gerne.
0: Ich finde es klasse. Ich werde da sein. Ich werde Sie suchen. Und ich werde den O-Ton von Ihnen holen.
1: Sehr gerne.
0: Gut, und dann gibt es noch mal eine Sendung darüber, wie es war.
1: Ja, bitte.
0: Dann machen wir eine Sendung vorher, eine Sendung nachher. Hört sich doch gut an, oder?
1: Freue ich mich.
0: Ja, ich mich auch. Super. Ja, meine lieben Damen und Herren, viel bleibt nicht zu sagen, außer bleibt alle schön gesund.
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1: Die Verantwortung für die folgende Sendung trägt Alexander Strauß. Und damit ein herzliches Willkommen zu einer neuen Ausgabe hier von Fabians Nerdstunde. Mein Name ist Fabian Strauß und ich habe heute mal wieder einen wunderschönen Gast parat. Letztes Mal haben wir uns ja mit einer guten Freundin von mir über Tabletop Wargames unterhalten. Und heute, ausnahmsweise an einem Montag, weil ich den Sendetermin geändert habe, geht es um, glaube ich, das kulturellste Thema, was hier stattfinden wird. Ich habe heute eine waschechte Theaterpädagogin eingeladen, die ich seit Winter 2024 kennengelernt habe und wir reden heute einfach mal ein bisschen über Theater, dies, das, Ananas und ich sag einfach mal herzlich willkommen, Katharina, schön, dass du da bist.
2: Hallo Fabian, vielen Dank für die Einladung.
1: Ja, gar kein Problem. Ich freue mich sehr, dass das hier alles so schön funktioniert hat, nachdem wir noch ein paar technische Fehler hatten. Und ja, ich möchte direkt mit was Frischem starten, nämlich habe ich direkt etwas vorbereitet, nämlich eine Schnellraterunde. Das ist ein neues Format, was ich mir überlegt habe, da ich mir dachte, das ist Instagram, da ich mir dachte, dass man vielleicht Personen vielleicht mal kennenlernen möchte, die bei mir zu Gast sind. Und deswegen habe ich 10 Fragen vorbereitet. Vorher kommt ein kleiner Jingle, den ich leider nicht selber gemacht habe, weil ich keine Musik machen kann. So, auf jeden Fall. Eine Schnellraterunde.
2: Okay.
1: Ich habe 10 Fragen vorbereitet. Vorher kommt einmal der Jingle, den ich hier irgendwo habe. Genau, der ist relativ frisch, genau. Also wie gesagt, ich habe 10 Fragen für dich, die du möglichst schnell alle beantworten kannst und dann, oder so legen wir einfach mal los mit, ich verhaspel mich heute so viel, ich habe gestern so viel geredet.
2: Kein Problem.
1: Genau, einfach 10 Fragen, mal gucken, wie es läuft. Bist du bereit?
2: Okay, ja.
1: Okay, erste Frage, süß oder salzig?
2: Muss ich mich für eine entscheiden?
1: Ja.
2: Salzig.
1: Alles klar. Ostern oder Weihnachten?
2: Weihnachten.
1: Okay. Lieblingssendung aus deiner Kindheit?
2: Alf.
1: Oh, okay. Ja. Kinogänger oder Heimkino?
2: Kinogängerin.
1: Okay. Jeans oder Jogginghose?
2: Jeans.
1: Okay. Aus dem Haus gehe ich nie ohne
2: meinen Rucksack.
1: Stimmt. Meine Freunde würden mich beschreiben als, mit einem Wort antworten?
2: Fröhlich.
1: Als fröhlich. Bus, Bahn oder lieber zu Fuß?
2: Zu Fuß.
1: Okay, als Kind war meine Lieblingsbeschäftigung?
2: Singen.
1: Und jetzt, damit wir auch ein bisschen ins Thema reinkommen, welches Theater-Musical hat dir bisher am besten gefallen?
2: Oh.
1: Okay, es sind viele, das weiß ich.
2: Ja, das ist schwer. Ich habe mal eine sehr beeindruckende Inszenierung von Jette Steckel am Thalia-Theater gesehen, von Romeo und Julia.
1: Uha.
2: Und da ist mir noch sehr die allerletzte Szene im Kopf, oder ich glaube, es war fast die letzte Szene, wo entweder die Hauptdarstellerin oder der Hauptdarsteller... Oder es so wirkt, als würden sie oben von, ich weiß nicht woher, aus dem Bühnenraum herunterfallen auf ein Klavier. Auf ein Flügel.
1: Okay. Sofort irgendwo von oben und dann auf den Flügel runter.
2: Ja.
1: Okay.
2: Also es war natürlich nur eine Puppe, ne? Aber in dem Moment war man halt voll schockiert, weil
1: ja, klar,
2: das halt mega überraschend das kam und alle im Publikum waren so.
1: Ja, das finde ich generell, guck mal, jetzt sind wir schon direkt drin. Ja, das finde ich auch generell bei, ich bekomme letztens auch sehr viele Clips so von irgendwelchen, wenn so geübt wird für irgendwelche Theaterstücke oder Musicals oder sowas, finde ich auch ganz toll, wenn die dann irgendwie an Seilen befestigt sind und dann über das Publikum dann so fliegen quasi. Ich finde das so toll. Das ist aber auch, die Technik dahinter will ich gar nicht verstehen.
2: Ja.
1: Weil bei einem hat man, das war glaube ich Spider-Man oder so, hat man noch diese ganzen Arme noch gesehen, der ist da irgendwie an 20 Armen befestigt gewesen und dann dadurch, da haben es andere natürlich ein bisschen besser hinbekommen.
2: Ja.
1: Aber das fand ich.
2: Das stimmt. Das ist ja generell so Fliegen, ne? Über Leute fliegen ist doch auch so ein Kindheitstraum, oder?
1: Ich glaube, das haben die bei Zurück in die Zukunft, bei diesem neuen, haben die das, glaube ich, auch gemacht mit dem DeLorean. Ich glaube, der ist da auch irgendwie durch die Gegend da geflogen. Okay. Genau, wir wollen uns ein bisschen mit Theater und Musicals und was da noch alles dazu und daneben und da drauf gehört, beschäftigen. Und natürlich ist es dann dementsprechend sehr wichtig, dass wir eine Theaterpädagogin und ich glaube auch Theater- und Musical-Liebhaberin bei uns zu Gast haben. Wir kennen uns seit, ich habe jetzt wirklich nochmal überlegt, Dezember 24, weil da wurde ich von einem lieben Mitarbeiter aus dem Jugendzentrum nahezu gezwungen.
2: Ah, Henning.
1: Nee. Christian.
2: Ach.
1: Hab ich doch erzählt.
2: Stimmt.
1: Christian.
2: Da war der schon da.
1: Ja, okay. Hat mich mehr oder weniger dazu gezwungen, bei einem Treffen dabei zu sein für ein Jugendtheater, was in Mölln und Umgebung, sag ich jetzt einfach mal, stattfindet, primär in Mölln. Und gesagt, geh da doch einfach mal hin, du magst ja sowas. Sowas ist krass, aber du magst es ja. Dann bin ich da hingegangen und dann habe ich Katharina über ein Active-Panel kennenlernen dürfen, weil du krank warst.
2: Stimmt. Oh, stimmt, da haben wir das erste Treffen hybrid gemacht, ne? Ja, das war ein bisschen weird.
1: Und noch ganz viele andere Leute. Und dann habe ich Katharina kennengelernt. Und dieses Theaterstück haben wir dann ein halbes Jahr lang inszeniert und dann war ein bisschen Pause, dann ging es mit dem zweiten Stück weiter, dann bin ich aber rausgegangen. Und jetzt haben wir den 8.4.2026. An dem Zeitpunkt dieser Aufnahme. Ihr hört das natürlich gerade am Montagmittag, am 27.4. Das muss man natürlich soweit noch bedenken. Und ich dachte mir, warum nicht einfach mal so ein bisschen darüber quatschen? Das Projekt ist ja nicht dein erstes Projekt gewesen, natürlich, sondern ich glaube dein fünftes oder sechstes mit.
2: Innerhalb von Mölln, aber nicht generell. Ne?
1: Nee, gut, nicht generell. Mhm. Jetzt ist ja die Frage, wir haben das jetzt in einem halben Jahr.
2: Dreivierteljahr haben wir, glaube ich, gebraucht, oder? Das war nicht nur ein halbes Jahr.
1: Haben wir uns im Oktober, wir haben uns im Dezember getroffen und dann ein halbes.
2: Nee, wir hatten das erste Treffen schon im Oktober. Also in der Regel fangen die Möllner Projekte immer im Herbst an und enden dann im Sommer.
1: Scheiße.
2: Also ein Dreivierteljahr.
1: Okay, da habe ich doch das Datum irgendwie ein bisschen verzogen. Aber wenn das jetzt im Oktober anfängt und wir haben im Juni relativ sicher aufgehört, da kommt ja aber noch relativ viel davor. Ich will jetzt nicht in diese Finanzdetails jetzt irgendwie reingehen, aber wie viel bereitest du vor, bevor es dann quasi zu deinen, zu den Schülern, sag ich jetzt einfach mal, geht? Also vor unserem ersten richtigen Probetreffen, was hast du davor schon alles gemacht?
2: Also bei Projekten, die dann so ein Dreivierteljahr dauern, im Herbst starten, habe ich meist auch ein Dreivierteljahr Vorlaufzeit. Genau. Und das Erste ist tatsächlich, erstmal eine Idee dafür zu haben, ein Konzept zu schreiben, dann tatsächlich die Förderanträge zu stellen, gemeinsam mit den Kooperationspartnern, Partnerinnen. Und das dauert dann ja auch immer eine Weile, bis man die Genehmigung bekommt für die Gelder, dass das dann auch wirklich realisiert werden kann. Genau, und mit dem Werbeaufruf wann bin ich da gestartet? Ich glaube, vorm Sommer sogar noch. Und dann hatten wir im Herbst das erste Treffen.
1: Das lag relativ lange bei uns im Jutzum auf jeden Fall. Da habe ich noch irgendwas im Kopf. Dieser Flyer lag da auf jeden Fall noch rum.
2: Ja.
1: Aber wenn du ein Dreivierteljahr Vorlaufzeit hast, das bedeutet, du hattest ja noch in dem Jahr davor, hattest ja auch noch ein Projekt. Das war.
2: War das Welcome to Paradise, was dann direkt davor war?
1: Ich glaube ja. Ich war da jetzt natürlich nicht vor Ort, aber es müsste Welcome to Paradise gewesen sein. Ja. Hast du während Welcome to Paradise schon für das nächste? Ach du Scheiße.
2: Ja. Naja, also ich arbeite ja hauptsächlich freiberuflich, selbstständig. Und das heißt, ich muss immer parallel schon vorplanen, während ich noch Projekte mache. Das ist so. Ja, das ist auch nicht immer so einfach, weil du ja ne, irgendwie ja, kreativ sein musst, dir was überlegen musst. Und gerade wenn du dann in Endphasen von Projekten bist, du hast es jetzt ja selber einmal erlebt bei When the Night Breaks, haben wir es dann ja am Ende genannt. Da passiert ja gerade im letzten Vierteljahr nochmal total viel ne, in der Stückentwicklung. Und ich bin ja dann meist in der Hochphase der Textfassung erstellen, irgendwie ein paar Monate vorher. Und gerade in der Zeit muss ich dann aber auch schon Anträge wieder für die nächsten Projekte stellen. Also ja, das ist schon...
1: Ich bin jetzt kein Theatergänger gewesen. Ich habe auch, ich habe zum Beispiel nicht realisiert, weil wir gehen auch so ein bisschen ins Thema Musical. Ich habe zum Beispiel auch nicht realisiert, dass viele Serien, die ich als Kind oder die ich geguckt habe, eigentlich sogar in so einem Sinne Musicals sind. Mhm. Und ich war jetzt auch kein großartiger Theatergänger. Ich glaube, ich war immer, man ist ja immer mit so in der Grundschule so immer mit Schulklassen in so Theaterstücke gegangen, die dann auch darauf konzipiert waren. Das hat mir jetzt auch nicht so gefallen. Jetzt war When the Night Breaks, war jetzt so, glaube ich, das erste richtige Theaterstück, wo ich auch noch mitgespielt habe und welches ich dann auch gesehen habe, in Anführungszeichen. Und davor war ich ja nur einmal bei dieser Impro-Show, die wir uns angeschaut haben.
2: Ah ja. Mhm.
1: Genau. Bei Impro-Show bin ich auch aktuell total drin. Es gibt so eine britische, die heißt Shoot from the Hip. Das sind so vier Männer, die machen super Impro. Ich gucke, ist auch ultra witzig. Gucke ich mir total gerne an. Und jetzt aktuell habe ich fast nur noch Theater bei mir auf YouTube oder sowas. Habe ich immer ganz viele Theaterstücke. Letztens habe ich mir, das war ein komplettes Stück, das wurde auf YouTube hochgeladen, ging 2,5 Stunden. Wie beschreibe ich es jetzt? Das war so ein Musiker, Newcomer-Musiker, der versucht hat, oder der ne, groß rauskommen wollte, und der hat halt noch viele Personen auf dem Weg kennengelernt und jede Person hat so ein bisschen eine Todsünde dargestellt. Mhm. Und das war dann auch ein Musical und die hatten da tolle Nummern. Am besten fand ich, ich glaube Greed, also, oh Gott, es war ein englisches Stück. Greed ist hab gut? Nee. Da muss man immer überlegen, was gab's denn alles für Todsünden? Da fehlt mir jetzt gerade das Wissen für. Auf jeden Fall, man möchte viel haben. Mhm. Genau. Und der hat einen Song gehabt, wo er die ganze Zeit über Geld geredet hat. Mhm. Das fand ich sehr witzig. Ich mag Songs über Geld, weil die sind meistens eher so gerne, also entweder, wenn man über Geld singt, ist es entweder Gangster-Rap oder irgendwas Lustiges. Und ich mag lustige Lieder. Apropos lustige Lieder. Wir gehen gleich auf jeden Fall weiter, aber wenn ich gerade schon bei lustige Lieder bin, könnte man gleich auch das erste lustige Lied vorstellen.
2: Okay.
1: Und ich glaube, wir haben ein lustiges Lied auf jeden Fall hier in der Playlist. Mhm. Welches du rausgesucht hast? Mhm. Welches hast du rausgesucht? Möchtest du das erzählen?
2: Dann meinst du Hakuna Matata,
1: oder was? Ich meine Hakuna Matata.
2: Ja, ich mag das einfach gerne. Also du hattest mich ja gefragt zum Thema Musical-Lieblingssongs. Tatsächlich bin ich in diesem ganzen Musical-Genre seit vielen, vielen Jahren gar nicht mehr so drin. Aber früher als Kind und als Jugendliche habe ich halt einfach super gerne alle möglichen Walt Disney-Filme und Musicals gehört, geschaut. Tatsächlich eher weniger live, weil Musical damals schon recht teuer war und wir uns das nicht so leisten konnten. Von daher habe ich es immer eher angehört oder geschaut. Genau, und Der König der Löwen war auf jeden Fall immer so eins meiner Favorites. Und ich habe jetzt vor ein paar Jahren auch irgendwie den neuen Film nochmal gesehen.
1: Ein Film, den ich übrigens nie gesehen habe.
2: Ah, spannend.
1: Ja.
2: Oh,
1: ich war bei Disney nie drin. Also ich habe jetzt aktuell, ich habe einen Freund, der war auch mal bei hier mit zu Gast in der Sendung, der macht noch als Hobby, toi toi toi, Liedtextübersetzung. Mhm. Und gerade bei Disney wird ja jedes Lied auch ins Deutsch übersetzt. Und da ist er total drin. Und da war es auch schon Thema. Also ich glaube, den einzigen Disney-Film, den ich aktiv geschaut habe, wo ich mich noch dran erinnere, war Die Eiskönigin. Und das auch nur, weil meine Schwester den gucken wollte und ich und wir keinen zweiten Fernseher hatten. Deswegen musste ich jetzt Die Eiskönigin gucken.
2: Okay. Ja, ach, ich glaube, Hakuna Matata, ich fand es einfach immer lustig. Und ich glaube,
1: ich mag das Lied auch.
2: Ich habe damals irgendwie als Kind aber schon gedacht, ich mag das irgendwie, Quatschwörter zu erfinden und Wörter zu erfinden, die Spaß machen und die irgendwie genau das rüberbringen, was die beiden da in dem Moment irgendwie auch aufmunterungstechnisch für den Simba erreichen wollen.
1: Genau, ein Lebensmotto, welches uns beigebracht wird. Jetzt kommt erstmal Hakuna Matata.
3: Es heißt, Man muss seine Vergangenheit hinter sich bringen. Pass auf. Schlimme Dinge passieren eben und man kann überhaupt nichts dagegen machen, richtig?
4: Richtig.
3: Falsch. Wenn die Welt dir den Rücken kehrt, dann kehrst du der Welt auch den Rücken.
4: Ich habe aber was anderes gelernt.
3: Dann solltest du vielleicht etwas Neues lernen. Sprich mir jetzt nach. Hakuna Matata.
4: Was?
5: Hakuna Matata. Es heißt keine Sorgen.
3: Hakuna Matata. Diesen Spruch sag ich gern.
5: Hakuna Matata!

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0: Willkommen in unserem bescheidenen Zuhause.
1: Hier lebt ihr?
0: Wir leben, wo es uns gefällt.
2: Ja, ungeniert und fern der Heimat.
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2: Ich verhungere.
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4: Herzlich willkommen zurück, das war der erste Jingle. Katharina hat sich sehr über die Jingle gefreut. Jetzt habe ich gerade herausgefunden, dass anscheinend meine ganzen Jingle leider nicht drauf sind. Ich habe mir die eigentlich von meinem Zuhause, von meinem Programm eigentlich direkt runtergeladen und wieder draufgepackt, aber anscheinend sind das doch die falschen, was ich leider sehr schade finde. Und ich glaube, ich habe die aber dabei.
5: Aber das hättest du jetzt gar nicht sagen müssen, Fabian, weil doch, du schneidest ja sowieso alles am Ende.
4: Ich bin transparent. Nee, wir hatten hier schon eine kleine Singgesellschaft.
5: Eine Sinngesellschaft?
4: Singgesellschaft.
5: Ah, aber eine Sinngesellschaft ist auch schön, oder?
4: Ja, das ist ein gutes Wort.
5: Ja.
4: Das könnte man irgendwie... In welchem Kontext könnte man das jetzt nutzen?
5: Eine Sinngesellschaft, Menschen, die in einer Gesellschaft zusammensitzen und über den Sinn des Lebens philosophieren, ist eine Sinngesellschaft.
4: Ich nutze da ganz gerne mal das Wort Terminal.
5: Terminal.
4: Ja, also wenn ich jetzt irgendwie, wenn ich sage mal, wir müssen das noch terminal abklären, wenn wir noch einen Termin suchen, sagen wir, müssen noch terminal abklären. Ich finde, das Wort sollte okay. In den Duden aufgenommen werden.
5: Das klingt irgendwie wie eine Kampfansage, ich weiß auch nicht, es klingt so hart, terminal.
4: Terminal? Wir müssen noch terminal abklären. Also wir müssen noch mal terminal schauen, ob das noch funktioniert.
5: Ja, oder irgendwie nach Zahnarzt, das klingt auch ein bisschen nach Zahnarzt. Gibt es nicht auch so Zahnarztwörter, die so ähnlich sind?
4: Bestimmt, aber bei dem Zahnarzt musst du auch einen Termin machen.
5: Das stimmt.
4: Genau. So, ich guck mal auf meine schlaue Liste, wo ich mir ein paar Fragen aufgeschrieben habe, wo wir mal drüber reden können. Und zwar genau hier nämlich. Das fand ich noch relativ interessant. Gerade auch als wir unser Projekt gehabt haben, gab es ja regelmäßig auf jeden Fall immer Übungen, die wir gemacht haben, oft die gleichen, gerne auch mal neue Übungen. Und jetzt steht hier bei mir als Frage, welches Tool aus der Theaterpädagogik könnte denn im Alltag jeder Mensch mal nutzen oder für sich selber gebrauchen, weil es was bringt für einen selber? Was würde es da theoretisch geben?
5: Oh, ich glaube, da kann man alles abwandeln und je nachdem, was man für ein Typ ist, wir können es ja mal praktisch an dir überlegen.
4: Das habe ich nicht erwartet. Okay, ja.
5: So, okay, sag mal, was war deine Lieblingsübung von denen, die wir so als Warm-up-Übung gemacht haben?
4: Also ich fand ja eigentlich immer die Improvisationsübung ganz toll, aber das ist jetzt, glaube ich, alleine relativ schwierig. Wo war ich denn zum Beispiel immer so, boah, da hatte ich jetzt immer Lust drauf. Jetzt muss ich jetzt mal überlegen, was wir alles gemacht haben. Also... Ich erinnere mich gerade
5: bei der Impro zum Beispiel, ne?
4: Ja.
5: Erinnerst du dich noch, was das Signal immer ist, bevor wir mit einer Szene starten?
4: Da haben wir von 3 runtergezählt.
5: Genau, 3, 2, 1, los.
4: Ja.
5: Ich mache das manchmal tatsächlich, wenn ich mich so vor Sachen drücken will oder nicht so richtig Bock habe.
4: Ja.
5: Dann sage ich mir 3, 2, 1, los und dann muss ich es machen. Hopp. Könntest du auch mal probieren.
4: Ja, ich glaube, das mache ich immer auf dem 5-Meter-Turm.
5: Ja, siehst du.
4: Das mache ich aber im Kopf natürlich. Ja, genau, das ist natürlich schon mal.
5: Kann man auch laut machen. Wäre auch ganz witzig. Stehst du da oben auf deinem 5-Meter-Turm und schreist ganz laut: 3, 2, 1, los!
4: Und dann runter da.
5: Ja.
4: Bauchklatscher, nein. Phantomschmerzen. Genau, sowas. Und sonst, ich erinnere mich halt eigentlich eher immer mehr an unsere Warm-ups, die ich übrigens privat auch ganz häufig nutze, wenn ich mal was aufnehmen muss. Also wenn ich mal einen Song aufnehmen muss, dann mache ich auch immer Artikulationsübungen und mache da immer mir unsere komischen Laute. Also habe ich immer so ein paar Sachen noch im Kopf.
5: Welche Artikulationsübung machst du denn? Apotheke, Pepotheke, Opotheke,
4: das habe ich nie hinbekommen. Ich habe immer ganz leise versucht mitzureden, ich habe das nie hinbekommen. Also ich weiß, was
5: du
4: das
5: ist. Du hast also geschummelt die ganze Zeit.
4: Bei dem habe ich immer ein bisschen geschummelt. Also bei Apotheke
5: gut
4: war
5: geschummelt.
4: Ich noch, ja, ich weiß, das kann ich sehr gut. Es gibt ein Spiel, das heißt Mogelmotte, kennst du das? Das ist ein Kartenspiel, gibst du ein bisschen wie Schwarzer Peter, gibst du eine Schwarzer Peter-Karte und die kannst du aber nicht spielen oder irgendwie so, sondern die musst du irgendwie wegbekommen, ohne dass es jemand merkt. Also dann steckst du die irgendwie unter den Arsch oder...
5: Oh, das fände ich auch super. Mogelmotte, muss ich mir mal merken.
4: War ich super drin, habe ich aber nur mit 7 gespielt, deswegen hat das mein Vater immer gemerkt. Ich habe das immer quasi unter eine andere Karte getan und dann so auf den Stapel abgelegt.
5: Okay.
4: Dass ich quasi 2 Karten abgelegt habe. Okay. Ist ein super Spiel.
5: Ja, wir kommen vom Thema ab.
4: Genau.
5: Aber Apotheke war nicht so deine.
4: Apotheke war nicht so mein. Also ich eher dieses, wo wir immer unsere Zungenbrecher. Die Zungenbrecher mache ich immer.
5: Ah,
4: mit dem, okay. Wo wir immer das Rhythmusstampfen gemacht haben und dann immer die.
5: 10 zahme Ziegen,
4: genau.
5: Zungen, 10 Zentner
4: Zungen. Ich bin ja jemand, der sehr viel nuschelt. Ich bin ein sehr starker Nuscheler. Wir hatten das ja auch mal, wo ich gesagt habe, ich habe ja auch nicht einen starken Akzent, aber ich habe ja immer so meine paar norddeutschen Dialekte mit Vater und sowas, ob das okay ist, weil sonst muss ich immer Vater sagen und dann muss ich mich immer zwingen, dann Vater zu sagen. Ja, aber Vater geht einfach besser von der Lippe runter.
5: So, aber ja, dann, also das, je nach Rolle passt es dann ja auch mal mehr, mal weniger, ne? Das ist ja, dann
4: ja natürlich
5: auch anpassbar.
4: Gut, und wenn ich jetzt irgendwie, weil ich zum Beispiel letztens dann noch für eine Fanübersetzung noch ein paar Voicelines, also noch ein paar Stimmen aufgenommen habe, hat mich auch mein Regisseur quasi direkt noch erwischt im Aufnahmestudio, wo ich stand da und dann so 10 zahme Ziegen zogen, 10 Zentner Zucker zum Zoo.
5: Ja,
4: dann stand ich
5: gut
4: da die ganze Zeit. Das mache ich noch immer ganz gerne mit. Das war ja unser Warm-up. Und von den Übungen, da muss ich mich mal überlegen, an die ersten 4 Tage, die wir ja hatten, da haben wir am meisten Übungen gemacht. Was waren da so dabei? Das ist zu lange her.
5: Meinst du von When the Night Breaks oder
4: genau.
5: Anders? Da haben wir ja auch viele.
4: Ja, bei Anders habe ich ja.
5: Also
4: ich kaum dabei.
5: Ich mache ja viel, also Kreisspiele ist ja viel, Zip, Zap, Boing.
4: Gut, geht das alleine
5: Aktion,
4: schlecht.
5: Reaktion, Geschichten im Raumlauf, Freeze, Clap, Jump, Turn.
4: Das ist eine Sache, die ich bei unserem Schultheaterprojekt übernommen habe. Die habe ich dir geklaut.
5: Sehr gut.
4: Das war der Raumlauf. Das
5: ja.
4: war die größte, das war die Übung, die ich am meisten, ich sag mal, gehasst habe, weil ich sie nicht konnte. Das war der Raumlauf mit Augen schließen und dann auf Leute zeigen.
5: Ja.
4: Wir wissen beide, ich habe immer in die falsche Richtung gezeigt. Nahezu immer.
5: Ja,
4: also
5: so
4: ich war. Ich hatte mal so, aber ich bin auch irgendwie sehr oft weggezeigt, das weiß ich auf jeden Fall. Das habe ich sehr übernommen, weil das war ja, glaube ich, sehr so eine Augenwinkelübung. Ne?
5: Ja.
4: Wie heißt es? Peripherer Blick?
5: Ja, genau.
4: So, hier. Die habe ich auch übernommen für unsere Truppe.
5: Ja.
4: Auch wenn sie gar nicht so viel bringt tatsächlich, weil wir ja tatsächlich eine relativ kleine Bühne insgesamt haben. Das, in dem Raum warst du ja drin. Die Bühne da hinten, das ist wirklich unsere Allgemeinbühne.
5: Mhm.
4: Im Gegensatz zu uns, wir hatten ja bei unserem Theaterstück wirklich einen riesigen Raum, wo wir auch wirklich durchgelaufen sind, da hat er natürlich ein bisschen mehr gebracht. Nee,
5: ja, aber nicht nur für die Raumwahrnehmung, sondern auch für die Wahrnehmung der anderen, ne? Wo steht wer, wo stehe ich, um zu wissen.
4: Das habe ich auch gebraucht. Ich wusste, als ich das geschrieben habe, wir werden so viel, glaube ich, doch noch über When the Night Breaks reden. Aber das sind die besten Beispiele.
5: Mhm.
4: Erste Szene. Wir kommen in, vielleicht sollten wir einmal kurz erklären, was When the Night Breaks überhaupt war, oder?
5: Ja,
4: das
5: ja, mach
4: glaub,
5: doch mal.
4: Also, When the Night Breaks war ein Theaterjugendprojekt, das werdet ihr mittlerweile erkannt haben. Darum geht's, dass 1, 2, 3, 4, 5, ich glaube 8 Jugendliche, müssten 8 gewesen sein, 8 Jugendliche hatten ihren letzten Tag nach ihrer, sagen wir einfach mal, Abi-Klausur und dann waren sie eben auf der Abi-Party in der Sporthalle und die hatten quasi so einen Zufluchtsort in der Werkstatt und weil das eben die letzte Nacht war, hatten sie sich vorgenommen, quasi ihre inneren Monster zu besiegen, also so ein bisschen ihre Ängste und was da sonst noch alles dabei war, zu besiegen und darum handelt diese Nacht, wo dann die Freundesgruppe auch ein bisschen sehr viel Streit gerät und ein bisschen auseinanderbricht, auf jeden Fall. Es war ein sehr tolles Theaterstück. Wir haben es dreimal aufgeführt. Zweimal für die Allgemeintruppe, also für die Öffentlichkeit zugänglich und einmal für Schulklassen.
5: Genau, und was man vielleicht noch dazu sagen muss, wichtig, dass wir ja auf Basis eines Jugendromans gearbeitet haben. Die Nacht so groß wie wir von Sarah Jäger.
4: Welches ich auf jeden Fall gelesen habe.
5: Auf der Basis haben wir dann das Stück entwickelt. Deswegen diejenigen, die den Jugendroman kennen, haben vielleicht den Handlungsstrang auch mehr oder weniger erkannt. Und dann haben wir auf der Basis noch Dinge dazu entwickelt, Figuren dazu entwickelt. Und das Besondere war ja eben unser Spielort, ne?
4: Ja, in der Holzwerkstatt im BBZ Mölln haben wir das stattfinden lassen können.
5: Genau. Und die sehr, sehr groß ist, wo ja knapp 100 Leute als Zuschauer, als Publikum reinpassen, plus dann eben den
4: Bühnenraum. Und nur die Hälfte ausgefüllt haben.
5: Ja.
4: Die andere Hälfte war alles für uns. Und wenn man es ganz grob sieht, hatten wir noch die Werkstatt dahinter und die Werkstatt dahinter auch noch als Platz, auch wenn wir da nur einmal durchgelaufen sind, nämlich ich. Aber trotzdem hat es irgendwie ja dazugehört. Wo ich mich immer da hinten durchgesprintet. Gut. Auch eine sehr witzige Szene.
5: Für deinen Auftritt, genau.
4: Ich glaube, auch eine meiner Lieblingsszenen, einfach weil ich mag es immer, wenn man so ein bisschen, wenn was passiert, was man als Zuschauer nicht erwartet. Wenn ich jetzt durch den einen Raum reinlaufe und dann ist es dann so gewesen, ich bin quasi in den einen Raum reingegangen und der Fokus war eh gerade auf mich, weil ich da Saxophon gespielt habe. Und dann bin ich quasi ganz hinten einmal rumgelaufen und dann kam ich aus einer anderen Tür wieder raus. Und dann war der Fokus wieder. Und ich mag das eigentlich immer ganz gerne, wenn man da rein, da raus und dann wieder umgedreht. Ist eigentlich immer ganz schön gewesen.
5: Ja. Genau, also das war quasi das so ungefähr.

0: ganz cool hier. Und weil ich, weil mein Charakter so ein bisschen fürsorglich gegenüber den anderen ist, ist der nächste Satz, dass die Person das weglegen soll. Das bedeutet ja für mich, deswegen meine ich, dass die Übung da relativ viel gebracht hat, ich musste ja immer wissen, wo Finn war, damit ich dann auch hinlaufen konnte, damit er das aus der Hand legt. Das ist so ein bisschen das, da hat das sehr, sehr viel gebracht. Und ansonsten für den Mutterchor hat das ja auch sehr viel gebracht.
1: Ja.
0: Ja, beim Mutterchor.
1: Ja, auf jeden Fall. Ja, also da, dafür waren ja auch die ganzen Artikulationsübungen gut. Genau, ja, also ihr habt gemeinsam, ich glaube zu sechs, ne, die Mutter verkörpert von eben einer Figur.
0: Zu fünft
1: in dem Stück und habt synchron miteinander gesprochen und musstet natürlich dann auch eben aus dem Augenwinkel die anderen wahrnehmen.
0: Totale
1: und,
0: ne, Lieblingsszene und von mir, das habe ich auch sehr oft zum Ausdruck gegeben.
1: Du weißt schon, dass die Szene von ganz vielen Leuten richtig,
0: ja,
1: dass sie das richtig cool fanden.
0: Andere mochten sie, aber ich mochte sie nicht spielen.
1: Ja, das verstehe ich. Ja, ihr, also nicht nur du, sondern auch ein, zwei andere sagen ja auch immer wieder, dass sie mit dieser chorischen Arbeit nicht so viel anfangen können. Oder dass es ihnen schwerfällt. Das verstehe ich auch, weil man da natürlich, das ist ja das Gegenteil vom Improvisieren, ne?
0: Ja.
1: So, da muss
0: strikt
1: man ja
0: durch.
1: Genau, strikt durch, sich wirklich an anatmen, ausatmen, an das gemeinsame, ja, als Gruppe sprechen, sich halten. Und ich mag aber auch eben gerade diesen Kontrast zwischen Improvisation und Chor. Und wie du dann ja vielleicht auch gemerkt hast, verströmt ja so ein Sprechchor auch eine enorme Energie.
0: Ja, ne? Das auf jeden Fall, klar.
1: Also das Publikum sitzt dann halt echt da und wenn das ein gut gemachter Sprechchor ist, kann man schon auch ganz schön weggeflasht sein von der Kraft des Chors.
0: Definitiv. So, wollen wir nochmal ein neues Lied spielen? Hast du Lust auf eins? Was haben wir denn so da? Ein Lied, was von dessen Film ich kenne, aber ich nicht geschaut habe und ich gerade sehr interessiert bin, wie das klingt, weil ich habe es mir nicht angehört, ist aus Wicked.
1: Ja.
0: Wo ja der zweite Film, glaube ich, gerade gedreht wird. Ich glaube. Ich meine, da irgendwas gelesen zu haben. Vielleicht wissen andere mehr. Und ja, der Song. Bitteschön.
1: Popular. Den ich mal in meinem Studium gesungen habe tatsächlich. Ich habe ja im Nebenfach Musik studiert.
0: Okay, gut, die Verfilmung ist, glaube ich, nicht das erste, wo das ist. Das ist wahrscheinlich ein Stück und wo dann irgendwann verfilmt. Ne?
1: Ja. Ja, also das Musical gibt es schon länger. Und ich wollte eigentlich immer unbedingt irgendwie diesen Titelsong singen. Und meine Gesangslehrerin meinte immer, nee, mach doch mal den Popular, der ist irgendwie viel cooler und der passt irgendwie viel besser zu dir, weil er ist so ein bisschen schmissiger und frecher irgendwie.
0: Okay.
1: Ja, und dann habe ich den gemacht.
0: Und dann hören wir uns den mal an. Allerdings nicht von
1: nicht
0: Katharina
1: von mir
0: selber, sondern das Original, beziehungsweise das Original aus dem Film mit Ariana Grande und ich weiß, dass die Schauspielerin einen ultra komplizierten Namen hat. Emilia DeVito heißt die, glaube ich. Auf jeden Fall, wir hören uns das an und dementsprechend bis gleich.
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1: Herzlich willkommen zurück hier bei Fabians Nerdstunde. Das ist ja, wie ich es jedes Mal sage, der wunderbare Jingle von meinem guten Freund und Kollegen Daniel. Dankeschön für diesen Jingle. Ich finde den immer noch super.
2: Ja, und vielleicht nochmal kurz zu dem Song. Wir haben uns ja gerade währenddessen unterhalten. Ich habe den jetzt auch ewig nicht gehört und ewig auch nicht mehr gesungen. Das ist jetzt mittlerweile auch schon irgendwie 15 Jahre her und ich habe irgendwie nur gedacht so, oh Gott, eigentlich eine ganz schlimme Aussage irgendwie. Nur wenn du hübsch bist, dann wirst du irgendwie berühmt und kommst groß raus und würde ich so heute
1: auch nicht mehr sehen. Und ich bin sehr daran verzweifelt zu versuchen, dir Ariana Grande zu erklären. Das ist eigentlich so eine Person, die man nicht erklären muss. Das ist wie Brad Pitt zum Beispiel, so, die kennt man einfach, die Person.
2: Ja, also Brad Pitt ist auf jeden Fall, der gehört auch so zu meiner Jugend- und Studizeit dazu, von dem habe ich auch viele Filme gesehen. So. Aber die ist irgendwie, also
1: sie ist modern, sie ist moderner Brad Pitt in dem
2: Okay. Ja, der Name sagt mir auch was, aber...
1: Oder sagen wir so, ich kann es dir nicht erklären. Ich kann es dir wirklich nicht, also das ist eine Person, die kennt man eigentlich.
2: Aber ist die Sängerin und Schauspielerin?
1: Ja, die ist beides. Also die ist millionenschwere Schauspielerin und Sängerin zugleich. Also die hat bei beiden komplett abgeräumt.
2: Okay, und hat die in irgendwelchen bekannten Filmen mitgespielt, die ich kennen könnte?
1: Wicked.
2: Naja, okay, aber ja.
1: Bei Wicked, ich habe gerade eben nochmal geguckt. Die hat vor allem bei Nickelodeon hat die angefangen, bei Nickelodeon-Serien, bei diesen, mit den echten Leuten hat die vor allem angefangen. Und ansonsten, zum Glück kann man ja bei Google immer so schön sagen, vielleicht noch bei, was haben wir denn hier? Oh ja, Wicked Teil 2. Dass ich jetzt sagen würde, das ist jetzt so ein Film, den du jetzt auf jeden Fall kennst. Nee.
2: Na gut, ich recherchiere sie mal nach.
1: Auf jeden Fall. Ich hatte gerade eben die Idee.
2: Aha.
1: Und jetzt habe ich sie komplett wieder vergessen, weil ich so gut bin. In dem, was ich tue.
2: Du hattest eine Idee in Bezug auf Musical?
1: Ja, wahrscheinlich hatte ich irgendwie was in der Richtung. Das schneiden wir raus, solange ich nachdenke.
2: Wir waren ja vorher bei den Übungen und wie wir was verbunden haben mit den Szenen und wann dir welche Szenen was gebracht haben für die Übungen.
1: Genau.
2: Dann waren wir irgendwie beim Thema Sprechchor versus Improvisation.
1: Ich gucke sonst einfach mal auf meine... auf meine Notfallliste. Ich habe immer eine Notfallliste.
2: Ja.
1: Genau, hier, so. Wir haben jetzt so ein bisschen darüber gesprochen, Übungen und wie es dann auch am Ende, im Theaterstück selber auch ausgesehen hat. Also wir haben das geübt, das hat das gebracht. Und vor allem, wenn man jetzt auch so ein bisschen merkt, wir sind jetzt hier mit einem etwas lockeren Feeling und wenn man jetzt auch vielleicht auch mal selber bei irgendwelchen Schulstunden oder bei sowas war, wo auch viele Sachen aus der Theaterpädagogik dabei ist und was auch immer sehr wichtig ist, dass das auch erstmal... es ist eine Gemeinschaft, ne? Es ist eine Gemeinschaft und das ist alles sehr sehr simpel, aber ein großer Aspekt für viele, vor allem auch die etwas introvertierter sind, ist natürlich, dass es auch sehr unangenehm sein kann, sowas zu machen, solche Übungen zu machen.
2: Ja.
1: So, und jetzt habe ich mir aufgeschrieben, in der Pädagogik geht es oft darum, Scham abzubauen. Im Musical muss man ja zum Beispiel auch singen, was ja auch so ein Ding ist, wo viele eine Grenze ziehen. Wenn man hier zum Beispiel, wenn man das Singen überwunden hat, kann man zum Beispiel sagen, so ist das so der oberste Bereich. Also wenn du es schaffst, auf der Bühne zu singen, schaffst du alles auf der Bühne.
2: Das würde ich jetzt so pauschal nicht sagen. Also ich glaube, das hängt wieder an jeder einzelnen Person und seiner Persönlichkeit. Also für manche Leute ist vielleicht Singen irgendwie das Krasseste, was er oder sie machen könnte. Für andere ist irgendwie ein Monolog halten das Krasseste. Für andere ist, in einem Chor zu sprechen, die größte Herausforderung. Von dem her würde ich das
1: Prinzip
2: jetzt
1: ist ja immer noch bei mir Götterheit, das Leib, das halbes Leid. Und wir haben es ja gefünftelt.
2: Ich glaube, was das Gemeine ist beim Singen, ist, dass wenn du wirklich aufgeregt bist, dann geht ja die Aufgeregtheit auch auf deine Stimme. Also ne, dann kann es eben sein, dass du eine zittrige Stimme bekommst beim Singen, ne, den Ton nicht mehr so klar halten kannst. Da hast du, glaube ich, im Schauspiel nochmal die Möglichkeit, ein bisschen mehr zu tricksen zumindest.
1: Auf jeden Fall. Und bei da noch so einem Untertext war dann noch quasi, ab welchem Punkt ist es noch üben und ab welchem Punkt merkt man, okay, es ist nicht mehr nur üben, es ist vor allem üben, anwenden und auch hinbekommen. Das ist ja, hat auch viel mit Textlernen zu tun, natürlich. Mhm. Der Text muss gelernt werden, der muss irgendwann drauf sein und der muss richtig angewandt werden mit, und dann werden ja noch die letzten Feinschliffe getan in Emotionen, in Bewegungen, in irgendwas. Ab welchem Punkt ist es dann wirklich so, dass man auch selber merkt, okay, dieses ganze Trara ist weg und es ist jetzt wirklich ernst und man muss das auch wirklich hinbekommen, weil man will ja trotzdem noch was auf die Beine gestellt kriegen am Ende. Und dann kann man ja das nicht noch in so einem lockeren Umstand halten. Worauf ich hinaus will.
2: Ja, was meinst du mit dem Ganzen, das Trara ist weg?
1: Worauf ich hinaus will, das ist nämlich bei mir ganz einmal der Fall gewesen. Das habe ich dir ja auch mitgeteilt. Da habe ich gemerkt, okay, es war ein sehr entspanntes Dings und dann haben wir irgendwann angefangen. Wie heißt das nochmal? Generalproben zu machen.
2: Dann wurde es ernst. Ne?
1: Und spätestens da habe ich gemerkt,
2: da ist nicht mehr gut Kirschenessen mit mir. Ja.
1: Nee, das ist dieser Switch. Mhm. Der ist wichtig, aber ist es nicht auch, ich muss jetzt irgendwie eine Frage hinbekommen, damit man daraus, sage noch eins, kann ich bitte mein Handy ausschalten? Es tut mir leid. Ich kurz gesagt, für dich als Pädagogin ist wichtig, ab welchem Punkt musst du den Leuten klar machen, dass es jetzt auch was Ernstes ist, dass die auch wirklich sich auch mal anstrengen müssen, in Anführungszeichen. man muss auch mal streng durchgreifen. Das weiß ich ja auch, wenn ich jetzt im Jugendzentrum zum Beispiel bin, da muss ich auch mal strenger werden, auch wenn ich es nicht will.
2: Ja. Und was genau ist jetzt deine Frage?
1: Okay, das ist...
2: Ab wann
1: nutzt du das? Ab wann versuchst du denen klarzumachen, es wird wichtig? Ist das eher wirklich so eher in den Endproben? Ist es so mittendrin, wenn du die einzelnen Szenen machst? Ab wann wird es wichtig?
2: Das kommt auch sehr auf die Gruppe und auf die Gruppendynamik an. Also manche Gruppen sind irgendwie von Anfang an sehr ernsthaft dabei im Thema und dann ist das quasi so ein fließender Übergang bis in die Endproben. In manchen Gruppen hapert das so ein bisschen, dann kommen vielleicht auch nochmal Leute dazu, Leute gehen, dann formiert sich irgendwie die Gruppe nochmal wieder neu. Ich glaube, bei uns, wir können es ja mal ganz praktisch machen, also bei When the Night Breaks war es ja, ich glaube, so 4-5 Proben vor der Premiere, ne? So in den Endproben.
1: Ja, kommt hin, glaube ich.
2: Genau, wo wir vielleicht auch gemerkt haben, so boah, irgendwie, okay, der Ablauf sitzt immer noch nicht, irgendwie Auf- und Abgänge sind noch nicht klar. Und da ist dann auch meine Rolle, ein bisschen mehr Zug reinzubringen und Energie reinzugeben, damit ihr wiederum die Energie auch aufnehmen könnt.
1: Was, ne? Man muss auch dazu sagen, dass es bei uns relativ gegen Ende ziemlich eng wurde im Allgemeinkonsens, vor allem weil wir ein paar Personen hatten, die den Text noch nicht hundertprozentig konnten, lag aber auch daran, das kann ich jetzt schlecht sagen, ich und zum Beispiel ein Kollege von mir, Jurek, hatten sehr, sehr wenig Text und die Person, die den Text noch nicht hundertprozentig drauf hatte, hatte sehr, sehr viel Text. Wenn ich jetzt, oder Nico hatten halt sehr, sehr viel Text oder auch zum Beispiel einen Monolog, der relativ schwierig zu merken ist. Und wir hatten viele Krankheitsfälle. Und dann waren mal wieder welche nicht da und dann sollten wir eigentlich alle da sein. Ich war immer da.
2: Ja, das stimmt. Du warst wirklich super zuverlässig. Ja.
1: Das ist das Einzige, woran ich mich dran erinnere. Ich war A, immer der Erste und B, auch immer da.
2: Ja.
1: Ich war auch nie krank. Ich hatte so einen richtig schönen Moment. Ich war immer da und ich war nie krank und ich liebe es, nicht krank zu sein. Und ich hatte dann, ich glaube im September, nee, das war erst kürzlich, da war ich... Es war, glaube ich, irgendwann im Oktober oder im November nach unserer Aufführung. Da war ich hatte ich eine Grippe, lag ich da eine Woche flach und dann hatte ich danach nochmal direkt die nächste Krankheit. Also da hatte ich keine Pause, erst das eine, dann das andere und dann lag ich, glaube ich, 2,5 Wochen komplett flach. Und das war so schlimm, weil ich auch nichts zu tun hatte. Ich habe mir, in dieser Zeit habe ich mir eine Serie angeschaut. Ich konnte nicht eine komplette Serie binge-watchen.
2: Ja, das ist doch auch mal cool.
1: Das war der einzige Vorteil.
2: Genau, aber klar, also mit solchen Krankheiten und Ausfällen, also mittlerweile gehe ich da, also was heißt relativ entspannt mit um, aber ne, man entwickelt dann natürlich auch irgendwie seine Werkzeuge darin oder plant das eben auch ein, dass das passieren kann. Ich hatte auch schon irgendwie, dass 2 Wochen vorher irgendwie ein Spieler aufgehört hat und wir dann irgendwie noch einen Ersatzspieler einarbeiten mussten. Aber generell sage ich mal, also das habt ihr ja auch gemerkt, und so wie ich Stücke entwickle mit euch, ist es ja immer eine gemeinsame Ensemblearbeit. Ne? Mhm. Also auch wenn die vielleicht mal weniger Text haben als andere oder ne, darum geht's nicht, sondern es geht immer darum, alle gemeinsam spielen dieses Stück und alle sind voneinander abhängig. Das heißt, wenn da dann tatsächlich jemand irgendwie seinen Text gar nicht kann oder irgendwie sonst wie viele Male fehlt, hat das natürlich immer eine Auswirkung auf euch alle. Und das finde ich ist halt uncool. Und das ist dann schon auch ein Wert, den ich quasi vermitteln möchte als Theaterpädagogin. Sich da einfach das auch bewusst zu machen, dass wir nur als Gemeinschaft dieses Ding auf die Bühne bringen können.
1: Ja. Ich erinnere mich zum Beispiel an eine Szene, die auch eine sehr tolle Szene war. Und zwar, das war eine Szene mit mir und Tuli, ne, wo ich mich da auf den Arbeitstisch da gelegt habe. Da ging es quasi darum, dass die Figur von Tuli musste, wollte in der Werkstatt von seinem Vater arbeiten und traut sich aber nicht, den Vater anzusprechen. Und dann hat mein Charakter sich auf den Tisch gelegt und so getan, als wäre ich der Vater von dem Charakter von Tuli. Und habe mich da auf den Tisch gelegt und ich erinnere mich sehr stark daran, dass gerade auch gegen Ende Tuli relativ häufig krank war und ich musste dann mit einer Person reden, die nicht da war. Das ist dann so ein Ding, was dann relativ seltsam ist und da man ja auch so ein bisschen, gerade auch am Anfang, ja auch gruppendynamische Übungen macht, man muss ja als Gruppe irgendwie zusammenwachsen. Der Eisbrecher war da, glaube ich, die Fahrt, die wir gemacht haben in Ratzeburg. Da sind wir wirklich alle, glaube ich, sehr zusammengewachsen, aber auch schon so relativ früh. Und wenn du einfach merkst, dass eine Person fehlt, dann fehlt auch was im Gemeinsamen, im Gesamtkonsent. Und dann fühlt es sich auch wirklich einfach falsch an. Ja. Trotzdem muss man da irgendwie durch und das ist dann auch so ein spontanes Ding. Und ich glaube, spontan ist, glaube ich, das, was Theater, glaube ich, auch ein bisschen am besten beschreibt, würde ich behaupten. Weiß nicht, wie du das jetzt sehen würdest, aber ich beschreibe Theater immer selbst spontan.
2: Ja, also ich meine, deswegen improvisieren wir ja auch so viel oder machen eben auch so viele Impro-Übungen, um genau das zu trainieren oder das eben auch nicht mehr als angstvolle Momente wahrzunehmen, wenn man dann mal irgendwie spontan reagieren muss. Und natürlich ist im Allgemeinen das die Stärke von Theater, dass es halt immer live ist und dass immer irgendwie was passieren kann, auch wenn es in dem Moment natürlich nicht spontan ist, sondern schon auch geprobt wird dafür. Ne?
1: Schön ist es immer oder ich sehe das immer so, wenn etwas auf der Bühne passiert, was nicht passieren soll, man trotzdem in Character bleibt und auf diese Situation reagiert, dann hat man es geschafft. Dann hätte ich gesagt, dann habe ich es geschafft. Wenn du spontan auf Sachen reagierst, die nicht hätten sein sollen. Da haben wir zum Beispiel schon aus Witz gesagt, weil bei der Schulaufführung wurde in dem BBZ auch normaler Unterricht gemacht. Und dann haben wir überlegt, was wäre, wenn jetzt während der Aufführung ein Lehrer auf einmal reinkommt. Das haben wir natürlich dann überlegt, was wir dann machen können, aber wenn der reinkommen würde und man dann spontan darauf reagiert, dann ist perfekt.
2: Ja, aber also ihr habt das alle in irgendeiner Form gemacht. Das finde ich auch immer das Coole, gerade bei den zweiten, dritten, vierten Aufführungen, wenn ihr dann quasi schon drin seid und ne, das irgendwie läuft, dann fühlt ihr euch natürlich viel sicherer in euren Abläufen und könnt dann eben auch nochmal leichter auf so spontane Veränderungen reagieren. Und das sind dann auch immer so Momente, wo ich mich besonders freue und dann immer denke, ja, genau dafür machen wir diese ganzen Impro-Übungen, die Warm-Ups,
1: Vor allem, wenn es dann einfach, gut, hatte ich jetzt nicht, aber vor allem, wenn dann bei Leuten die Aufregung weg ist und das wie nur so ein Band ist, was abläuft. Also du, ich habe ab irgendeinem Punkt gar nicht mehr nachgedacht. Also beziehungsweise ich habe mir meine Lines gelernt und ich habe meine Lines. Oh, ich bin so international. Meine Texte gelernt und ich habe immer die Zeile davor gelernt. Und das war dann immer so dieses, ich habe eigentlich gar nicht nachgedacht, ich habe mich bewegt, geguckt, irgendwie ein bisschen romantiert. Und und wenn ich gehört habe, ah ja, jetzt kommt das, ah ja, ich habe auswendig gelernt, also jetzt kommt das, das bin ich, dann sage ich das einmal schnell und dann geht's weiter.
2: Ja, wobei, also
1: ich habe so eine Aktivierung quasi.
2: Ja, aber ich glaube, was dann auch nicht passieren darf, ist, dass du quasi dir nebenher schon irgendwie deine Einkaufsliste für den Supermarkt irgendwie im Kopf zurechtschreibst, sondern schon in dem Moment noch bist und auch wirklich wahrnimmst,
1: was. In dem Moment habe ich immer auf Körpersprache geachtet dann. Also wenn ich nicht wenn ich dem Text zugehört habe, ich bin nämlich multitaskingfähig, wenn ich mit einem Ohr dem Text zugehört habe, habe ich mit dem anderen immer gestikuliert oder mimikisiert. Wir finden heute ein neues Wörterbuch.
2: Ja.
1: Mimikisiert.
2: Schön.
1: Das hören wir dann, wenn wir dann an anders arbeiten. Dann heißt es dann mimikisiert.
2: Mhm.
1: Ihr müsst auf eure Mimikisierung achten.
2: Ja. Auf eure Mimik, ja.
1: Oh, das ist wunderschön.
2: Aber interessant, was du dir so für Strategien zurechtgelegt hast
1: anscheinend. Ich bin eine seltsame Person.
2: Spannend.
1: Ich funktioniere anders. Ich glaube, ich funktioniere einfach anders als Mensch. Gut, wir gehen zu sehr ins Philosophische.
2: Ich fände ja nochmal spannend, ich weiß nicht, ob wir damit jetzt einen Schritt zurückgehen, aber du hattest ja gesagt, dass du am Anfang bei dem Projekt eigentlich gar nicht als Spieler dabei sein wolltest, sondern eigentlich als Techniker oder Tontechniker.
1: War auch so, stimmt, habe ich selber gar nicht erzählt. Ursprünglich, als ich da mitmachen wollte, hätte ich natürlich einen Techniker gebraucht für Mikrofone, für Licht, für sonst was. Und da habe ich noch bei der Tontechnik gemacht, bei mir in der Schule. Und da hat Christian eigentlich gefragt, möchtest du für dieses Projekt Tontechnik machen? Und dann mach ich so, ja klar, ja, dann komm mal zu dem Treffen. Und dann war ich da und alle waren halt da, um mitzuspielen und ich war halt da so, ja, ich bin hier und eigentlich bin ich nur da, um quasi mich für die Tontechnik zu bewerben, dass ihr einen Tontechniker habt. Und ich bin dann irgendwann so gruppenmäßig, ich habe das an dem ersten Treffen, das weiß ich, ich habe das gar nicht erzählt eigentlich, und ich habe dann einfach so gesagt, okay, jetzt ist es auch irgendwie seltsam, wenn du jetzt da bist und sagst, du machst eigentlich nicht mit. Und mein Kopf war dann so, und ich hatte dann so Engel und Teufel. Engel war dann eher so, ja komm, mach doch einfach mit, geh doch mal dann zu diesem Treffen im November oder Dezember oder wann das war, geh da doch einfach mal hin und guck, was da passiert. Ich hatte auch das Glück, dass ich ja die Hälfte von denen schon kannte.
2: Ja.
1: Von Krimi-Dinner-Abenden kann ich ja schon einen Großteil. Geh doch einfach mal hin, wird ja bestimmt entspannt. So, und dann haben wir noch ein paar Impro-Übungen nochmal selber gemacht. Und der Teufel war dann eher so, nee, du hast gesagt, du bist deswegen hier, deswegen sagst du, dass du deswegen hier bist. Und ich glaube, es hätte auch, wenn jetzt Cedric und Nora jetzt nicht die Impro-Übung direkt danach dran gemacht hätten, wo wir ein bisschen getestet hätten.
2: Ja.
1: Dann hätte ich, glaube ich, auch am ersten Treffen oder irgendwie in einer WhatsApp-Gruppe oder sowas dir noch einmal privat geschrieben und gesagt, eigentlich wollte ich gar nicht mitspielen. Ich bin nur da, um Henning oder einfach selber, um mich ein bisschen um die Tontechnik zu kümmern, weil das mein eigentlicher Visit war. Nee, aber ich habe dann einfach meine Fresse gehalten und bin dann zu dem Treffen gekommen und habe dann da mitgespielt. Nee, eigentlich hatte ich da gar keine Lust drauf.
2: Ja, genau, aber mir hast du das ja ganz spät erst erzählt, dass das deine ursprüngliche Motivation war. Deswegen fand ich es dann schon ganz spannend, was quasi bei dir der Punkt war, bei dem du gesagt hast, ach nee, jetzt mache ich doch mit. Also es war anscheinend, du kanntest schon Leute und du hast aber auch die ersten Impro-Übungen einfach mal ausprobiert und hast irgendwie einen Spaß daran gefunden. Warst dann neugierig, wie es irgendwie weitergeht.
1: Ja, auf jeden Fall. Gerade ich liebe Improvisation. Ich liebe es wirklich, einfach aus dem Nichts irgendwas zu erfinden, einfach irgendwas zu machen. Weil das Ding ist, du kannst ja auch nicht sagen, dass das da jetzt nicht hin soll. Wenn es jetzt komplett kontextlos ist, meinetwegen. Aber ich kann dann einfach meinen Spaß haben. Ich erinnere mich an mein Lieblingsimpro, die Stopp-Impro. Mhm. Einmal für für Leute, die nicht wissen, was das jetzt war. Die Stopp-Impro war quasi, wir hatten vier Leute auf Stühlen nebeneinander sitzen. Und die sollten die Geschichte erzählen. Die sollte sehr normal starten, einfach von ihrem Alltag. Und dann sollte die sehr absurd werden. Und weil das so unglaubliche Storys sind und die unglaublich erzählen wollte, gab es eben das goldene Wort Stopp. Und wenn jemand Stopp gesagt hat, dann musste die Person, die gerade redet, aufhören. Und man selber durfte dann direkt weiterreden. Und man musste halt an dem Punkt weitermachen, wo man aufgehört hat. Und das Schöne war einfach, dass ich halt ultra viel Spaß hatte, weil wenn ich Stopp sage, mussten die stoppen. Und ich hatte da sehr viel Spaß bei, weil dann hat eine Person zum Beispiel nur angefangen mit 14. Februar 2013 und ich direkt Stopp und dann habe ich direkt wieder beigeredet. Und ich habe da sehr viel Spaß dran, weil die müssen drauf reagieren.
2: Und ja, das ist auf jeden Fall ein schönes Spiel, mit dem man sich auch gegenseitig ein bisschen ärgern kann und hochpushen kann.
1: Ich bin fies, was das angeht. So, wir sind bei der Halbzeit. Und für die Halbzeit habe ich mir auch was überlegt. Eine kleine Sache. Und zwar möchte ich deine Meinung wissen. Jetzt muss ich ein bisschen aufstehen. Und zwar habe ich dir Lieder mitgebracht aus einem modernen Musical, einer modernen Musical-Serie, die aktuell auf Prime Video läuft. Und ich habe dir ein paar von meinen Lieblingssongs mitgebracht. Und ich zeige dir die einfach mal. Und ich möchte eigentlich nur deine Meinung wissen.
2: Okay.
1: Das ist eigentlich alles, weil du hast jetzt natürlich ein bisschen von Disney, König der Löwen und ein bisschen von auch von Wicked und sowas erzählt und dass du früher mal ganz viel gesehen hast. Was ich nicht wusste, weil ich da auch von erzählt habe, weil ich ja gesagt habe, ich wusste erst neuerdings, dass Serien, die ich früher geguckt habe, Musicals sind. Phineas und Ferb ist ein Musical.
2: Aha.
1: Das ist, glaube ich, sogar das Musical mit den meisten Liedern, weil die irgendwie 400 Lieder haben. Die haben ja pro Song irgendwie 2 Lieder oder so. Fand ich lustig.
2: Wow.
1: Auf jeden Fall. Du siehst einen Namen schon hier sehr häufig vertreten. Das ist das Musical. Mhm. Jetzt eine kurze Inhaltswarnung. Nämlich, kann es sein, dass in den Texten vielleicht Schimpfwörter vorkommen oder Sachen beschrieben werden, die nicht ganz für Leute unter 16 Jahren geeignet sind? Die Serie ist ab 16 Jahren freigegeben und deswegen sage ich da einmal Bescheid. Wir dürfen uns das anhören. Wie gesagt, wir dürfen uns das hier generell anhören, nur einmal, damit ihr Bescheid wisst. Und wir fangen an mit dem ersten Lied. Und du darfst dir das erste Lied tatsächlich aussuchen. Wir haben hier Love in a Bottle, wir haben Seras Geständnis. Das ist eher so ein bisschen grooviger, das ist ein bisschen schöner. Wir haben auch More Than Anything, das ist sehr schön. Das ist so ein bisschen auch in Richtung Wicked, glaube ich.
2: Aha.
1: Wir hören uns aber tatsächlich alle davon an.
2: Na, dann mach doch mal Love in a Bottle.
1: Love in a Bottle, okay. Da geht's. Es heißt Love in a Bottle. Du kannst dir ein bisschen denken, worum es vielleicht geht. So, dann gucken wir mal. Und jetzt nehme ich das, was du gerade eben gesagt hast. Ich lasse nämlich unsere Mikros tatsächlich ein bisschen an. Während wir uns das anhören. So.
3: 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Bittersüß.
1: Es ist gut, dass du kein Bild dazu hast. Das Bild ist sehr krass.
3: Allein zu sein. Es fühlt sich irgendwie falsch an, dich in Selbstmitleid zu suchen.
1: Ich gebe dir das auch ohne Kontext, das macht's auch schön ein bisschen.
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3: Richtig großen Schluck Scotch auf Eis. Ich liebe das Klirren, wenn wir eintrinken. Julian kickt uns, wie jeder weiß.
1: Tauchen. Denkst du gerade erstmal so? Du lächelst sehr.
3: Ja, und all die Sorgen, die mir so im Kopf rumgehen, schwinden. Bin Freunde im Wein, wir bleiben achtlos, solange wir trinken.
2: Also, ich muss mich nicht betrinken, um glücklich zu sein.
1: Nein, ich auch nicht.
3: 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Ex und hopp, Ex und hopp, lalalala. Ist immer das, was man
1: trinkt nicht.
2: Wobei ich tatsächlich bei Flasche auch ein bisschen an ist denn auch der Disney-Film. Weißt du, wo du an der Flasche gerieben hast und dann
1: an den Genie?
2: Ja, genau. Und der Genie rauskam und die Wünsche erfüllt hat.
1: Hat auch ein bisschen denselben Vibe tatsächlich.
2: Ja, stimmt.
1: Wie hier, wenn ihr zu Prince
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1: Und jetzt aber so.
2: Okay.
1: Also.
2: Und um was geht es in diesem Musical?
1: Also ziemlich. Also das. Okay. Also Hespen Hotel ist eher. Also Hespen Hotel ist auf jeden Fall ein sehr fantasievolles Musical. Das spielt in der Hölle. Das ist eine Zeichentrickserie. Das spielt in der Hölle. Und doof gesagt, es ist einfach nur die Tochter von Lucifer. Hat quasi ein Hotel aufgemacht, wo sie Dämonen dazu bringen möchte, quasi ihre Sünden wie ist das richtige Wort, sagen wir einfach mal, ihre Sünden zu begleichen, dass sie quasi gereinigt sind und an den Himmel aufsteigen können. Und darum handelt das so ein bisschen. Und das hat viele verschiedene Charaktere. Du hast gerade den Song Love in a Bottle gehört von dem Charakter Husk. Der ist, ist also seine komplette Identität ist eigentlich, also er ist Barkeeper, was auf jeden Fall passt. Und er ist Barkeeper. Und ist ein ziemlich großer Griesgram auf jeden Fall und hat sich zumindest in der Folge mit dem Love Interest von ihm ein bisschen zerstritten und hat sich generell von dieser Freundestruppe ein bisschen jetzt abgezischt, also ist erstmal gegangen, weil da ein großer Streit entstanden ist und ist dann in seine quasi Heimbar gegangen und hat erstmal gesagt, ich brauche eigentlich nur meine Flasche, um glücklich zu sein. Ich brauche eigentlich gar nicht die. Er ist eben mehr so ein Alleingänger. Mhm. So, das ist der Kontext. Das ist einer meiner Lieblingslieder, weil ich die Musikrichtung sehr gerne mag. Also vor allem, ich finde Refrain auch sehr catchy. Ich mag ihn sehr, sehr gerne. Was sagst du jetzt dazu?
2: Nee, ich muss da jetzt gerade nur an Storys denken, die ihr mir mal so erzählt habt. Dinge, die ihr so außerhalb der Proben in Verbindung mit
1: Liebe
2: in Flaschen so veranstaltet.
1: Ich weiß, was du meinst, glaube ich. Ohne Kontext klingt es aber auch gerade auch. Na, egal.
2: Also ich fand den irgendwie so ganz, ganz schmissig. Ich glaube, deswegen kann ich, glaube ich, auch mittlerweile häufig nicht mehr so ganz so viel mit Musical anfangen. Ich höre halt mittlerweile einfach sehr genau auf die Texte oder viel genauer auf die Texte als früher noch, wo man dann eher einfach sich hat mitreißen lassen so von der Melodie. Deswegen, also ich kann so die Idee, seinen Ansatz nicht mehr so persönlich nicht mehr ganz nachempfinden. Deswegen kann ich jetzt nicht sagen so, yay, ich bin immer happier, wenn ich betrunken bin. Ja. Nein.
1: Ja, das ist klar. Das ist auf jeden Fall ein Favorite von mir. Ich gehe jetzt einfach mal weiter. Seras Geständnis, wir sind jetzt im Himmel. Oh. Also es spielt auch ein bisschen im Himmel. Und Sera ist so ein bisschen, sagen wir es einfach mal, die Chefin. Also nicht biggest Chef, jetzt nicht Gott, sondern so, sagen wir mal, so drei Stufen drunter. Aber trotzdem ein sehr hohes Tier. Und da ging es so ein bisschen rum, tatsächlich ist es denen gelungen, einen Sünder aus der Hölle in den Himmel zu bekommen. Wie, weiß keiner. Und der Himmel hat halt sehr viele Fehler gemacht. Zum Beispiel haben sie halt angefangen, die Sünder unten in der Hölle zu exorzieren. Also die sind regelmäßig runtergeflogen vom Himmel in die Hölle und haben so ungefähr immer so ein Drittel der Bevölkerung quasi ermordet, weil da so viele waren, so viele Sünder. Es ist aber eine Sünde, ja selber umzubringen. Und das haben die aber geheim gehalten. Und dann kam später die Stimme Gottes. Es ist sehr Kontext, aber es ist sehr toll. Und dann kam dieser sehr schöne Song. Den wirst du vielleicht ein bisschen mehr mögen.
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0: Ja, es ist schon auch ganz schön kitschig.
1: Ja.
0: Ich glaube, oh, es ist echt krass, wie lange ich keine Musical-Songs gehört habe. Ja. Ich habe jetzt gerade gedacht, als ich den gehört habe, was mich einfach immer wieder beeindruckt beim Musical, ist halt auch die Technik dahinter, ne? Die Gesangstechnik. Mhm. Also dann wirklich irgendwann in dieses Belten zu kommen. Und jetzt rein formal fand ich es total schön, wie die sich dann irgendwann abgewechselt haben und ineinander gesungen. Ja. Und
1: ich habe, das ist ja deutsch übersetzt worden, das ist keine deutsche Serie, die kommt natürlich aus den Staaten. Und auf YouTube kann man sehen, bei manchen Songs, auch bei dem, wie die Synchronsprecher das aufgenommen haben. Also da sieht man, die singen in ihrem Studio. Mhm. Und man muss sagen, die Stimme Gottes ist von einer etwas älteren Dame, die ist auch relativ bekannt, aber ich hab den Namen jetzt leider nicht im Kopf, aufgenommen worden. Und man sieht halt aber sowohl, und das finde ich, wenn man das im Studio mal sieht, finde ich das immer so toll, man sieht halt sowohl, wie die sich natürlich konzentrieren müssen, diese Töne zu singen, aber sie sehen während des Singens unglaublich toll aus trotzdem. Mhm. Und man merkt auch den Spaß, den die daran haben. Mhm. Auch einfach da in den Augen, vor allem auch bei dem, was wir gerade eben gehört haben, da ist das Original von Keith David. Der tanzt auch währenddessen, während er das singt, singt er da die ganze Zeit weiter.
0: Ja, ich meine, das sind halt Profis, ne? Also wenn ich jetzt daran denke, ne, dass ich dann damals im Studium auch ein paar Musical-Stücke mal gemacht habe und wie sehr ich mich dann auch konzentriert habe, irgendwie wirklich auf die Atmung und dann den Ton zu halten.
1: Zwerchfellatmung.
0: Ja, genau. und da brauchst du halt einfach, ne, du trainierst ja auch wirklich irgendwie deine gesamte Gesangsmuskulatur, deine Stimmmuskulatur und so weiter. Und wenn du da irgendwie nicht regelmäßig probst, was ich jetzt mittlerweile gar nicht mehr mache, kannst du das dann gar nicht mehr singen irgendwann. Ich finde das immer wieder beeindruckend. Und ja, klar, und dass die dann immer noch so lässig dabei aussehen, das sind halt Profis.
1: Das sind halt Profis. Hast du Lust auf ein bisschen Swing?
0: Ja.
1: Ja, dann hören wir uns jetzt Merk es dir an. Mein Lieblingssong aus der Serie, weil es Swing ist, weil das ja auch so ein bisschen meine Musikrichtung ist, aus der ich auch ein bisschen komme. Kontext dazu ist, der größte Sünder der Hölle oder einer der stärksten Sünder der Hölle auf jeden Fall hat quasi ein Gerät, welches er sehr oft verwendet, was also ein bisschen so quasi die Haupthergebung so ein bisschen seiner Macht ist. Der hat so einen Stab, der ist kaputt gegangen in einem großen Kampf. Und weil er eben gekämpft hat und verloren hat in dem Sinne, ist er zu seiner, sagen wir mal, Herrin gegangen und gesagt, du hast mir eigentlich versprochen, als ich damals gesagt habe, hier, als ich damals mit dir als noch als Mensch geredet habe, also als er sie beschworen hat quasi, du sollst mich den stärksten Sünder der Hölle machen. Er hat aber halt gegen den Engel verloren. Mhm. Und dann haben sie da so ein bisschen drüber gequatscht und Merk es dir ist dann eher so ein bisschen, du bist zwar der stärkste Sünder der Hölle, aber ich habe dich quasi an meiner Leine so ein bisschen, weil sie über die Seele von ihm verfügt. Das ist so ein Ding, was man machen kann. Und ich zeig dir mal so ein bisschen, mit wem du hier eigentlich redest. Und das klingt so, und das ist ein sehr schönes Lied. Ich mag das sehr gerne.
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0: sein.
1: Sehr schön.
2: Sehr schön.
1: Ja, den fand ich lustig.
2: Ja, den mochte ich auch. Der, jetzt kommen sie ganz schlimm. Also, die männliche Stimme, also dieser starke Sünder, war im echten Leben ein Radiomoderator. Und als er gestorben ist, ist er als Radiodämon bekannt und seine Stimme hat quasi so einen konstanten Filter.
1: Ach, witzig.
2: Der spricht so.
1: Okay. Ah, das ist ja lustig.
2: Deswegen habe ich zu dem auch relativ viel. Also wir machen beide Radio.
1: Ja.
2: Er macht ein bisschen schlimmeres Radio, also er bringt Sünder um und tut ihre Seele in sein Radio und dann hört man ihn in seiner Sendung schreien. Das ist hier natürlich nicht so.
1: Oh, spannend.
2: Ja, ja, das ist ganz schlimm. Aber
1: du hast irgendwie eine Verbindung zu ihm.
2: Diese Radioverbindung ist auf jeden Fall da. Ich mag den wirklich.
1: Geile Idee,
2: ey. Man sieht auch dann im Video, das haben wir uns natürlich jetzt nicht angeguckt, wo er dann quasi auch als Marionette von ihm da so ein bisschen rumtanzt.
1: Gibt's auch eine Parallele wieder zu When the Night Breaks? Ihr wart doch auch Marionetten mal zwischendrin.
2: Aber nicht von einer Sünderin, von einer großen.
1: Nee, aber von einer Figur, die euch benutzt hat für seine Zwecke. Gibt's schon auch eine Parallele.
2: Für seine... Ja, okay. Ich sag mal, bevor das was. Wir kommen zum letzten.
1: Na, weil er doch die Idee hatte am Anfang, ne, für diese Challenges.
2: Okay.
1: Und deswegen wurdet ihr auf eine Art Marionette. Ja,
2: gut. Doch. Wir kommen zum letzten. Okay. Da muss ich jetzt nochmal extrem noch einmal die Inhaltswarnung geben. Das sind so ein bisschen die Gegenspieler. Gegen das Hotel. Wir haben da eine Person, das hört man aber diesmal nicht so gut raus, wir haben einen TV-Kopf, also so quasi TV-Show-Host, der kümmert sich quasi um das Medium TV. Dann haben wir eine Person, die kümmert sich sehr viel um Social Media und wir haben eine Person, die ist... im dritten Genre. Also es gibt Social Media, es gibt TV und dann gibt es das.
1: Aha.
2: Wie sage ich das jetzt gut?
1: Das weiß ich auch nicht.
2: Ein Format, was ich mir eigentlich gar nicht geben dürfte. Vom Alter her.
1: Sexuelles, ja, Erotisches. Okay.
2: Genau. Da ist der Dritte tätig.
1: Ah ja.
2: Das hört man gerade bei dem Dritten auch relativ häufig im Text. Deswegen da noch einmal aufpassen, das ist eine Serie, das ist alles erfunden und spiegelt nicht die Meinung von mir oder von irgendwelchen anderen wider. Und da geht es darum, dass sie quasi, da ging es quasi darum, das Hotel hat quasi beworben mit, hey, hier ist so ein schöner Ort und hier könnt ihr euch reinigen lassen, damit ihr in den Himmel aufsteigen könnt. Und das sind die Gegenspieler, die haben gesagt, ihr könnt entweder das machen oder ihr kommt zu uns, werdet reich und berühmt und... suchen quasi neue Leute und machen die und kriegen die rein. Und das heißt Trust Us, das Lied. Und genau, diesmal hast du auch ein Video. Nur du, natürlich. So.
1: Mhm.
2: Das ist der schlimmste Song von allen.
1: Okay.
2: Es gibt schlimmere, aber der ist auf jeden Fall schlimm.
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0: Aber ich finde, also es ist aber ganz spannend, weil das irgendwie auch so R&B und Rock-Einflüsse hat.
1: Rock ist aber eher bei den Engeln. Also die Engel machen eher mehr Rock.
2: 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Es ist aus und jetzt verpiss dich.
3: Es ist aus und jetzt verpiss dich.
1: Das ist so das modernste Musical, was es aktuell gibt, wirklich.
0: Ja, also ich meine, jetzt über die Inhalte kann man sich ja

0: den.
1: Also das Musical Chicago. Ja.
0: Nein, der Charakter kommt aus Florida.
1: Aha, ja, sehr schön. Klar. Ja, die Herzchen finde ich super, die Herzchenaugen.
0: Ja.
1: Das ist ja auch interessant. Ja, was ist das für eine Figur?
0: Keine Ahnung, das ist einfach irgendwer.
1: Ein pinker Hamburger.
0: Donut, irgendwas. Keine Ahnung.
1: Mit Schleifchen.
0: Weiß nicht. Ich habe dich angelogen. Das ist nicht das Original. Das ist ein Cover. Fiel dir was auf währenddessen? Nee?
1: Nein.
0: Warte. Ich scroll mal an irgendeine Stelle. Wo ist denn hier eine gute Stelle? Ich scroll mal hier hin. Hör mal auf die männliche Stimme.
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1: Warst du das oder was?
0: Das war ich. Das ist ein Cover. Das ist ein Deutschcover von einem Kollegen von mir, der wollte diesen Song covern. Okay. Und nach ein bisschen, und ich wurde für diese Rolle, ich kann es auch einfach laut sagen, meine Güte. Also, das ist ein Pornostar. Also die,
1: aber ich würde ja gerne mal das Original hören.
0: Ja, kann ich dir gleich raussuchen. Also auf jeden Fall, das ist ein Pornostar, das ist ein Zuhälter, das ist alles. Der Typ ist alles. Ist ganz schlimm. Aber ich pass laut mehreren Leuten sehr gut auf diese Rolle stimmlich.
1: Aha.
0: Ich weiß immer noch nicht, ob ich das als Kompliment nehmen soll. Eigentlich nicht, aber egal. Und ich dachte einfach mal, wir haben das fertig gedreht, das haben wir auch im richtigen Studio gemacht. Und ich dachte, ich tue das einfach mal hier mit rein und gucke, ob es dir auffällt, ob ich das bin. Aber das bin nicht ich.
1: Naja, ich war ja jetzt gar nicht darauf geeicht, darauf zu achten, von daher.
0: Auf die Stimme. Ich kann dir aber gerne mal das Original raussuchen, natürlich, klar.
1: Also, das würde mich ja interessieren. Aber das Video war jetzt nicht, das war nicht von ihm.
0: Das ist quasi auch das Original-Video. So, wir suchen mal das Video, das Original raus.
1: Also nur mal reinhören müssen wir jetzt ja nicht komplett.
0: Ja, so ein bestimmter Teil, ja. German, gucken wir nochmal durch. Ich muss einmal kurz gucken, nicht, dass wir gleich Werbung kriegen, das kann nämlich sein.
2: Diese ist das nämlich.
0: Und ich scrolle.
3: So ein Scheißlast.
4: Hey, du!
5: Wer, ich?
4: Ja, du, Baby!
6: Erlösung findest du blöde? Die Szene fucking öde. Es gibt bestimmt Berufungen, die sind nicht ganz so dröge. Ich sehe in deinem.
1: Ja, okay, aber es klingt ja schon ähnlich.
0: Ja, unser, der den macht, der klingt so gut.

0: Okay, okay. Ja. Aber vom Arrangement her wurde da jetzt nichts verändert, sondern ihr habt die Stimmen quasi.
1: Wir haben die Stimmen und den Text geändert.
0: Ja, okay.
1: Nee. Nee, genau. Ich dachte, weil du mir ja auch auf WhatsApp geschrieben hast, ich habe auf WhatsApp geschrieben, wir können uns auch ein bisschen über Musik jetzt unterhalten. Und dann meintest du so, oh ja, dann können wir ein Duett singen. Ich so, nee. aber ich dachte, ich versuch mal, ich bring mal da so ein, wo ich mal gesungen habe, ist mein Sprachgesang, bring ich mal so da unter und guck mal, ob es dir auffällt.
0: Nee, ist mir nicht aufgefallen.
1: Weil also Freunde von mir, die meine Stimme sehr gut kennen, haben sich das angehört und dachten, oh Gott, das bist du.
0: Ja.
1: Nee, ja.
0: Gerade in einem neuen Kontext, ja, klingt das.
1: In dem Kontext, in dem man mich zum Glück nicht kennt.
0: Ja.
1: Wo ich sehr froh drüber bin. Aber ist ja auch Schauspiel. Darüber
0: ich wollte gerade sagen, das ist ja auch das Schöne am Theater, dass du wirklich in unterschiedliche Rollen schlüpfen kannst und auch mal jemand ganz anders sein kannst, der du im realen Leben vielleicht gar nicht wärst. Oder Teile von dir mal sich ausleben dürfen, die sonst eher unterdrückt werden vielleicht.
1: Ja.
0: Also wir haben ja alle unterschiedliche Anteile in uns.
1: Okay, wir gehen von dem Thema wieder weg.
0: Ja, also du hast das reingebracht, okay, ich bin nicht schuld.
1: Mir wurde der Charakter gegeben. Es war so ein bisschen so die Geschichte, er hat für den Charakter halt noch jemanden gesucht und eine Freundin von mir, die da mit dabei war, das war die Social-Media-Frau quasi gesungen hat, hat dann gesagt, ey, du suchst ja dafür noch jemanden, ich hab wen. Und dann kam der zu mir in den Live-Chat und meinte, hast du Lust bei dem Cover dabei zu sein? Ich so, vielleicht. Und dann haben wir uns das angehört und leider passt meine Stimme da dann doch ziemlich gut drauf. Und es ist seltsam. Aber
0: anscheinend hat es dir ja Spaß gemacht und das ist doch cool.
1: Und ich habe einen neuen Freund kennengelernt dadurch. Also wir kennen uns jetzt seit Oktober und quatschen fast jeden Tag miteinander.
0: Ja,
1: einfach,
0: mega. Das freut mich dann ja auch immer so bei den Projekten, wenn ihr irgendwie in Kontakt bleibt und da wirklich Freundschaften raus entstehen, noch jahrelang.
1: Das war auf jeden Fall das Hairspray Hotel Gesangsbewertung von einer Theaterpädagogin. Vom, glaube ich, aktuellsten Musical, was es gibt. Zumindest. Und vor allem das aktuell bekannteste. Also die Fanbase ist gigantisch.
0: Okay, gut.
1: Die ist riesig.
0: Werd mir das nochmal zu Gemüte führen.
1: So, wir würde ich sagen, machen noch eine kleine Musikpause, auch wenn wir gerade ganz viele Songs hatten. Nehmen wir mal einen Song von dir wieder. Welchen hättest du denn gern? Hast du einen Wunsch? Wir haben ja zum Beispiel noch Circle of Life, haben wir
0: oh,
1: noch.
0: Oh ja, oh, den hören wir jetzt.
1: Okay, wir hören Circle of Life dementsprechend. Bis gleich.

0: Und damit sind wir wieder da aus der kleinen Musikpause. Was getrunken, zumindest du hast was getrunken. Und ich bin auch da, natürlich. Und
1: ich ja, willkommen.
0: Ja, hi.
1: Schön, dass du wieder da bist.
0: Ich liebe es, so ein glücklicher Mensch einfach zu sein. Es gehört einfach dazu. Wir haben uns jetzt gerade eben ja noch ganz viele Sachen aus Hesperus angehört, aus einem der, glaube ich, bekanntesten und beliebtesten Musicals aus dem modernen Medium, was nicht heißt, ich gehe per Person hin und gucke mir Personen an, wie sie es machen, sondern ich gucke mal eine Zeichentrickserie an, wo gesungen wird. Und du meintest, du hörst keine oder guckst keine Musicals mehr an sich. So, gerade eben hast du noch gemeint, weil du mehr viel zu sehr auf die Texte achtest.
1: Das habe ich davor gesagt, ja. Ach, ich glaube, Geschmäcker verschieben sich ja auch so nach und nach. Und je mehr ich mich mit Theater und Schauspiel und auch Authentizität im Theater beschäftigt habe, interessiert mich Musical, glaube ich, nicht mehr so sehr, weil es mir häufig zu, naja, wir hatten das Thema ja auch gerade, zu sehr Show ist, zu sehr
0: zugestellt.
1: Also ja, zugestellt. Ich glaube, mich interessiert auch so eine Brüchigkeit im Theater oder deswegen finde ich es eben, glaube ich, auch so spannend, mit jungen Menschen Theater zu machen, wo es auch um biografisches Theater geht, um deren Geschichten, um das, was sie mit einbringen wollen. Wobei ich tatsächlich doch noch mal Bock hätte, mir König der Löwen in Hamburg anzugucken. Das dann doch irgendwie.
0: Nochmal, aber dann in Person.
1: Aber live dann.
0: Hättest du denn Interesse, dir mal Hesperus Hotel anzuschauen?
1: Ja.
0: Jetzt von denen.
1: Also, das gibt es gerade nicht live in Hamburg, oder?
0: Das ist kein Menschenmusical, das ist eine Zeichentrickserie.
1: Ja, okay. Naja, könnte ja noch kommen. Gibt ja
0: es
1: alles.
0: Gab,
1: ich meine,
0: es
1: gibt jetzt auch ein Harry Potter Musical. Würde mich jetzt nicht wundern, wenn es das auch demnächst live gibt.
0: Es wäre krass. Also es gab mal, als die Serie released ist, oder die zweite Staffel, gab es eine Broadway-Show, wo die Originalleute einmal viele Songs einfach gesungen haben. Mhm. Das gab's, aber noch nicht ein aktives Musical.
1: Ja.
0: Das gab's noch nicht. Aber eine Broadway-Show. Die war sehr schön.
1: Okay.
0: Weil da haben die auch sehr viel mit Ebenen gearbeitet. Habe ich dir einen Song gezeigt, der da gesungen wurde? Nein. Ich glaube alle. Nee, aber zum Beispiel gab es einen Song, das war quasi so ein Streitsing zwischen zwei gegeneinander, zwischen zwei Feinden quasi. Das war nämlich einmal, den kennst du, das war einmal der mit der Radiostimme und der mit dem TV-Kopf, also Radio gegen TV quasi.
1: Mhm.
0: Und da hat der TV-Kopf war dann quasi auf der Bühne. Und der Radiodämon, der in dem Song eher so größer und krasser ist, der war oben quasi bei einer der Logenplätzen.
1: Mm.
0: Das sind so an den Seiten, ja,
1: ach
0: wo dann
1: ja,
0: immer
1: da
0: die

0: mich eher dann Swing und nicht Soul und dann geht es auch wieder in die Richtung, dann sind wir da eher noch bei Pop, aber dann sind wir da Rock oder ist es schon Hard Rock oder ne? Dann habe ich da so viele Sachen einfach kombinieren können und deswegen am Anfang habe ich die Serie nicht gemocht, weil mir da meine Freunde das zu oft gespielt haben, aber da kann ich die Serie noch nicht und da muss ich sie mir angucken, weil ich da ja mitreden sollte.
1: Ja, verstehe. Ja, vielleicht ist es bei mir auch dann einfach so eine Fokusverschiebung mehr hin zum Theater und weg vom Gesang. Ne? Damals war das immer noch für mich auch so gleichwertig oder ich hätte mir auch vorstellen können, habe ich dir ja, glaube ich, auch erzählt. Ja. Ganz früher wollte ich mal Musical-Darstellerin werden. Genau, als das sich dann irgendwann alles so verleppert hat, beziehungsweise der Fokus mehr Richtung Theater ging, ging das vielleicht auch automatisch einfach vom Musical weg.
0: Jetzt hänge ich gerade wieder.
1: Musical? Heile Welt?
0: Ja, nee. Wie kann man, also heute hänge ich wirklich so oft einfach. Das ist echt nicht gut.
1: Ach, wie gut, dass wir nicht live sind und du alles schneiden kannst.
0: Das schneiden wir nicht raus. Ach ja, meine Güte. Ja, mal gucken, wie lange das am Ende geht. Ich hatte es zum Beispiel mal bei dieser Überanalyse. Habe ich am Ende ich spiele es gut runter. Ein bisschen. Vielleicht auch nicht. Bei dieser Überanalyse ist es auch ein Nachteil natürlich. Da habe ich zum Beispiel den Beispiel von, ich weiß nicht, ob du Shrek geschaut hast. Da kennt man den Song primär her, aber es ist so ein großartiger Song, Bonnie Tyler, I Need a Hero. Mhm. Habe ich mir angehört und ich habe halt angefangen zu überanalysieren. Und dann habe ich als ich das als erste Mal gehört habe, die ersten paar Male, habe ich immer diese Drums im Hintergrund gehört. Und dann habe ich immer gedacht, boah, der Drummer, der muss da ja so reinhauen in dieses Schlagzeug. Ich kann dir das ja, weiß nicht, ob du den Song so krass im Kopf hast, aber es gibt...
1: Ach, witzig, aber so hörst du Musik generell, ja,
0: ich hör,
1: dass
0: ich
1: du
0: hör
1: dann direkt
0: einzelnen,
1: so in die Analyse gehst?
0: Ich höre, ja, und das ist halt aber immer so.
1: Ah, interessant.
0: Und zum Beispiel,
1: oh, das finde ich ja anstrengend. Wobei, so gehe ich tatsächlich auch mittlerweile ins Theater wahrscheinlich. Ja? Das ist,
0: wenn man sich damit auskennt, ist es halt immer das Problem. So, ich hab mal den Song einmal rausgesucht quasi. Jetzt kommt bestimmt Werbung. Nein. Und wir hören mal hier einmal live quasi einmal auf den Hintergrund.

0: dachte dann immer, als ich noch nicht so viel überanalysiert habe, das muss ein richtig geiler Drummer gewesen sein. Und dann habe ich angefangen, mich mit Musik besser auszukennen und dann habe ich gehört, das ist kein Drummer, das ist eine Drum Machine. Das ist digital.
1: Du warst enttäuscht.
0: Und dann habe ich mir selber den Song kaputt gemacht. Oder wenn mir andere Leute zum Beispiel ihre Songs schicken, zum Beispiel eine hat mir mal so eine japanische Rapperin geschickt und meinte, oh, ich finde das so krass, wie schnell die das machen kann und wie schnell die zwischen den Stimmen wechselt. Ich höre mir das an und merke, ja, da ist ein Cut. Da ist ein clean Cut zwischen den Stimmen. Ich habe es ihm nicht gesagt, aber ich so, ja, nee. Und dann habe ich nicht so gesagt, ja, ich finde es krass, wie er übergeht, sondern ich finde die Stimmen generell dann zum Beispiel krass, habe ich dann zum Beispiel gesagt. Es ist ein Nachteil, aber das merkst du ja dann auch dann bei Theaterstücken, wenn du merkst, ja, gut, aber da hat man jetzt auch gemerkt, so da hätte vielleicht auch eine andere Emotion, vielleicht ein anderer, da hat sich jemand verhaspelt zum Beispiel, dass man das vielleicht auch raushört. Und ich höre dann zum Beispiel raus, wenn sich, keine Ahnung, ein Bass verspielt oder so. Mhm. Ja, Leute, Bassspieler, ich höre euch immer. Ist ja immer so traurig, heißt es immer. Jetzt fangen ja Bands auch immer so auf Social Media sich zu bewerben. Und dann gehen die immer mit diesen Grundmemes der Musik, dass der Bass nie da ist, dass der nicht existiert, aber der ist da. Ich mag euch Bassspieler. Ein gut gespielter Bass ist immer geil.
1: Auf jeden Fall.
0: Vor allem Disco, ich höre viel Disco. Und da hast du halt ganz viele Bässe. Mhm. Die klingen auch einfach toll. Tja, das ist toll. Ich glaube, das ist auf jeden Fall das. Man sollte auf jeden Fall mal überlegen, wenn ihr mal wenn ihr ein Theaterstück in der Nähe habt, sei es jetzt so ein großes wie König der Löwen oder ein etwas kleineres, guckt doch einfach mal vorbei. Oder wenn es auch eine Jüngeren, wenn ihr mal so einen Aushang seht, so hier, DSP-Kurs oder theaterpädagogische Grundausbildung oder, nee, stimmt, oder doch, sagen wir es einfach mal so, geht einfach mal hin. Open-minded, geht da einfach mal rein, lasst euch drauf ein, es macht unglaublich viel Spaß. Und an alle, die jetzt denken, aber das ist mir peinlich und ich möchte mich jetzt nicht bloßstellen vor anderen.

0: wir haben, das kann ich bestätigen, sehr, sehr viele introvertierte Menschen. Und das Theater hat nicht nur gebracht, dass die sich auch ein bisschen mehr öffnen als Person, sondern auch einfach, dass sie mehr Angst einfach auch überwinden können. Weil das bringt Theater halt auch total viel.
1: Mhm. Was hat es denn dir am meisten gebracht?
0: Nee, ich bin ja jetzt nicht die introvertierteste Person. Das wissen wir. Ich hatte heute zum Beispiel ein wunderschönes Gespräch im Zug mit dem DB-Mitarbeiter. Aber ich war einfach nur froh, dass ich... Ich glaube, mir hat es am meisten weil das hätte ich gebracht für meine Radiosendung und so, dass ich einfach spontan einfach irgendwas labern kann. Mhm. Ich verhasste mich jetzt gerade sehr viel, das stimmt.
1: Ja, aber dass du dich traust, einfach zu machen.
0: Ich mache einfach.
1: Ja,
0: das funktioniert auch auf jeden Fall. Jetzt gehen wir so Richtung Ende, aber jetzt ist ja auch die Frage, beziehungsweise wenn wir schon gegen Ende kommen und wir über vergangene Sachen gesprochen haben, was sind zukünftige Sachen, die passieren werden bei dir, was Theater angeht?
1: Genau, also wir machen jetzt ja nochmal ein Projekt zusammen in Mölln, ne?
0: Ich freue mich, glaube ich.
1: Genau, da haben wir ja im letzten Jahr schon angefangen zu arbeiten zum Thema Anders, ein Antidiskriminierungstheaterprojekt, mit dem wir jetzt in Schulen gehen im Juni.
0: Mhm. Also an alle, die jetzt in Ratzeburg und Umgebung wohnen, wird es ja wahrscheinlich so ein bisschen die Tour.
1: Genau, Mölln und Ratzeburg. Also
0: was eine Tour.
1: An zwei Tagen, ja genau. Also das wird nicht so ganz riesig. Naja, aber ihr werdet da am Ende dann schon irgendwie vor knapp 200 Schülerinnen und Schülern gespielt haben. Und ja.
0: Dazu muss man sagen, das ist dasselbe Stück, wo ich dann frühzeitig gegangen bin, weil mir das Thema zu krass war. Mhm. Jetzt denke ich mir... Ihr braucht Leute, ich mach mit.
1: Naja, du hast aber auch das Endergebnis gesehen.
0: Ich hab auch
1: das hat vielleicht auch ein bisschen dazu beigetragen.
0: Ich habe auch das Endergebnis gesehen und es wird lustig. Es wird ein krasses. Also ich finde, das ist emotional ein sehr krasses Stück. Nicht emotional auf der Emotionsebene, sondern emotional auf der Themenebene. Das trifft, glaube ich, viele Menschen einfach, was wir da thematisieren. Also da geht es wirklich sehr viel um Diskriminierung, um Mobbing, um Sexismus, um Rassismus, um alles eigentlich.
1: Ja, genau. Und in dem Verbindung, in der Kombi dann eben auch um eigene Erfahrungen und so weiter, ne?
0: Ja.
1: Genau, ja, also das wird eins sein, was jetzt im Frühjahr kommt. Dann arbeite ich jetzt ja gerade auch immer noch bei den Bücherpiraten, wo ich verschiedene Gruppen leite. Und was jetzt im Frühjahr noch ein großes Projekt sein wird, ist, dass ich mich ja gerade in Gründung befinde eines eigenen gemeinnützigen Vereins für kulturelle Kinder- und Jugendbildung. Und dass wir dann ab Sommer auch richtig in den Angriff genommen werden und hoffentlich dann auch nach und nach wachsen. Und mit dem Verein wollen wir dann vor allem auch in ländliche Räume gehen. Genau, mal gucken.
0: Man hört von dir auf jeden Fall. Ich werde von dir hören.
1: Ja, das ja sowieso.
0: Und wenn ich dann auch nur Tontechnik mache, was...
1: Das ist
0: nicht
1: auch immer
0: wird.
1: Gut zu wissen. Also du hast uns ein bisschen den Popo gerettet mit der Lichttechnik das letzte Mal. Das war mega.
0: Mittlerweile habe ich auch genug Lichter bei mir zu Hause. Zwar jetzt nicht keine Heizstrahler, was ich beim letzten Mal mitgebracht habe, aber auch andere Lichter, die jetzt eher mehr für so ein Computersetup eigentlich gedacht sind, aber trotzdem hell und auch ausreichen.
1: Ja, richtig cool. Genau. Ja, das ist auch gut, dass wir dich dabei haben, jetzt wenn wir in die Schulen gehen im Juni.
0: Obwohl ich kaputt war. Also, das war ja wirklich ein Notanruf.
1: Das stimmt. Da war ich auch wirklich ein bisschen verzweifelt, weil wir am Morgen der Aufführung noch den Raum wechseln mussten. Was ja so ziemlich das Schlimmste ist, was einem passieren kann, wenn man die ganze Zeit in einem Raum.
0: Hat es eigentlich stattgefunden, in diesem Seitenanbau?
1: Ja, da warst du doch.
0: Nee, aber wo hätte es eigentlich stattgefunden?
1: Ja, genau. Ja, ja.
0: Deswegen in dem Seitenanbau.
1: In dem Anbau, wo wir mal geprobt haben.
0: Nee, und ich hatte ja da gerade 2 Stunden Sport hinter mir, Basketball, war komplett kaputt. Aber wenn die Chefin anruft, dann musst du auch loslaufen.
1: Oh. Ja, also wir waren dir alle sehr dankbar, das war echt cool.
0: Und ich konnte mir noch ein bisschen Respekt einheimsen, weil ich dann im T-Shirt, das war ja im Winter, und dann saß ich da schon hier im T-Shirt da draußen rum und habe noch die ganzen Leute reingeholt, aber Kälte kann ich ja zum Glück noch.
1: Okay, du hast auch ein bisschen Einlasspersonal noch gemacht. Das habe ich gar nicht richtig mitbekommen.
0: Nee, weil, ich weiß nicht, wie sehr ihr das noch mitbekommen habt. Ihr habt euch ja oben aufgewärmt. Die meisten haben halt beim Anbau gewartet.
1: Genau.
0: Und dann sind Henning und ich immer hin und her gelaufen.
1: Ja, ja, ja. Ja.
0: Deswegen, ich freue mich auf jeden Fall. Ihr könnt euch auch freuen. Also wie gesagt, unter was findet... Also einfach gucken, ob ihr mal irgendwas in der Nähe findet, ob da irgendwelche Aufführungen sind. Falls ihr Kinder habt, die... in der Schule, vielleicht in dem DSP-Kurs sind, in Ratzeburg oder in Mölln, ob die vielleicht schon hören, dass sie sich demnächst was anhören werden, dann werden das wahrscheinlich Katharina und ich und noch ganz viele andere Jugendliche sein, die dieses Stück da aufführen werden. Und ansonsten würde ich auch sagen, wir sind jetzt bei, ich glaube, einer Stunde 45 von der Aufnahme her. Wahrscheinlich läuft die Sendung jetzt seit einer Stunde 30 oder so, keine Ahnung. Und ich würde so langsam zum Schluss kommen. Ich danke dir auf jeden Fall, dass du dir die Zeit genommen hast.
1: Ja, gerne. Vielen Dank.
0: Wir haben auch fast alles durchgehört. Eine Sache tun wir noch und die hören wir uns nochmal zum Ende an, nämlich, achso, ich würde eigentlich mit ganz gerne Elton John.
1: Oh, ja.
0: Ich mag ja Elton John. Ich bin riesen Elton John Fan. I'm Still Standing, also eines der besten Lieder. I'm Still
1: Standing. Ja, fand ich auch richtig gut.
0: Und ich wünsche euch, es ist jetzt für euch so ungefähr 14.30 Uhr oder so, 14.45 Uhr. Ich hoffe, ihr hattet einen wunderschönen Arbeitstag oder ihr arbeitet immer noch und dass wir uns euch ein bisschen unterhalten konnten währenddessen. Passt auf dem Weg nach Hause, hört euch Theaterstücke an, hört euch Musicals an, guckt euch alles an, was in der Umgebung ist. Wir würden uns sehr freuen. Und ansonsten danke ich, dass du da warst. Danke ich, dass ihr zugehört habt. Das war Fabians Nerdstunde. Verantwortung trug mein Vater Alexander Strauß. Und jetzt hört ihr noch Elton John mit Can You Feel the Love Tonight? Und bis dahin.
1: Tschüss.

0: Hallöchen, hier spricht nochmal Fabian, hier aus der Schnittzentrale. Eine kurze Info, und zwar suche ich ja immer ganz gerne begeisterte Gäste für meine Radiosendung. Und natürlich habe ich natürlich meine Kontakte, aber ich möchte durch dieses Format natürlich auch neue Leute kennenlernen. Das bedeutet, wenn ihr sagt, oh, ich bin ein Nerd in einem richtig geilen Thema und da würde ich mich gerne mal drüber ausrangieren, dann schreibt mir doch bitte gerne eine E-Mail unter straussfabian104@gmail.com. Strauß mit Doppel-S, alles klein. straussfabian104@gmail.com und vielleicht kann man da mal was arrangieren. Vielen Dank fürs Zuhören. Das war Fabians Nerdstunde.
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Wir begrüßen Sie wieder recht herzlich zu einer neuen Ausgabe von Radio DARC, dem spannenden Funk- und Technikmagazin des Deutschen Amateur-Radioclubs. Heute gibt es Ausgabe Nummer 589. Das Datum der Erstveröffentlichung ist Freitag, der 22. Mai 2026. Wir wünschen Ihnen schöne Pfingstfeiertage. Ich bin Conny Farren und werde Sie durch die kommende Sendestunde führen. Die Liste der ungelösten Rätsel in der Astronomie ist lang. Hier gibt es noch vieles im Universum zu erkunden. Die meisten Neuentdeckungen gehen heute auf das Konto von radioastronomischen Beobachtungen, also solchen im Funkbereich. Wir stellen Ihnen heute Untersuchungsmethoden für außerirdische Welten vor und berichten von der Entdeckung von Exoplaneten. Sterne? Ferne Planeten? Na dann brauchen wir zur Einstimmung darauf auch erstmal die passende Musik. Unter dem Motto Stars on 45 kommt nun ein tolles Medley der großen Vier aus Schweden von ABBA mit lange nicht mehr gehörten Melodien. Und wenn's jetzt etwas knistert und kratzt...

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1: Deutschland höchstgelegene Relaisfunkstelle zeitweise außer Betrieb. Vollständig quelloffenes Modem für digitale Übertragungen veröffentlicht. FT4-Contest schließt mit knapp 2500 Funkverbindungen und internationales Wochenende der Museumsschiffe. Am Mikrofon Conny Farren. In der nächsten Zeit, das Datum ist noch nicht genau festgelegt, wird es zu einer geplanten mehrwöchigen Betriebsunterbrechung bei Deutschlands höchstgelegener Relaisfunkstelle kommen. Das ist der Umsetzer Delta Bravo 0 Zulu Uniform auf der 2962 Meter hohen Zugspitze in den Bayerischen Alpen. Bedingt durch seine exponierte Lage auf dem höchsten deutschen Berg hat insbesondere der 2 Meter Umsetzer eine beträchtliche Reichweite von bis zu 300 Kilometern und deckt weite Teile Süddeutschlands ab. Insgesamt werden dort mehrere Geräte für die Bänder 2 Meter, 70 Zentimeter, 23 Zentimeter, Amateurfunkfernsehen, APRS und Hamnet betrieben. Aus Brandschutzgründen muss der hölzerne Geräteschrank durch einen Metallschrank ersetzt werden. Da für den Umbau eine Werkstattausrüstung nötig ist und die an einem Tag zur Verfügung stehende Arbeitszeit nicht reichen würde, muss die Anlage abgebaut und von der Zugspitze heruntergebracht werden. Diese Gelegenheit wird auch zur Generalüberholung und Anpassung an die aktuelle EMV-Situation genutzt. Vorerst noch in Betrieb bleibt das 70 cm Relais, auf dem vorübergehend dann ersatzweise der Deutschland-Rundspruch ausgesendet wird. Das teilt der verantwortliche DARC-Distrikt Oberbayern mit. Rizomatica Communications, eine gemeinnützige Organisation in den USA, stellt mit Mercury ein neues quelloffenes Protokoll für digitale HF-Übertragung vor. Es arbeitet als ODFM mit Peer-to-Peer-APQ-Verbindungen auf TCP-Schnittstellen. Das Protokoll wurde für zuverlässige Datenübertragung über Kurzwelle entwickelt und ermöglicht beispielsweise den Store-and-Forward-Dienst von E-Mails. Mercury ist das neueste Element der Hermes Software Suite, die seit 2017 von der Organisation entwickelt wird. Das Projekt wird großzügig von der Stiftung Amateur Radio Digital Communications finanziell unterstützt. In ersten Tests hat sich Mercury im Vergleich zu kommerziellen Systemen bewährt und liegt unter optimalen Signal-Rauschbedingungen nahezu gleich auf. Mercury ist in der Programmiersprache C geschrieben und unter einer GPL 3.0 Lizenz veröffentlicht. Damit ist es für jedermann öffentlich zugänglich und kostenlos nutzbar. Vorkompilierte Binärdateien sind für Windows- und Debian-Betriebssysteme verfügbar. Mercury eignet sich für die Verwendung mit den meisten Kurzwellenfunkgeräten und ist vollständig für den Amateurfunk konform. Erste Stimmen zeigen sich bereits positiv. Dazu die ARDC-Geschäftsführerin Rosi Schächter, Kilo Juliet 7 Romeo Yankee Victor. Rizomatica hat nicht nur ein vollständig quelloffenes Software-Modem entwickelt, sondern dies auch getan, um Gemeinschaften zu stärken, die eine eigene Kommunikationsinfrastruktur benötigen. Wir sind stolz darauf, Rizomatica bei dieser Arbeit unterstützt zu haben und freuen uns sehr, dass es nun der Amateurfunk-Community und anderen weltweit zur Verfügung steht, die Hochfrequenz für kritische Kommunikation nutzen. Auch andere Softwareautoren und Amateurfunkorganisationen sehen die Bereitstellung des neuen digitalen Modem-Protokolls von Rizomatica einen Meilenstein bei der Nutzung von freien, quelloffenen Lösungen zur digitalen Signalübertragung. Mercury ist auf GitHub zum Download verfügbar. Demo-Videos finden sich auf YouTube. Interessierte Besucher der Funkfachmesse Ham Radio können sich Ende Juni persönlich mit den Entwicklern treffen und sich am gemeinschaftlichen Stand der DARC-Referate informieren. Der DARC-FT4-Contest 2026 ist beendet. Zahlreiche Funkamateure waren am 12. Mai in dieser digitalen Betriebsart aktiv. Bereits am Tag nach dem Wettbewerb sind beim DARC-Contest-Referat 50 Logs aus 11 Ländern eingegangen. Sie dokumentieren insgesamt 2466 Funkverbindungen. Die Betriebsart FT4 wurde vom amerikanischen Physik-Nobelpreisträger Joe Taylor, Kilo 1 Juliet Tango, entwickelt und ist Bestandteil der WSJT Software Suite. Diese ermöglicht digitale Signalübertragungen auch mit sehr schwachen Signalen oder geringen Sendeleistungen. Bei FT4 dauert ein Durchgang nur 7,5 Sekunden. Eine gesamte Funkverbindung kann somit in weniger als 20 Sekunden abgewickelt werden. Daher eignet sie sich sehr gut für Funkwettbewerbe. Weitere Infos auf der Webseite des DARC Contest-Referats. Am Wochenende vom 6. bis 7. Juni 2026 findet das internationale Wochenende der Museumsschiffe statt. Hierbei geht es darum, auf Museumsschiffen aller Art Funkstationen aufzubauen und zu betreiben. In Deutschland ist zu diesem Zweck eine Aktivierung aus dem Technikmuseum in Sinsheim geplant. Dort ist das U-Boot U-17 ausgestellt. Mitglieder des VDU, der Marinefunkerrunde und des Deutschen Amateurradioclubs organisieren hierfür Funk- und Besichtigungstage. Am Freitag, dem 5. Juni, trifft das Aufbauteam ein und beginnt mit dem Aufbau der Antennen und weiteren Vorbereitungsarbeiten. Am 6. Juni erfolgen der Restaufbau und erste Testläufe mit dem Rufzeichen Delta Lima 0 Victor Delta Uniform von 9 bis 18 Uhr Lokalzeit. Anschließend trifft man sich zum Kameradschaftsabend. Am Sonntag ist von 9 bis 17 Uhr Lokalzeit Funkbetrieb aus dem Technikmuseum geplant. Als Betriebsarten sind SSB, Morse, FM sowie Betrieb auf dem geostationären Satelliten QO100 vorgesehen. Das waren unsere heutigen Meldungen aus der Funkwelt für Sie. Nun, der Funk war jahrzehntelang für die Schiffe dieser Welt unverzichtbar und vor Aufkommen der Satellitentechnik die einzige Möglichkeit, mit dem Festland zu kommunizieren. Auch verdanken viele Menschen den Schiffsfunkern ihr Leben. Wir erinnern nur an den Untergang der Titanic, wo eine Funkstation Hilfe herbeirufen konnte. Musikalisch verarbeitet wurde der Schiffsfunk von dem irischen Sänger und Songwriter Chris de Burgh. Ship to Shore heißt ein Titel aus den 80er Jahren, wo es genau darum geht. Und achten Sie mal drauf, darin kommen auch Morsezeichen vor. Ship.

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1: Die Liste der ungelösten Rätsel in der Astronomie ist lang. Von den Atmosphären ferner Planeten bis hin zum Innern von schwarzen Löchern gibt es noch vieles im Universum zu erkunden. Die meisten Neuentdeckungen gehen heute auf das Konto von radioastronomischen Beobachtungen, also solchen im Funkbereich. Es sei an den bekannten Astrophysiker und Funkamateur Joe Taylor, Rufzeichen Kilo 1 Juliet Tango, erinnert, der mit Messungen über Pulsare sogar den Nobelpreis für Physik bekam. Er ist auch Autor der weltbekannten WSJT-Amateurfunksoftware zur digitalen Signalübertragung. Ein besonders spannendes Kapitel sind Planeten außerhalb unseres Sonnensystems, sogenannte Exoplaneten. Sie regen unsere Fantasie an, denn es gibt hier die Fragen aller Fragen. Gibt es dort vielleicht außerirdisches Leben, gar intelligente Wesen wie uns Menschen? Mittlerweile haben Astronomen schon mehr als 5000 dieser fernen Welten entdeckt, doch wurden noch nie Hinweise auf Leben dort gefunden. Mit welchen Methoden sich Exoplaneten aufspüren und untersuchen lassen und was wir schon über diese Welten herausgefunden haben, darüber sprechen wir jetzt mit Katja Poppenhäger vom Leibniz-Institut für Astrophysik in Potsdam. Ein Beitrag von Denise Müller-Duhm und Jens Kube.
2: Kein Mensch hat je einen Fuß auf einen der 7 anderen Planeten in unserem Sonnensystem gesetzt. Trotzdem können wir uns dank Teleskopen und Raumsonden ein recht genaues Bild von Merkur, Venus, Mars, Jupiter, Saturn, Uranus und Neptun machen. Anders verhält es sich mit Planeten, die um andere Sterne kreisen. Solche extrasolaren Planeten oder Exoplaneten aufzuspüren und zu erforschen, ist für Astronomen eine große Herausforderung. Denn von den fernen Planetensystemen erreicht meist nur wenig Licht die Erde. Ein direkter Nachweis von Exoplaneten ist daher die Ausnahme. Stattdessen greifen Astronomen auf indirekte Verfahren zurück.
3: Die ursprüngliche Methode, mit der sehr viele Exoplaneten, ich sag mal in den 90ern, frühen 2000ern gefunden wurde, ist die sogenannte Radialgeschwindigkeitsmethode. Und das funktioniert so, dass wenn man sich vorstellt, man hat einen Stern und einen Planeten, der da drum kreist, ist es eigentlich gar nicht so, dass der Planet um den Stern kreist und der Stern steht still, sondern eigentlich kreisen der Stern und der Planet um den gemeinsamen Schwerpunkt. Das heißt, der Stern macht so eine kleine Reflexbewegung, während der Planet eben seinen großen Kreis zieht.
2: Sagt Katja Poppenhäger, Professorin für Sternphysik und Exoplaneten an der Universität Potsdam und dem Leibniz-Institut für Astrophysik Potsdam. Durch die Bewegung des Zentralsterns verändert sich die Wellenlänge des Lichts, das wir von ihm empfangen. Der Grund dafür ist der Doppler-Effekt. Er tritt auf, wenn sich der Abstand zwischen dem Sender und dem Empfänger von Schall- oder Lichtwellen ändert. Bewegt sich der Sender auf den Empfänger zu, wird die Welle gestaucht. Die Zahl der Schwingungen pro Sekunde, also die Frequenz, nimmt zu. Bewegen sich die beiden voneinander weg, wird die Welle gestreckt und die Frequenz nimmt ab. Ein bekanntes Beispiel für dieses Phänomen ist das Martinshorn. Fährt ein Krankenwagen auf uns zu, klingt die Sirene höher. Wenn er von uns wegfährt, tiefer.
3: Und so ist das bei dem Licht auch. Also wenn der Stern auf uns zukommt, dann wird das Licht ein bisschen blauer. Wenn der Stern von uns weggeht, dann wird das Licht ein bisschen röter. Und das kann man ganz gut messen.
2: Dazu zerlegt man das Licht mit Hilfe optischer Bauelemente wie Prismen oder Gitter in seine einzelnen Wellenlängen und wertet die so erhaltenen Spektren aus. Solche Analysen, durchgeführt über einen längeren Zeitraum, zeigen, ob sich das Licht eines Sterns regelmäßig in den blauen bzw. roten Spektralbereich verschiebt. Auf diese Weise gelang 1995 der erste Nachweis eines jupitergroßen Exoplaneten um einen rund 50 Lichtjahre von uns entfernten, sonnenähnlichen Stern. Die Radialgeschwindigkeitsmethode verrät aber nicht nur, ob ein Planet um einen Stern kreist. Auch die Umlaufzeit und die Masse des Begleiters lassen sich damit bestimmen. Ein anderes indirektes Verfahren zum Nachweis von Exoplaneten ist die Transitmethode.
3: Man hat also seinen Stern und wenn einfach glücklicherweise von der geometrischen Orientierung her der Planet genau vor dem Stern langzieht in unserer Sichtlinie, dann verdeckt er ja währenddessen einen kleinen Teil von der Sternoberfläche. Und das bedeutet, in dem Moment sieht dann der Stern ein kleines bisschen dunkler für uns aus.
2: Anhand dieser Schwankungen in der Helligkeit des Sterns lässt sich sowohl auf die Umlaufzeit als auch auf die Größe des Planeten schließen. Die allermeisten der heute bekannten Exoplaneten haben Astronomen auf diese Weise gefunden. Vor allem mit dem inzwischen abgeschalteten Kepler-Teleskop.
3: Kepler war ein Weltraumteleskop, das an eine bestimmte Stelle am Himmel gestarrt hat für 4 Jahre und nach diesen kleinen Helligkeitsabnahmen von Sternen gesucht hat, nach diesen Transits. Und da hat man also unglaublich viele Exoplaneten gefunden.
2: Kombiniert man die Transitmethode mit der Radialgeschwindigkeitsmethode, lassen sich über einen Exoplaneten schon einige Dinge in Erfahrung bringen. Denn das eine Verfahren verrät etwas über die Masse, das andere etwas über die Größe des Planeten. Daraus lässt sich seine mittlere Dichte berechnen. Und diese gibt erste Hinweise auf die Zusammensetzung des Himmelskörpers.
3: Gerade wenn das dann so ein bisschen kleinere Planeten sind, die keine dicke Gashülle haben oder so, sondern vielleicht so ein bisschen erdähnlicher sind, dann kann man durch diese mittlere Dichte schon mal sehen, ist das vielleicht eher Silikate, ist das eher so ein Eisenplanet? Also da kriegt man schon einiges raus.
2: Insgesamt haben Astronomen mittlerweile mehr als 5000 Exoplaneten in unserer Galaxis entdeckt. In einem Umkreis von wenigen Lichtjahren bis hin zu einigen 10.000 Lichtjahren um die Erde. Manche davon ähneln den Planeten in unserem Sonnensystem, andere wiederum verblüffen mit Eigenschaften, die man von unserem kosmischen Zuhause nicht kennt.
3: Es gibt unterschiedlichste Sorten. Es gibt heiße Jupiter zum Beispiel, haben wir in unserem Sonnensystem nicht. Es gibt Supererden, die sind grob erdähnlich. Das heißt, man hat wirklich einen Gesteinskern und dann eine etwas dünne Atmosphäre drumherum. Es gibt aber auch tatsächlich kühle Jupiter. Es gibt Merkur-ähnliche Planeten. Also wir haben da einen ganzen Zoo.
2: Trotz dieser Vielfalt gehen Astronomen davon aus, dass alle Exoplanetensysteme eine ähnliche Entstehungsgeschichte haben. Wenn Planeten keine Gashülle mehr haben, kommt auch ein aktiver Zentralstern als Ursache in Frage. Durch turbulente Prozesse auf seiner Oberfläche werden elektrisch geladene Teilchen ins All katapultiert. Diese Partikel wehen als Sternwind durch das Planetensystem und können die Atmosphäre eines Planeten im Lauf der Zeit abtragen. Schutz bietet ein Magnetfeld, das weit ins Weltall hinausreicht und die einprasselnden Teilchen ablenkt.
3: Dann kann nämlich der Sternwind nicht direkt auf die Atmosphäre draufblasen, sondern bläst im Prinzip um den Planeten drumherum, so wie das auch bei unserer Erde der Fall ist.
2: Die Gashülle um unseren Planeten besteht heute überwiegend aus Stickstoff und Sauerstoff. Wasserstoff und Helium kommen noch in Spuren vor. Die genaue Zusammensetzung der Luft lässt sich beispielsweise mit Hilfe des Sonnenlichts herausfinden, das durch die Atmosphäre hindurchtritt. Denn die Atome und Moleküle in der Luft schlucken einen Teil des Lichts, wobei jede Substanz nur ganz bestimmte und für sie charakteristische Wellenlängen aus dem Spektrum absorbiert. Aus der Analyse des Lichtspektrums lässt sich daher auf die chemische Zusammensetzung der Atmosphäre schließen. Solche spektrometrischen Verfahren lassen sich auch auf Exoplaneten anwenden.
3: Da macht man es also so, wenn der Planet mit seiner Atmosphäre vor dem Stern langzieht, dass ich im Prinzip das Licht des Sterns kurz vor dem Transit aufnehme mit einem Spektrographen. Und wenn dann der Planet davor geht, können wir im Prinzip sehen, bei welchen Wellenlängen, bei welchen Farben die Helligkeit des Sterns jetzt besonders stark abnimmt. Und je nachdem, wo das im Spektrum von Sternen passiert, gibt uns das Hinweise darauf, welche Atome oder Moleküle es eigentlich gibt in der Atmosphäre von dem Planeten.
2: Mit dieser Methode haben Astronomen beispielsweise Wasser und verschiedene Kohlenstoffverbindungen um die fernen Welten nachgewiesen. Und in manchen Gashüllen ließen sich sogar Eisen- und Titanatome ausfindig machen. Woraus die Atmosphäre eines Exoplaneten besteht, kann wichtige Indizien liefern für die Frage, ob es dort Leben gibt.
3: Also was wir denken, wonach wir am ehesten suchen sollten, sind bestimmte Ungleichgewichte, chemische Ungleichgewichte von verschiedenen Verbindungen. Zum Beispiel von Kohlenstoffverbindungen im Vergleich zu Sauerstoff. Ja, CO2, O2, solche Geschichten kann man sich angucken. Methanverbindungen. Aber es gibt jetzt nicht das eine Molekül, das wir gut vermessen könnten, wo wir sagen würden, Mensch, das ist auf jeden Fall Nachweis für Leben.
2: Als Grundvoraussetzung für eine biologische Aktivität nehmen Astronomen an, dass der Planet innerhalb der sogenannten habitablen Zone liegen muss. In diesem Bereich um den Stern kann flüssiges Wasser auf der Oberfläche existieren. Aber auch die Eigenschaften des Zentralsterns und des Planeten selbst spielen natürlich eine entscheidende Rolle bei einer möglichen Bewohnbarkeit der Systeme. Dank neuer leistungsfähiger Teleskope auf der Erde und im Weltall gelingen immer tiefere und detailreichere Einblicke in die fernen Welten und ihre Atmosphären. In Chile entsteht derzeit beispielsweise das Extremely Large Telescope der Europäischen Sternwarte, das dann größte optische Teleskop der Welt.
3: Was ich besonders spannend finde, ist der hochauflösende Spektrograph Andes. Da kann man versuchen, nach Sauerstoff in anderen Atmosphären

0: einfach hinter sich. Besonders große Erwartungen haben Astronomen an das James-Webb-Weltraumteleskop, das im Dezember 2021 ins All startete.
1: James Webb kann das infrarote Licht sehr viel besser vermessen, als wir das bisher konnten. Und es hat einen unglaublich großen Spiegel für ein Weltraumteleskop. Wir kriegen sehr viele Photonen rein und wir können jetzt die Spektren von Exoplaneten wirklich gut vermessen. Da kann man prima Kohlenstoffverbindungen, Kohlenmonoxid zum Beispiel sehen, Kohlendioxid kann man versuchen zu messen, Wasser kann man sehen in gasförmiger Form. Und das ist alles mit einer Datenqualität, die also ganz superb ist im Vergleich zu dem, was wir vorher getan haben.
0: Die ersten Ergebnisse sind vielversprechend. So ließ sich mit Hilfe des James-Webb-Teleskops erstmals Kohlenstoffdioxid in der Atmosphäre eines Exoplaneten nachweisen. Aber auch andere Phänomene, die wir bereits aus unserem Sonnensystem kennen, stehen auf der Liste der Forscher.
1: Ich würde mich unglaublich freuen, wenn man eventuell sowas wie Jahreszeiten mal nachweisen kann. Ist auch eine ganz spannende Sache. Es gibt diverse Leute auf der Welt, die versuchen, Monde von Exoplaneten nachzuweisen. Das wäre halt richtig wichtig für die Existenz von Jahreszeiten. Sonst würde sich ja der Spin des Planeten eben aufrichten und nicht so leicht schief sein, wie das bei uns mit der Erde und dem Erde-Mond-System der Fall ist. Und dann gäbe es eben keine Jahreszeiten. Also das ist eine spannende Sache.
0: Es werden also nicht nur immer mehr Exoplaneten entdeckt, sondern auch immer mehr Details über diese Welten bekannt. Bis sich Leben außerhalb unseres Sonnensystems nachweisen lässt, ist es nach Auffassung von Katja Poppenhäger nur noch eine Frage der Zeit.
1: Ich persönlich denke, dass wir wahrscheinlich noch ein belastbares Indiz für Leben auf einem anderen Planeten finden, bevor ich mal in Rente gehe.

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1: Liebe DXer und Funkamateure, Spektrometer sind Messgeräte, welche die Strahlungsintensität in einem bestimmten Frequenzbereich bestimmen können. Sie sind eigentlich vom Licht her bekannt, aber dieselbe Methode kann auch in anderen Wellenlängenbereichen bis hin zum Hochfrequenzspektrum Anwendung finden. Jedes Element und auch jedes Molekül hat eine charakteristische Spektrallinie, die bei der Anregung mit Energie auftritt und mit dessen Hilfe man eben jene Elemente nachweisen kann. Das erwähnte Heliumhydrid hat seinen chemisch-technischen Fingerabdruck bei einer Frequenz von 2,01 Terahertz und so gelang auch der Nachweis seiner Existenz. Was steckt aber hinter diesen Absorptionen? Was ist das dahinterstehende Prinzip? Wir alle sehen tagtäglich, wie das Licht der Sonne die Erdatmosphäre durchdringt und unsere Erde erleuchtet. Klar, eine Binsenweisheit. Aber das trifft nicht für alle Frequenzbereiche gleichermaßen zu. Beginnen wir mal mit der Langwelle. Langwellige Hochfrequenz, sagen wir mal alles unter einem Megahertz, wird nahezu vollständig von der Ionosphäre der Erde reflektiert. Dies bedeutet im Umkehrschluss, dass auch aus dem Weltraum stammende Langwellenstrahlung nicht bis zur Erdoberfläche durchdringt. Sie wird einfach nach außen abgelenkt. Bei der Kurzwelle sieht das etwas anders aus. Je nach Zustand der Sonne, Jahreszeit und Tageszeit endet die Reflexionsfähigkeit der Kurzwelle in den Frequenzbereichen zwischen 3 MHz und 50 MHz. Alles, was darüber liegt, wird nicht mehr reflektiert und kommt durch. Je höher die Frequenz, desto besser die Durchlässigkeit. Bei zunehmender Frequenz endet diese Durchlässigkeit aber. So circa ab 10 GHz wird mehr und mehr Hochfrequenz von der Atmosphäre verschluckt und bei Wellenlängen um 1 mm, das entspricht rund 300 GHz, ist Schluss mit lustig. Sprich, da wird alles weitgehend absorbiert. Höhere Frequenzen kann man auf der Erde nicht mehr sinnvoll einsetzen. Die erzielbaren Reichweiten werden deutlich geringer sein als beim sichtbaren Licht. Gehen wir noch höher, landen wir im Infrarotbereich. Dieser Spektralbereich ist weitgehend undurchlässig für die Atmosphäre. Die auftretende Infrarotstrahlung der Sonne wird nahezu vollständig absorbiert und in Wärme umgewandelt. Wenn wir die Frequenz noch weiter erhöhen, kommen wir in den Bereich des sichtbaren Lichts. Die Wellenlängen liegen hier um die 500 Nanometer. Die Frequenz ist bei rund 600 Terahertz. Dieses Fenster ist für die Atmosphäre wieder durchlässig, wenn auch nicht vollständig. Ein Teil wird absorbiert, das bewirkt die blaue Farbe des Himmels. Der Rest kommt als Sonnenlicht bis zu uns durch. Wäre das nicht so, wäre der Himmel schwarz. Oberhalb des sichtbaren Lichts, also ab 800 Terahertz aufwärts, ist es vorbei mit der Durchlässigkeit. Das UV-Spektrum wird weitgehend absorbiert, harte UV-Strahlung sogar noch vollständig. Noch höhere Bereiche wie die Röntgen- und Gammastrahlungen kommen ebenfalls nicht mehr durch die Erdatmosphäre durch und werden absorbiert. Gott sei Dank, muss man sagen. Ohne diese Eigenschaft wäre kein Leben auf unserem Planeten möglich. Harte UV-Strahlung oder gar Röntgenstrahlung wirkt krebserregend und mutagen auf Organismen, höhere Tiere und Pflanzen könnten nicht überleben. Und es gäbe diese Sendung nicht. Wenn Sie wissen wollen, wie genau diese sogenannten Frequenzfenster entstehen und welche Bedeutung sie für die Funktechnik haben, bleiben Sie dran. Mehr in Kürze.

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Wir haben gerade gehört, dass die Erdatmosphäre sogenannte Frequenzfenster hat. Bestimmte Spektralbereiche werden durchgelassen, sind transparent, andere werden nicht durchgelassen, dort wird absorbiert. Woran liegt nun diese Eigenschaft? Unsere Erdatmosphäre ist ein Gasgemisch. Sie enthält Stickstoff, Sauerstoff, Kohlendioxid, Ozon und dazu einige Edelgase. Dazu kommen Stäube und feine Partikel und nicht zu vergessen auch Wasserdampf. Jeder dieser Bestandteile hat eine sogenannte Molekülresonanz. Auftreffende elektromagnetische Strahlung bringen die Moleküle zum Schwingen und damit wird diese Resonanzfrequenz absorbiert und in Wärme verwandelt. Das kann man sich genauso vorstellen wie bei einem Grip-Dip-Meter zum Ausmessen von Schwingkreisen. Wenn die Frequenz des Oszillators mit der des zu messenden Schwingkreises übereinstimmt, entzieht diese Energie und der Strom des Oszillators geht zurück. Dieser sogenannte Dip ist äußerst scharf und erlaubt eine recht genaue Frequenzbestimmung. Genau dasselbe passiert nun in den diversen Molekülen in der Erdatmosphäre. Jede hat seine spezifische Resonanzfrequenz im Bereich einiger Dutzend Gigahertz und entzieht der anregenden Quelle Energie. Das Ozon der stratosphärischen Ozonschicht beispielsweise wird von kurzwelliger UV-Strahlung des Wellenlängenbereichs bei 300 Nanometer angeregt, sodass diese energiereiche UV-Strahlung nicht zur Erdoberfläche durchdringen kann. Diejenigen Funkamateure, die sich mit Mikrowellentechnik beschäftigen, kennen diverse Frequenzbereiche, die stark absorbiert werden. Da ist beispielsweise ein Bereich um 22 GHz, dort ist die Resonanzfrequenz von Wassermolekülen, genau gesagt bei 22,23508 GHz. Die Konsequenz ist, dass Frequenzen im sogenannten K-Band, also von 18 bis 27 GHz, in regenreichen Gebieten kaum für den Funkverkehr benutzt werden können. Mit betroffen ist auch das 24 GHz Amateurfunkband. Je trockener es ist, desto geringer die Dämpfung und desto höher die erzielbaren Reichweiten. Weitverkehrsversuche werden daher immer bei kaltem, trockenem Winterwetter durchgeführt, bei feucht-schwülem Sommerwetter oder gar bei Regen, da hat man auf diesem Band kaum eine Chance. Bei ca. 60 GHz kommt die nächste Absorption. Dort ist der Sauerstoff verantwortlich. Die Sauerstoffkerbe ist sehr ausgeprägt, da ja unsere Atemluft rund 20% dieses Gases enthält. Funktechnisch ist der Sauerstoff ein absoluter Killer. Bei 60 GHz geht kaum etwas. In der Praxis ist das aber kaum mehr von Bedeutung. Schaut man sich einmal den Frequenznutzungsplan der Bundesnetzagentur an, findet man zwar eine Verplanung bis hinauf zu 3000 GHz. Viele dieser Anwendungen sind aber nur noch für den absoluten Nahbereich von wenigen Metern Distanz vorgesehen, wie Abstandsmessungen oder für den sogenannten Intersatellitenverkehr im Weltraum. Klar, dort gibt es weder Luft noch andere Gase und demzufolge auch keine Absorption der Funkwellen. Für Radarfallen einer irgendwann mal kommenden Mondverkehrspolizei könnte man also durchaus bis weit in den Terahertzbereich vordringen. Aber im Moment sind mir schon die irdischen Radarfallen bei 20 bis 30 GHz ein gewisser Graus. Da kann ich auf hochfrequente Mondradare gut verzichten. Ich hoffe, das war wieder mal ein spannender Einblick in die Feinheiten der Technik. Bis zum nächsten Mal. Eva Maria, Delta Golf 9, Mike Fox Golf.

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1: Das Pfingstwochenende steht an und viele unserer Hörerinnen und Hörer nutzen die Zeit auch für einen Urlaub. Auch Radio DARC wird von so manchem Urlauber gern fern der Heimat gehört. So unter anderem in der Türkei, in Griechenland oder auch in Zypern, wie wir aus vielen Empfangsberichten wissen. Aber auch so manches Funkgerät findet seinen Weg in das Urlaubsgepäck, damit man am Zielort Holiday Style das Wellenreiten ausprobieren kann. Die passende Einschätzung des Funkwetters dafür gibt es jetzt wieder von unserem Spezialisten Christian Reiber, Delta Lima 8, Mike Delta Whisky vom HF-Referat des DARC.
2: Ja, und dafür braucht es nicht sehr viel, sofern man es nicht gerade darauf anlegt, überall mit brüllend lautem Signal gehört zu werden. Ein kleiner 5 oder 10 Watt Transceiver, wie er als Fertiggerät oder Bausatz angeboten wird, und eine Vertikalantenne, etwa mittels einer langen Teleskopantenne oder eines Teleskopmasts mit etwas Draht, reichen aus und passen auch noch gut ins Fluggepäck. Und dann kann man vielleicht sogar ein spezielles QTH in die Luft bringen, zum Beispiel in einem der bekannten Programme POTA, IOTA oder SOTA, in denen es um Parks, Inseln und Berggipfel geht. Und jedes von diesen Programmen hat eine treue Community, die ständig auf der Suche nach solchen Funkkontakten ist. Wer noch nicht überzeugt ist, kann sich ja mal das Equipment von einem befreundeten OM ausleihen. Viele haben zu Hause einen stets gepackten Funkkoffer oder Rucksack, damit es bei nächster Gelegenheit losgehen kann. So, genug Werbung gemacht für den Portabelfunk. Die Ausbreitungsbedingungen müssen aber auch mitspielen. Da fiel letzte Woche die erhoffte Belebung der Sonnenaktivität aus. Die auf der Sonnenrückseite noch eminent aktive Region 4439 erwies sich leider als lahme Ente, als sie dann auf der Vorderseite sichtbar wurde. Daher lief es nur bis 17 Meter einigermaßen zuverlässig, 15 Meter so lala, und darüber gab es, wenn überhaupt, fast nur Signale aus südlichen Richtungen. Die höchsten Muff-Werte lagen häufig nur wenig über 20 Megahertz. Der eher unangenehme Teil der Vorhersage traf dafür ein. Ein koronales Loch zu Beginn des letzten Wochenendes sorgte für einen ordentlichen Magnetsturm, der die Grenzfrequenz so weit drückte, dass sogar das 20-Meter-Band in Mitleidenschaft gezogen wurde. Die restliche Woche blieb es dann recht ruhig mit einem kleinen Ausrutscher am Dienstag. Nun aber tut sich was. Dümpelte der solare Flux bis zur Wochenmitte bei 105 Einheiten herum, zog er ab Mittwoch an. Die auslösende Region machte sich dann aber recht bald davon Richtung Sonnenrückseite. Dort befinden sich aber zwei aktive Regionen, die auf den Karten der Helioseismologen massive Echos erzeugen. Dank der von ESA und NASA ins All gebrachten Raumsonde Solar Orbiter, die sich derzeit auf der anderen Seite der Sonne befindet, haben wir sogar Bilder dieser Region. Die erste wird am Sonntag sichtbar werden. Sie hat vor einigen Tagen massiv geflärt, baut aber nun offenbar ab. Trotzdem erhofft man sich von ihr etwas Belebung, ebenso wie von der drei Tage später auftauchenden zweiten Region. Der solare Flux wird zwischen 110 und 140 Einheiten erwartet. An diesem Wochenende stehen wir unter dem eher moderaten Einfluss eines koronalen Lochs. Danach wird das Erdmagnetfeld wieder seine vorwiegend ruhige Tendenz von der Vorwoche fortsetzen. Die MUF wird zwischen 20 und 25 MHz liegen, das 15-Meter-Band daher wieder zuverlässig eröffnen. Vier Wochen vor der Sommersonnenwende ist das 20-Meter-Band jeden Tag für 18 Stunden offen. Nachts bleibt 30 Meter weiter nutzbar. Sporadik E ist inzwischen aus den Startlöchern gekommen. Von 10 und 6 Meter kommen jetzt täglich entsprechende Meldungen. Und nächstes Wochenende findet mit dem CQ-WPX-Contest in CW einer der ganz großen Funkwettbewerbe statt, bei dem oft seltene Gebiete aktiviert werden. Goddags!

Das war's nun für heute. Wir sind leider schon wieder am Ende von Radio DARC angelangt. 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Redaktion und Musikauswahl hatte Rainer Englert, Delta Foxtrot 2, November Uniform. Wir hoffen, die Sendung hat Spaß gemacht. Wenn ja, sagen Sie es doch einfach weiter. Wenn Sie wollen, hören wir uns nächste Woche wieder. Gleiche Zeit, gleiche Frequenz. 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Auf Wiederhören, moin, tschüss, servus und 73, gut DX, bis zum nächsten Mal.

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1: Es ist genau 16 Uhr an eurem Montagnachmittag und ihr hört euer Schulradio Mommsen FM live aus dem Studio der Theodor-Mommsen-Schule in Bad Oldesloe. Mein Name ist Carla und an meiner Seite begrüße ich heute MFM-Moderator Luis und MFM-Moderatorin Melina.
2: Hey!
3: Hi!
1: Und wir haben wieder einige spannende Beiträge für euch vorbereitet.
2: Unter anderem war ich für euch bei den Proben für den ESC und habe dort einen Fan interviewt.
1: Das hört sich ja schon mal richtig spannend an. Außerdem gab es an unserer Schule eine Veranstaltung zum Thema Pressefreiheit. Auch darüber berichten wir euch natürlich.
3: Außerdem soll es um den Europatag und das spannende Thema Gebärdensprache gehen.
2: Und natürlich haben wir auch unsere Standardformate wie die Charts und einen Kinotipp für euch.
1: Außerdem haben wir natürlich einen ausgewogenen Musikmix für euch zusammengestellt.
2: Ich würde sagen, wir beginnen mit dem ersten Song.
1: Und am Freitag haben wir schon Pausenmusik auf dem Schulhof gemacht und wirklich alle kannten den Tanz zu dem Song.
3: Die Rede ist natürlich von Lush Life von Sarah Larsen. So sommerlich klingt eure Mai-Sendung von Mommsen FM.

0: Lush Live hier bei Momsen FM und jeder hier im Studio hat mitgetanzt.
1: Der Song ist ja in den letzten Monaten so richtig wiedergekommen, nach einigen Jahren.
2: Luis, du als Chartexperte erzählst uns doch bestimmt gleich von einigen weiteren Songs, die aktuell wieder nach einiger Zeit in den Charts sind.
0: Ich würde sagen, das hat es auf jeden Fall. Kommen wir also zu den internationalen Spotify-Charts und den Top 3, wo BTS mit Swim den dritten Platz belegt hat.

0: Und die Nummer 1 von Michael Jackson aus dem Jahr 1982 hören wir jetzt in voller Länge. So klingt Mommsen FM.
1: Und zwar ist das Billie Jean.

0: Das war Billie Jean, eure Nummer 1 der Spotify-Charts. Und jetzt habe ich einen Filmtipp für euch dabei.
1: Und ich persönlich gehe ja voll gerne ins Kino. Und Carla, welchen Tipp hast du uns heute mitgebracht?
0: Passend zu der Top 1 der Charts habe ich euch den Film Michael mitgebracht. Es geht, wie der Name schon vermuten lässt, um das Leben von Michael Jackson, der schon im Kindesalter als Teil der Jackson 5 auf der Bühne stand und auch durchaus erfolgreich war. Seinen großen Durchbruch hatte er als Solokünstler dann in den 1980er Jahren und das Album und der Song Thriller katapultierten den Musiker an die Spitze der Musikcharts und gaben ihm den Beinamen King of Pop, unter dem ihn viele kennen. Im Film geht es um seine größten Triumphe, aber auch um Rückschläge, also um sein ganzes Leben. Sein ikonischer Moonwalk und die Bühnenshow auf der einen Seite, Vorwürfe an seine Person, die er mithilfe seiner Anwälte rund um John Branca lösen musste, auf der anderen Seite. Also, ich finde, das hört sich sehr spannend an und gebe euch damit diesen Tipp.
2: Vielen Dank, den werde ich mir sicher auch ansehen. Ich bin ja auch ein kleiner Michael Jackson-Fan, muss ich ehrlich zugeben.
1: Ich bin auch gespannt. Wir hören jetzt einen weiteren Song.
0: Und zwar ist das Ava Max mit Kill It Queen.

0: Es gibt da etwas, wofür ich dich, Luis, ganz doll beneide.
1: Ich glaube, ich weiß, was du meinst.
2: Sprecht ihr davon, dass ich bei den Proben für den ESC dabei war? Das war auch eine echt tolle Erfahrung. Für euch habe ich ein Interview mit einem Fan namens Otto geführt.
1: Hören wir doch mal rein.
2: Ich bin hier auf dem Eurovision Village und ich habe hier... wen habe ich hier?
3: Otto, den Otto.
2: Den Otto habe ich hier. Und ich habe auch schon eine Frage an Sie. Was hat Sie am ESC fasziniert, dass Sie den ESC jetzt so verfolgen und auch live dabei sind hier in Österreich?
3: Ja, die Gelegenheit ist natürlich super, dass es einmal bei uns da in Österreich ist. Es war ja schon ein paar Mal, eigentlich dreimal. Aber ich bin ja mit meinen Kindern, mit den Mädels, bin ja von klein auf schon dabei, immer alles verfolgt, die ganzen Eurovision Song Contest. Letztes Jahr war es in der Schweiz, daher ist ein Ding, und nächstes Mal ist in Deutschland.
2: Ja. Ja, das wäre echt schön, wenn es in Deutschland jetzt kommt. Ja, alle drei deutschsprachigen Länder. Aber es ist auch eine wunderschöne Antwort. Na dann, vielen Dank fürs Interview.
3: Ja, bitte gerne.
0: Vielen Dank, Luis.
1: Und ihr hört jetzt den nächsten Song auf unserer Playlist. Das ist Feel It Still.

0: Ihr hört euer Schulradio der TMS Bad Oldesloe.
1: An unserer Schule finden allerlei Events statt.
0: Unter anderem haben wir vor 2 Wochen den Europatag sozusagen vorgefeiert.
1: Dabei beschäftigt sich jeder Jahrgang mit einem bestimmten Thema, wobei jede Klasse sich eine eigene Umsetzung dazu überlegt.
0: Über einige Projekte hat unsere neue Redakteurin Laia verschiedene Schüler befragt.
2: Ja, also ich bin der Niklas. Also die Hälfte unserer Klasse macht Tanzen, die geht rum und bringt Leuten einen Tanzball. Wir hier machen Monopoly und spielen so ein paar Geografie-Spiele.
3: Ich bin Jona und gehe auf die TMS in die 6a. Wir machen heute Plakate zu Ländern in Gruppen und wollen so ja, zeigen, was die Länder so zu bieten haben.
4: Ich bin Salma aus der 8b. Wir bringen den ganzen Klassen einen Tanz bei, Macarena. Und wir gehen überall herum und Tanzen ist nicht nur eine Bewegung, sondern es verbindet uns und auch wenn man die Sprache nicht sprechen kann, ist es etwas ganz Besonderes.
5: Ich bin Genta und ich gehe auch in die Q1 Geo. Also wir sind heute das Social Media Team. Wir machen ganz viele Videos und Fotos von den Leuten und wir interviewen auch Leute. Und dann stellen wir das auf TikTok, auf Insta und auf unserer Schulwebsite hoch.
0: Vielen Dank und willkommen im Team Laia.
1: Jetzt stehen alle auf, um zu tanzen.
0: Der nächste Song, den wir für euch spielen, ist Dance the Night von Dua Lipa. 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

0: ein Thema, was häufig ein bisschen in Vergessenheit gerät, obwohl es für viele Alltag ist, ist die Gebärdensprache.
1: In Deutschland beherrschen etwa 200.000 Menschen die deutsche Gebärdensprache.
2: 80.000 davon sind selbst gehörlos.
0: Für einen Podcast habe ich mit 3 Mitschülerinnen einige Bürger von Bad Oldesloe befragt, wo sie mit Gebärdensprache in Kontakt kommen.
3: Da war letztens eine Sendung im Fernsehen, das ist eine Talkshow, NDR-Talkshow. Ja, das war ganz erstaunlich, also was einige denn doch für Fähigkeiten bringen, die Gebärdensprache zu lernen.
4: Ich habe eine Kollegin gehabt, die sich selber Gebärdensprache beigebracht hat, weil sie eine Freundin hatte, mit der sie dann so kommunizieren konnte. Aber selber überhaupt keinen Kontakt, keine Notwendigkeit bisher gehabt, mich damit auseinanderzusetzen.
5: Ich bin im medizinischen Bereich. Da haben wir natürlich manchmal Patienten, die zu dieser Gruppe dazugehören. Natürlich ist dann immer jemand mit, der das Ganze dolmetscht, sozusagen. Genau, also wenig.
0: Außerdem wollten wir wissen, ob Sie denken, dass Gehörlose gut genug in unsere Gesellschaft integriert sind.
3: Ehrlich gesagt noch nicht drüber nachgedacht, was man im Einzelfall tun könnte. Ne?
4: Auch die Frage ist immer, was verstehe ich unter Integration? Ich glaube, dass gehörlose Menschen aufgrund ihrer Einschränkung auch entsprechend eingeschränkt an der Gesellschaft teilnehmen. Einfach weil die Zahlen sprechen für sich, nicht genug dann in der Lage sind, Gebärdensprache zu sprechen. Ich glaube, da ist dann bei ganz viel Kreativität gefragt, aber auch von Menschen, die diese Einschränkung nicht haben, auch Offenheit, dass man auch da keinerlei Berührungsängste hat und sie andere Ideen bringt. Ich meine, wir fahren alle ins Ausland und nicht jeder beherrscht die Sprache und wir kriegen es auch hin, uns mit Händen und Füßen verständlich zu machen.
5: Also ich denke, Handlungsbedarf besteht auf jeden Fall. Das denke ich schon. Ich denke, vielleicht müsste man auch im öffentlichen Raum mehr darauf hinweisen, dass es da, oder es müssten mehr Menschen, wie drücke ich mich da jetzt ziemlich klug aus, es müssten mehr Menschen dem nahe geführt werden, dass es halt, um in diese Kommunikation mit diesen Menschen zu treten überhaupt, ich finde, das ist schon nicht da. Das kann ja auch schon in Schulen beginnen oder irgendwie so, ne? Dass man wer Interesse hat oder so, dass der denn irgendwelche Kurse machen kann oder überhaupt die Sensibilität dafür erstmal zu haben. Das würde ich wichtig finden, ja.
0: Und damit, dass wir jetzt ein bisschen über das Thema aufgeklärt haben, haben wir euch vielleicht ein paar Denkanstöße gegeben. Und es wäre schön, wenn ihr ein paar spannende Infos mitgenommen habt. Wir merken also, Gebärdensprache und Gehörlosigkeit sind wichtige Themen, die leider nicht allzu viel Teil unseres Alltags sind.
1: Ich würde voll gerne ein paar Gebärden lernen.
2: Ich auch. Vielleicht kann Carla uns, während Tattoo von Lorraine läuft, ein bisschen was beibringen.

0: Am 4. Mai waren eine Reporterin vom RTL Nordmagazin und eine Vertreterin des Landesbeauftragten für politische Bildung bei uns zu Gast.
1: Sie haben Fragen von Schülerinnen und Schülern der Q1 beantwortet und danach noch kurz mit Melina und Johanna gesprochen.
2: Hören wir doch mal rein.
0: Johanna und ich haben zum Tag der Pressefreiheit Franziska Schlachter und Annalena Anzer interviewt. Viel Spaß beim Zuhören.
3: Können Sie sich einmal kurz vorstellen, wer sind Sie genau und was machen Sie?
4: Genau, ich bin Franziska Schlachter, ich bin Referentin beim Landesbeauftragten für politische Bildung.
3: Was bedeutet Landesbeauftragter für politische Bildung eigentlich?
4: Wir sind quasi, üben die Tätigkeiten der Landeszentrale für politische Bildung aus. Das heißt, wir beraten die Landesregierung und den Landtag in Fragen von Bildung. Und wir machen für alle Bürgerinnen und Bürger in Schleswig-Holstein Veranstaltungen zur politischen Bildung. Und wir wollen gerade im Rahmen auch junge Zielgruppen, also junge

0: von Meinungen unterscheidet, da ja wieder mehr Wert drauf legt.
1: Was würden Sie uns Schülern besonders mit auf den Weg geben?
0: Seid neugierig auf jeden Fall. Ne? Also wenn ihr mitbekommt, dass solche Projekte stattfinden, auch mal die Lehrkräfte ansprechen. Wenn ihr Themen habt, die euch interessieren, das in den Unterricht mit einbringen. Wenn ihr irgendwas in den sozialen Medien seht, was ihr nicht versteht, wo ihr Fragen habt, ist das jetzt einseitig berichtet, da euch einfach mit zu beschäftigen, euch verlässliche Quellen anschauen und immer interessiert bleiben, was Politik angeht.
2: Mein Name ist Annalena Anzer und ich bin TV-Journalistin bei RTL Nord und berichte über Hamburg und Schleswig-Holstein im Prinzip so als Korrespondenz für auch die großen Nachrichtensender für RTL.
1: Was muss man als Journalistin mitbringen, beziehungsweise was macht eine gute Journalistin aus?
2: Also ich glaube, wichtig ist, dass man einfach neugierig ist auf alle möglichen Themen, dass man ja auch sehr offen auf Menschen zugeht, weil man natürlich immer mit super unterschiedlichen Menschen zu tun hat und man muss ja auch ein bisschen versuchen, Menschen zu öffnen, also dass die keine Hemmung haben, sondern frei erzählen. Also ich glaube, man braucht schon so Fingerspitzengefühl und auch Empathie auf jeden Fall.
3: Das war natürlich noch nicht alles. Nach dem Song All About the Bass gibt es für euch noch einen zweiten Part.

0: Megan Trainor hier bei Mommsen FM.
1: Und ich würde sagen, wir gehen gleich in den zweiten Teil von Melinas und Johannas Interview.
2: Was bedeutet Meinungsfreiheit bzw. Pressefreiheit für Sie?
3: Für mich bedeutet das, dass ich ohne Einschränkungen berichten kann. Also dass ich auch Zugang zu Informationen habe, dass mir der Zugang nicht verwehrt wird, sondern dass auch Behörden, Politiker, Institutionen mir einfach auch Auskunft geben, weil sie ja auch eine Auskunftspflicht Journalisten gegenüber haben. Und für mich bedeutet das, dass das sozusagen gewahrt wird auch. Und natürlich auch, dass ich

0: mich frei bewegen kann und wenn ich berichte, dass ich nicht irgendwie bedroht werde oder irgendwie nach Berichten Angst haben muss, dass ich irgendwelche Sanktionen bekomme.
1: Mussten Sie schon mal eine Aussage tätigen, hinter der Sie selbst nicht standen?
0: Nee, zum Glück auch nicht. Und wenn das so wäre, dann würde ich auch sagen, dass ich den Beitrag nicht mache oder das Interview nicht führe. Und das würde dann auch bei mir in der Redaktion meinen Redaktionsleiter respektieren. Also da habe ich kompletten Einfluss drauf, zum Glück.
1: Warum denken Sie, ist der Tag der Pressefreiheit so wichtig?
0: Also ich glaube, es ist wichtig, dafür zu sensibilisieren und Sichtbarkeit zu schaffen, dass eben Pressefreiheit nicht selbstverständlich ist, sondern dass ja auch die Demokratie irgendwie kein sozusagen Geschenk ist, was man bekommt, sondern man muss auch schon ein bisschen dafür kämpfen. Und gerade in Zeiten, wo auch rechte Parteien wieder größer werden, die vielleicht auch anders zur Pressefreiheit stehen, ist es wichtig, Sichtbarkeit zu zeigen, damit auch die Menschen wissen, das ist einfach für eine Demokratie wichtig, wenn jemand nochmal nachhakt und auch mal kritisch nachfragt. Wenn das fehlt, wäre die Demokratie in Gefahr.
1: Was war Ihre größte Herausforderung am Anfang vom Journalismus?
0: Also ich glaube, gerade bei so tagesaktueller Berichterstattung war das auf jeden Fall Schnelligkeit, weil man sehr schnell arbeiten muss. Man muss, wenn man morgens ein Thema bekommt, sofort erstmal anfangen zu recherchieren, die Protagonisten finden, die Gesprächspartner finden. Dann muss man das drehen und gerade beim TV dauert das einfach, weil wir müssen unser Kameramann oder Kamerafrau muss das Equipment aufbauen, wir müssen die Kamera einstellen. Also das sind alles Prozesse, die man dann auch gar nicht so in der Hand hat. Das muss man immer mit einkalkulieren. Und dann muss man unter Zeitdruck Texte schreiben und diesen Beitrag ja auch noch schneiden. Da haben wir meistens Cutter, die uns dabei behilflich sind. Ich glaube wirklich, dieser Zeitdruck war für mich die größte Herausforderung.
2: Vielen Dank an euch zwei.
3: Und wir hören jetzt Rose und Bruno Mars mit Arbeite. Viel Spaß.
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1: Und bei uns ist jetzt Wetterexperte Christian Greten.
2: Und ich bin ja schon gespannt, wie das Wetter in diesen ersten sommerlichen Monaten werden soll.
0: Hallo Herr Greten.
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4: Ja, nach einem sehr sonnigen und gefühlt sommerlichen Pfingstwochenende setzt sich das freundliche und trockene Wetter weiter fort. Die Höchstwerte pendeln sich in den kommenden Tagen um die 20 Grad Celsius ein und die Nachttemperaturen bleiben mild, sodass typische Nachtfröste im Mai jetzt kein Thema mehr sind. Es weht ein leicht böiger Wind aus nördlichen Richtungen, aber der trübt das sonnige Wetter nicht wesentlich ein. Ein paar Wolken kommen dazu, aber eben trotzdem viele Sonnenstunden. Dieser Wettertrend bleibt uns auch am letzten Mai Wochenende erhalten. Freuen wir uns also nach dem nassen Himmelfahrtswochenende auf viel Sonne.
2: Vielen Dank. Wir bleiben gespannt.
1: Als nächstes hört ihr Axis von Take McRae.

0: Wort.
1: Wir sind Helden mit Nur ein Wort in eurem Schülerradio Mommsen FM. Und damit kommen wir auch schon so langsam zum Ende unserer Mai-Sendung.
2: Wir hoffen, es hat euch gefallen.
3: 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Dort heißen wir Mommsen FM, alles klein und zusammengeschrieben.
2: An der TMS stehen auch in den nächsten Wochen wieder einige Events an, über die wir euch natürlich auch auf dem Laufenden halten wollen.
1: Zum Beispiel stehen die Bundesjugendspiele an und im Juni findet die Projektwoche statt, in der Schülerinnen und Schüler der TMS spannende Workshops und Projekte haben.
2: Darauf freue ich mich schon sehr.
3: Und damit sagen wir Tschüss und wünschen euch noch einen schönen Pfingstmontag.
2: Tschüss.
1: Ciao.

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Moin, moin, liebe Lüd. Hallo Freunde und Geistesverwandte. Im Radio Bad Segeberg auf den Wellen vom offenen Kanal Lübeck hören Sie heute den gekürzten Mitschnitt einer Lesung aus dem Remter im St. Johanniskloster von Schleswig. Marlies Leier Jensen las dort am 22. März im proppevollen Postmeier-Salon ihre Zeitreise vom Biedermeier ins Jetzt 2026. Musikalisch begleitet wurde sie dabei von Martin Thomas Reinke mit der Urs Konzertdrehorgel. Passend zur Lesung spielte er Ohrwürmer aus dem neuen Programm Tanztee zu Pop und Walz. Das Programm hatte der Verein Freundinnen der mechanischen Musik in Lübeck zusammengestellt. Wegen der Sendezeitbegrenzung senden wir heute fast nur Jingles aus der Lesung. Wir wünschen dennoch gute Unterhaltung und viel Erfolg beim Vermehren ihrer An- und Einsichten.

Der dritte Mann, 1950 im Radio, da lief dieser berühmte Nachkriegsfilm. Und ich überfliege jetzt mal mit euch diese ganze Zeit, unsere gemeinsame Zeit.

0: In Memoriam Priörin Henny von Schiller.
1: Nach der Reformation war, das wissen wir hier alle, das St. Johanneskloster Stift für die unverheirateten Töchter des schleswig-holsteinischen Adels. Während die Klosterpröpse Stiftleiter nach außen, ist das laut genug?
2: Ja.
1: Überwiegend auf ihren Gütern lebten, lebten die sogenannten Priörinnen als obere der Damenstifte in den Klöstern unseres Landes. Vor Henny von Schiller, um es im Holmer Jargon zu sagen, saßen die Priörinnen buchstäblich auf dem Kloster. Ich weiß noch, wie mir als Kind in den 50er Jahren, wenn Frau Priörin von Benson über den Holm schritt, wie mir war. Dann wichen wir Mädchen voller Ehrfurcht auf den Kantstein und machten schüchtern einen Knicks. Sie sagte nie mehr zu uns als guten Tag. Damals gab es hier noch einen Klostervogt, der letzte Klostervogt, Asmus Sager. Er war es, der uns als Kinder vom Holm mit den Geheimnissen des Klosters vertraut machte. Ich weiß noch dabei das wunderbare Schmunzeln auf seinem Gesicht. Henny von Schiller war eine der letzten sogenannten unverheirateten Töchter des schleswig-holsteinischen Adels, ein Begriff aus einer untergegangenen Welt. Henny von Schiller saß nicht auf dem Kloster. Sie wurde mit 72 in einem Alter, da andere sich schon beinahe 10 Jahre im Ruhestand befinden, als Priörin aktiv, wie vermutlich keine Priörin vor ihr. Sie, die in ihrem ersten Arbeitsleben Wöchnerinnen betreut hatte, sagte: „Das Kloster ist mein Kind." Sie sammelte nicht nur unermüdlich Spenden zum Erhalt der Gebäude, sie organisierte Veranstaltungen und Öffentlichkeitsarbeit, war redselig, pflegte beste Verbindungen zu den Medien, kümmerte sich bis ins Kleinste um die Angelegenheiten des Klosters, bis hin zum Schneefegen am Heiligen Abend. Sie brachte das St. Johanneskloster zu Schleswig zu neuem Ruhm. Das Kloster war ihr Kind. Nachdem Henny von Schiller mit 92 Jahren gestorben war, legte ich ihr folgenden Text in den Mund. Verzückung im St. Johanneskloster. Früher Nachmittag. Für einen kleinen Moment lieg ich bei offenem Fenster, halb schlafend, halb wach, in meiner Veranda auf dem Chaiselong. Ich höre hinter dem grünen Vorhang, wie die Wellen den schmalen Schleißstrand hinaufkommen, sich schwipp, schwapp überschwappen, an der Steinkante gurgeln, zurückperlen und wieder schwipp, schwapp. Ich höre den Vorhang, der an der Kordel seine Seidenquaste über den Boden schleppt, wenn das Sommerlüftchen atmend ihn nach innen bauscht. Ich lieg, höre dieses Schwippen und Schwappen und Gurgeln und sehe durch meine geschlossenen Augen das Licht. Und mir ist, als sei es fast nicht möglich, dass ich tatsächlich hier bin. Ein Gefühl wie außer mir. Süß, so süß.

die Holmer, Sie lebten bis in meine Kindheit noch wie im Biedermeier, betrieben Ihr Handwerk noch weitgehend wie Ihre Altvorderen über Jahrhunderte zuvor. Unsere Alten sagten, wir sind arme Lüd, aber im Rückblick, es war das Paradies. 1950 im Radio, der dritte Mann. Jetzt müssen wir eine kleine Pause machen, aber ich kann ja schon mal ein bisschen, jetzt wird das neue Musikstück eingelegt und ich mache mal Folgendes. Ich habe ja immer so kleine Objekte zu meinen Texten gemacht und dies hier ist Kaffeeklatsch der alten Holmer Frauen um 1957 und hier sind die ganzen Namen drauf, so mit Ökelnamen und so weiter. Ich lese jetzt nur mal ein paar vor, damit man den Klang hört. Als erstes lese ich Hedemuke, das möchte ich extra betonen. Das war eine alte Dame, eine Außenseiterin, die vermutlich nicht zum Kaffee eingeladen war. Deshalb möchte ich sie besonders betonen. Hedemuke. Albine Nanz, Hedi Leier, Anna Meier, Stine Bretter, Mine Scherf, Biene Matthiesen, Pudi Meier, Minna Meier, Martha Nacke, die Holmer kennen den Namen noch, Gret Stütt, Gertrud Paar, Anni Macher, Martha Krömcher, Marianne Schmidt. So. 68 dann, Studentenunruhen, Vietnam. Und auf dem Horn ist immer noch Biedermeier. 68. Am Anfang gibt es ziemlich viel Musik. Hier steht, hier im Buch ist am Ende jeden Jahres eine Musikbox mit den Liedern des jeweiligen Liedes. Also 1968, die Beatles, Hey Jude, Across the Universe, Come Together, Here Comes the Sun, Let It Be Something, Louis Armstrong, What a Wonderful World,

1973 Ölkrise. Damals der Slogan, das größte Potenzial liegt im Energiesparen. In den 70ern die zweite Frauenbewegung. 1981 Brockdorf. Am 28. Februar kommen 100.000 Kernkraftgegner zur bisher größten Anti-Atomkraft-Demonstration. 1982 Kalter Krieg. 10. Juni NATO-Gipfel in Bonn. 500.000 Menschen demonstrieren gegen den Rüstungswettlauf. Diese Demonstration wird als Höhepunkt der Friedensbewegung in die Geschichte eingehen. Im Moment haben wir ja wieder Wettrüsten. Und wo ist die Friedensbewegung? 1983 lebte ich in Kiel. Ein Traum. Atomrakete auf Kiel. Ich träume, ich erwache in meinem Bett, in meinem Schlafzimmer, in meiner Wohnung, im ersten Stock in der Dänischen Straße, in jenem Haus, das den Ersten und den Zweiten Weltkrieg überstanden hat. Vom Innenhof her ist mein Schlafzimmerfenster grellweiß erleuchtet. Mir ist heiß, mir ist sterbensübel. Ich weiß es sofort, eine Atomrakete auf Kiel. Mein Kind, das Kinderzimmer liegt am anderen Ende des endlosen Flurs. Jetzt fressen die Flammen schon die Gardinen an meinem Fenster. Ich schaffe es nicht mehr zu meinem Kind. Hoffentlich schläft es. 1986, Tschernobyl. Und dann der 9. November 89. Weltwunder. Dies zu erleben, wer hätte das zu seinen Lebzeiten für möglich gehalten? Es ist das glückliche Ende dessen, was nicht nur die Teilung Deutschlands bedeutete, was auch die Teilung Europas und der Welt war. Ich denke diesen Weltmoment in seiner Grenzen, Mauern und Stacheldraht überschreitenden, fassungslosen, vielfältigen Freude an allen Orten im Land und auf der ganzen Erde. In seiner friedlich möglich gewordenen Unmöglichkeit. Ich denke, jetzt verwirklicht sich der Traum von einer besseren, friedlicheren Welt.

Welche guten Hoffnungen bestanden. Bis 89 hatte ich die riesige russische Landkarte von Hinterpolen bis zur Beringstraße grenzenlos, hatte ich das Land aus Romanen und historischen Filmen und im Zusammenhang mit der Gotthofer Heiratspolitik im Kopf. Bilder von Napoleon und seinen Generälen Winter und Schlamm, von Eislaufidyllen in St. Petersburg, von friedlichen Szenen mit Bauern und Babuschkas in ärmlichen, aber schön verzierten Holzkarten bei Blinis und Salzgurken. Bilder von den vergilbten Romanows, von Pasternaks Juri, Tonja, Lara, von Tolstois Anna, von Karenin, von Bronski, vom schwarz-weiß gefrorenen Grauen in Leningrad und Stalingrad, von dem einen Tag im Leben des Iwan Denissowitsch im Gulag, von Ludmilla Belousova und Oleg Protopopov auf dem Eis, von großen Flüssen im Wind vor dem Eisgang, von den gewaltigen Militäraufmärschen in Moskau in grauenvollem Grau mit roten Sternen, von den wechselnden grimmigen Masken des Zentralkomitees der KPDSU hinter dem eiskalten eisernen Vorhang, den ich himmelhoch und mit starren Vorhangfalten sah. Jetzt ist der Vorhang weg. Jetzt ist da eine Gemeinschaft unabhängiger Staaten. Jetzt sehe ich auf der Landkarte hoffnungsvolle, bunte Kulturen, zu denen wir vorsichtige Kontakte anbahnen. Im Lauf der 80er Jahre ist in unserem Land ziemliches Weltbewusstsein entstanden. Jute statt Plastik, Klamotten aus Synthetik sind verpönt, gibt es kaum noch. Kaum jemand benutzt noch Plastiktüten. Und jetzt? Wir haben kilometerbreit Gesetze und Verordnungen, von denen viele veraltet, viele überbürokratisch und manch eines überflüssig ist. Aber wenn ein Vernünftiger sagt, wir müssen unser Verpackungsmaterial auf andere Rohstoffe umstellen, ist sofort die Rede von Ökodiktatur. Am 18. Juni finden in Berlin unter dem Jubel von 75.000 Zuschauern die letzte Parade der fast 50-jährigen Stationierung westalliierter Truppen in Berlin statt. Die letzten russischen Soldaten aber werden am 31. August in einer Feierstunde im Schauspielhaus verabschiedet. Ich empfinde das sofort als tiefe Demütigung. Allein auf deutschem Boden sind 650.000 sowjetische Soldaten gefallen. 27 Millionen Sowjetbürger kamen im Zweiten Weltkrieg ums Leben. Die Rote Armee hat wesentlichen Anteil am Ende der Nazi-Herrschaft. Wie konnte man nach Gorbatschow, nach dem Wunder von 89, wie konnte man in der Hoffnung auf Weltfrieden? Die Feier im Schauspielhaus am Gendarmenmarkt verdeckte nur mühsam den Schmerz der Russen darüber, dass ihre Truppen nicht gleichberechtigt mit den Westalliierten aus Deutschland entlassen wurden. Und dann 94, das vorne rechts neben dem Eingang, mein Objekt dazu, kann man sich in der Pause mal angucken, mit Großvaters Gabel. Ungefähr 94 beginne ich plattdeutsch zu träumen, vom Holm, von der Insel meiner Väter. Ich vertiefe mich in das Lebensgefühl meiner Vorfahren. Ich habe den letzten Moment einer uralten Gesellschaft erlebt. Ich bin in einer Zeit mit großen gesellschaftlichen und wirtschaftlichen Veränderungen aufgewachsen, die den Bruch mit unserer alten Kultur bedeuteten. Und das ist das Leben, das diesen Ort über so viele Generationen erfüllt hatte, nicht mehr gibt. Ich setze jenem Kein Ort nirgends von Christa Wolf, eine Erzählung aus dem Biedermeier, entgegen: ein Ort hier. Ich sehe den Holm als wirklich gewesene Utopie. 1995,
beginnt die Wanderausstellung Verbrechen der Wehrmacht. Vater steht mit gebeugtem Kopf und bis auf den Fußboden hängenden Armen vor mir, wie die Skulptur vom Oberlandesgericht, und sagt zu mir: Ich bin doch kein Verbrecher. 2000. Im Januar gelingt es einer Frau vor dem Europäischen Gerichtshof für Menschenrechte, die Möglichkeit zum Dienst von Frauen in Kampfverbänden zu erstreiten. Ich denke, jetzt geht ein Aufschrei durch die Republik. Aber nein, Verteidigungsminister Scharping begrüßt das Urteil als gesellschaftspolitisch in die richtige Richtung weisend. Die Bundesfamilienministerin sieht es als arbeitsmarktpolitische Chance. Die Frauenquote war in den 80er Jahren beschlossene Sache, aber die Gleichheit beim Töten, mit den Männern mithalten zu dürfen, haben wir abgelehnt. Gleichstellung bedeutete für uns Frauen nicht, die Fehler der Männer zu kopieren. Wir wollten nicht, wie unsere Urgroßmütter und Großmütter, Söhne zur Welt bringen, sie nähren und hätscheln, um sie einem Krieg zu opfern. Nach den Erfahrungen des Zweiten Weltkriegs wurde die Remilitarisierung in den 50er Jahren von breiten Kreisen der Bevölkerung abgelehnt. An eine Heranziehung von Frauen zur Bundeswehr war nicht zu denken. Dieses Plakat von Käthe Kollwitz ist 100 Jahre alt. Sie sitzt seit Jahrzehnten mit ihrem toten Sohn in der Berliner Hauptwache und weint. 100 Jahre. 11. September 2001. Einer der bedeutendsten Meilensteine auf dem Weg in den Irrsinn. Am 13. September finde ich wieder zur Sprache zum Schreiben. Mein Brief an Kanzler Schröder erscheint in den Kieler Nachrichten und in der Tageszeitung Berlin. Aufschrei gegen einen militärischen Vergeltungsschlag. Kein Wort kann es beschreiben, dieses von außerhalb menschlicher Gesellschaft. Aber nach der Feststellung unseres Kanzlers, dies ist eine Kriegserklärung gegen die gesamte zivilisierte Welt, frage ich, was bitte ist die zivilisierte Welt? Ist es zum Beispiel die Welt, die Auszug und Kreuzkriege gegen Un- und Andersgläubige führte, die Rohstoffe anderer Welten ausbeutete und ausbeutet und bei Gebirgen von Überproduktion und Verschwendung wissentlich täglich viele tausend Menschen verhungern, Millionen Menschen im Elend lässt? Ist es die alte Welt, von der der Erste Weltkrieg ausging, die sogenannte Mutterkatastrophe des 21. Jahrhunderts? Wieso eigentlich Mutterkatastrophe? Und der Zweite Weltkrieg, der sich durch die Todesfabriken der Nazis von jedem anderen Grauen unterscheidet. Ist es jene, die eine ganze Nation ausrottete, um deren Heimat als neue Welt in Besitz zu nehmen, die Atombomben schon wirklich warf und von der sowas wie der Vietnamkrieg ausging? Ist es die Welt der Industrienationen, die heute in einer zweiten Phase der Kolonialisierung mit ihrer Idee der Gewinnmaximierung die Macht über die Welt ergriffen hat, die sich beinahe nur noch mit Banalem beschäftigt und dabei die Zukunft der Menschheit aufs Spiel setzt, unsere Erde mehr und mehr zerstört, von der wir nicht weg können und zu der uns niemand von woanders was bringt? Was ist die zivilisierte Welt? Der Begriff ist eine Beleidigung in sich. Er überhebt sich über andere Gedanken, Völker und Welten. Er ist eine unbedachte Provokation und Mitursache für das, was am 11. September geschah. Was geschieht und geschieht. Zivilisation ist ein fernes
Märchen. 2001 redet Putin im Bundestag. Es lohnt sich, die Rede noch mal nachzulesen. Am 11. September ist mein Enkelkind 9 Wochen auf der Welt. Erwachen im 21. Jahrhundert. Heute, beim Erwachen im Zwielicht, sehe ich es als abstraktes Bild. Geometrische Flächen, schwarz-weiß. Dann, mit zunehmendem Licht, wird zuerst die Mutter erkennbar als Scherenschnitt. Dann ist es da, das Bild. Ich sehe sie bunt vor sonnigem Fenster, die Mutter, die ihr Kind im Badeeimer hält. Mit welchem Urvertrauen es zu ihr aufschaut und mit welcher Wärme sie auf es und ich auf die beiden. Ich möchte gegen die Wirklichkeit ansprechen und schreiben und schreien, bis es unmöglich wird, denn ich weiß, sie muss nicht so sein, wie sie ist. 2012, Edward Snowden. Ich erinnere mich an meine Zeit im Schleswiger Rathaus, wo ich mal gelernt habe. Meister Hildebrand. Dazu gibt es auch ein Objekt hier irgendwo. Ich weiß gar nicht genau, wo das ist. Ich glaube, das steht da hinten. Wir wollten weg vom bröckeligen Tippex. Wir träumten von Tippfehlerkorrektur durch Zauberhand. Wir wollten weg von der Einwohnermeldekartei, von den Blech- und Wachsmatrizen, von der Adressiermaschine und ihrer Zinkplatei. Niemand will dahin zurück. Aber ich denke mit Bewunderung an Meister Hildebrand, der im Schleswiger Rathaus der Herr der Adrema war und ihrer ungefähr 34.000 Zinkplätzchen mit den Adressen der Schleswigerinnen. Ich sehe ihn noch in offen wehendem kittgrauen Kittel mit Druckerschwärze schwarzen Händen die Leiter hochklettern, mit todsicherem Griff ins Regal für mich den Kasten mit der Zinkplatei, mit den Adressen der Ratsleute, des Magistrats, der Ausschussmitglieder greifen. Während die Adrema mit Höllenlärm die Umschläge zu den Lohnsteuerkarten adressiert. Kaum hatten wir die Träume von der Zauberhand geträumt, da erfüllten sie sich. Jetzt arbeiten wir in weltweiten elektronischen Netzen, in denen wir alles finden, was wissenswert ist und nicht. In vielen Bereichen wirkt die Technik wie ein Segen, aber inzwischen ist klar, sie kann uns die Hölle auf Erden bescheren. Es wird nicht kommen wie in den Nibelungen. Hildebrand wird nicht in hohem Alter in sein Reich zurückkehren und die alte Herrschaft wiedergewinnen. Meister Hildebrand ist tot. Der im Rathaus hieß wirklich auch Hildebrand. Jahrzehnte nach 68. Ich war am 9. November 2013 eingeladen, zum 9. November in unserer Bischofskanzlei zu lesen und habe folgenden Text geschrieben und gelesen. Ich lese einen Auszug davon. Wie können wir wohnen? Wie? Wie kann Mensch heute wohnen an Orten wie Bergen-Belsen, Birkenau, Buchenwald, Neuengamme, Dachau? Wie? Ich frage mich, wenn einer einen fragt, wo wohnen Sie? Und der antwortet, ich wohne in Dachau. Was das mit dem macht, der das antwortet? Was? Ich wohne da nicht, aber ich kann nicht aufhören zu denken. Denk, unsere Eltern und Großeltern lebten in einer grausamen Diktatur. Denk, wir. Denk, leben in einer Demokratie. Denk, wohnen auf der Erde. Denk, lesen, hören, sehen, nah und fern. Denk, Kopf, Herz, Magen, Mark, Beine, Seele. Denk, sprechen, schreiben, schreien, versuchen zu vermeiden, was beiträgt zu und weiß, das ist nicht genug.
Wie können wir heute wohnen in unserem Gieraffen-Schlaraffenreich? Während wie? 2014, Rechtsruck in Europa. 2025 sitzen 151 AfD-Abgeordnete im Bundestag. 2014, Krieg in der Ukraine. 2015, Welt aus den Fugen. Der Menschenstrom in Richtung Europa, vor allem aus Syrien, aus den Wirren des arabischen Frühlings, aus den Dürrezonen, aus den Kriegsgebieten, aus den verelenden Regionen Zentralafrikas, aus dem nicht befriedeten Irak, aus dem nicht befriedeten Afghanistan, verstärkt sich. Ich schreibe meine Trilogie zur Lesung gegen die Festung Europa. Ich lese Teil 1. Heute im Herbst Margarete. Gestern im Herbst Margarete, als du begonnen hattest zu erzählen, wie kalt es gewesen damals, der ersten Heimat weißes Land, als er sie in seine Manteltasche genommen, deine verfrorenen Hände, der fremde Soldat. Du deine Hände dem fremden Soldaten in seine Manteltasche gegeben, wie du sagtest, in Gott vertrauen, nachdem der Schlitten unter dir verschwunden, nachdem so Mutter und du für Tage einander verloren, Mutter und Kind auf der Flucht einander verloren. Und wie in denselben Wintertagen, als ihr einander noch nicht wusstet, Hans, wie durch einen Hauch, nicht die Passage mit der Gustlaff genommen. Gestern im Herbst, Margarete, als du begonnen hattest zu erzählen von deinen Kindertagen vor 70 Jahren, mochte ich nicht weiter fragen, denn deine Sprache verschwamm. Heute, im Herbst, Margarete, frag ich nach der anderen Heimat, Honigland, wo heute Tränen fließen und Blut. Frag nach Müttern mit Kindern weltweit auf der Flucht. Frag nach der Beschaffenheit der Festung Europa und meine Sprache verschwimmt. Aus meiner Zigarrenkiste. Ich habe eine Zigarrenkiste voll alter Schlüssel. Einige davon dienen zum Aufziehen der Türen und Schubladen meiner Schränke und Kommoden aus dem Biedermeier.

gelagerten Armeen, silberne Reedereiaschenbecher und goldene Zigarrenmundstücke, verrückte Briefpapiere, Blaustifte, Bleistifte, Anspitzer, Bleistifthalter, Bleistiftstummelverlängerer, Füllfederhalter, Tintenfässer, Kugelschreiber mit alter Reklame. An einer der kleinen Schubladen fehlt der Elfenbein. Nein, niemand schlachtet Elfen. An einer der kleinen Schubladen fehlt der Elefantenstoßzahnknopf. An Onkel Schukan denke ich, wenn ich jetzt Schenker-Container sehe. Denk, was er für die Spedition zwischen den großen Kriegen und bis in die 60er Jahre aufgebaut. Jetzt ist es weltweit unter WWWs. Der Schlüssel fehlt. Schenker-Container kennen wir alle. Die Bahn hat 2024 diesen Unternehmensteil verkauft. Unsere Bahn. Die Deutsche Bahn braucht Geld und will Schulden abbauen. Dafür verkauft sie ihren wichtigsten Gewinnlieferanten, DB Schenker. Der Zuschlag ging nun für 14 Milliarden Euro an den dänischen Logistikkonzern DSV 2024. Am 13. März 2026 meldet die Deutsche Bahn Milliardenverlust.

2015 Klimagipfel in Paris. 2016 Massengrab Mittelmeer. 2016 im September verschärft sich die Lage in Aleppo, zweitgrößte Stadt Syriens. Vor dem Krieg 2,5 Millionen Einwohner. Gegründet im 19. Jahrhundert vor Christi auf einer fruchtbaren Senke zwischen Mittelmeer und Euphrat, wo Milch und Honig flossen. 2016 im Oktober pleite der HSH Nordbank. Heide Simonis erklärte, wir waren besoffen vom Erfolg. 2017, auf der Münchner Sicherheitskonferenz am 18. und 19. Februar wird einmal mehr deutlich, dass das Thema Abrüstung, das uns 89 mit so viel Hoffnung erfüllt hatte, wohl komplett erledigt ist. Zur Erholung auf Lebensschneide. Jetzt, Juni 2017, kitschige Biedermeierrosenvorhänge von der Rückwand des Fischers nebenan, der letztes Jahr starb, quer durch unseren Garten zum Fischer auf der anderen Seite, der inzwischen das letzte Original hier ist. Zwischendrin kardinallila Remplerrose, verrankt mit Königin Margrethe. Orange duftende, hinter knalllila Storchenschnabel. Üppige rote Beliebungsrose mit den Füßen in Frauenmantel. Schwarz genannte, in Wirklichkeit dunkelst lila, neben Baum gewordener Rosa mit roten Rändern. Alte, altlila, einmal blühend, hängend über besonderer Sorte fadenlosen Sauerampfers. Aprikokotte unter je länger, je lieber. Shakespeare hoch über Kaiserkronen. So wie in diesem Jahr war es noch nie. Das Paradies.

Jetzt befinden wir uns im Postmeier, das nach der Welt, wie wir sie kannten. Wen macht es nicht fassungslos, was trotz der Vorsätze unserer Generation in den letzten Jahrzehnten geworden ist? So

schlimm wie jetzt war es weder vor dem Ersten Weltkrieg noch vor dem Zweiten Weltkrieg, wenn wir genau gucken. Nach dem Wirtschaftswunder, nach der Ost-West-Konfrontation, nach der Studentenbewegung, nach der Friedens- und Ökologiebewegung, nach dem Wunder von 89, das uns mit so viel Freude und Leichtigkeit und Hoffnung erfüllte, ist inzwischen Undenkbares Wirklichkeit geworden. Diesmal können wir uns nicht wie in Biedermeier einen Rückzug ins Private leisten. Ein Text zur Erholung. Da geht es hier um dieses hier. Unbändig. Vater fragte schon, als ich noch ganz klein war, wer dich wohl mal bändigen sollte. Ich war in einer brottigen Augustnacht zur Welt gekommen. Mädchen mit blonder Mähne und unbändiger Freude. Bänder und Ketten biss ich von Anfang an durch. Wer kam, um mich zu bändigen, den trug ich eine Zeit lang zwischen meinen Zähnen an der Sonne umher, ließ ihn aber wieder gehen. Der Zustand meiner Zähne wurde ebenso verkannt wie mein Blick. Ich habe gern geteilt, aber alles, was mir süß zwischen die Zähne kam, kurz gelutscht, geknackt, zermalmt. Ingeborg Bachmann hatte längst Böhmen am Meer gesehen und geschrieben, die kleine Fischerhütte behalt im Auge. Ich hatte in Wirklichkeit längst die mir liebsten Bücher höher gestellt. Aber für wen? Wer brauchte noch Bücher? Wer? Ich hatte immer wieder diesen Traum. Büchersuppe in Fischerhütte, Teil 1. Wer wollte sie essen? Schlürfen vom Teller der Hand? Letzte Delikatessen aus überflutetem Postmeier-Salon. Ich bin dann Blumengießen bei meinen Alten, bin auf dem Grund auf Unterwasserfriedhof im Lindenrund. Wer ist es, der dann noch will, noch kann, noch ist? Wer braucht dann noch Bücher? Wer liest? Nach Jahrhunderten Sorge um ein Gleichgewicht nach klugem, althergebrachten Regulativ. Nach guter, nach schlechter, nach guter Zeit, nach Ilsebill, nach Zusammenprall der Populationen, die wollten, nach stetig sich vergrößernden Kormoranwolken, nach dem letzten Fischer hier dann, nach Sturmflut, was halt niedert an. Das war meine Broschüre der Landesregierung mit diesem Titel vor vielen Jahren. Nachdem der Himmel sich verdunkelte über der ganzen Erde, über den Dunkel teilnahmslos die Sterne. Wenn ich es gar nicht mehr aushalte, schreibe ich mitunter einen Brief. 2023 Brief an Putin. Ich lese nur ganz kurze Auszüge daraus. Diplomatischer Versuch. Exzellenz. Aus dem schönen ehemaligen Herzogtum Schleswig-Holstein-Gottorf heraus, aus dem Karl Peter Ulrich von Holstein-Gottorf stammte, der 1762 als Peter III. Zar von Russland wurde und die Linie Romanow-Holstein-Gottorf begründete, frage ich mich, ob es wohl möglich ist, Sie ganz persönlich mit einigen Gedanken zur aktuellen Weltlage zu erreichen. Sollte dies nicht möglich sein, wäre es bedauerlich, aber diese, meine Gedanken, wären trotzdem in der Welt.
Wir haben weder Kraft noch Zeit für Hochrüstung und Krieg. Wladimir Putin, Präsident der Russischen Föderation, bitte setzen Sie sich gemeinsam mit den russischen Menschen, mit deren Wissen und Können, mit allen Möglichkeiten der so bedeutenden russischen Nation für ein Leben auf unserem wunderbaren Planeten ein. Bitte setzen Sie sich mit an die Spitze dieser Bewegung. Ich hätte am liebsten noch hinzugefügt, wenn Sie nicht als Ivan der Schreckliche der Zweite in die Geschichte eingehen wollen. Aber mein Brief ist ja ein diplomatischer Versuch. Ivan der Schreckliche war der erste Zar, der 1547 die Macht ergriff. Und noch ein Brief, der ist noch ziemlich neu. Da ist so die ganze Lage auf den Punkt gebracht. An den Stiftungsrat des Deutschen Buchhandels. Sehr verehrte Damen und Herren, die würdevolle Verleihung des Friedenspreises des Deutschen Buchhandels am 19. Oktober 2025 an Herrn Professor Karl Schlögel hat mich sehr berührt. Ich erlebte am Bildschirm die öffentliche Verzweiflung in den Reden. Darin aber, wie kann es sein, zur Lage unseres Planeten kein Wort von niemandem. Wie kann dermaßen ignoriert werden, was Wissenschaft jahrzehntelang unabhängig akribisch erforscht hat? Nachdem die Realität die Erkenntnisse, die Prognosen inzwischen weit übertroffen hat, nachdem schon einige Kipppunkte überschritten sind, nachdem klar ist, dass ganze Weltregionen unbewohnbar werden, was gigantische Flüchtlingsströme und unvorstellbare Verteilungskämpfe nach sich ziehen wird. Wir brauchen jetzt all unser Wissen und Können zur Kriegsvermeidung. Wir brauchen das notwendige Vorstellungsvermögen und all unsere Kräfte, um gemeinsam ein Überleben auf unserem Planeten zu organisieren. Da geht es jetzt um ganz andere Debatten. Es geht um eine lebbare Zukunft für die kommenden Generationen. Wir haben keine Zeit mehr zu verlieren. Das braucht alle Kräfte. Das braucht neues Weltvertrauen. Die Erde ist unser einziger Ort in der unendlichen Einsamkeit des Alls. Es geht jetzt darum, dass wir die Situation endlich wirklich erfassen und tätig werden von uns aus. Noch haben seriöse Medien bei uns die Macht. Noch haben Gelehrte die Freiheit, den Mainstream in die notwendige Richtung zu bringen. In der Hoffnung auf Frieden. Der Meteorologe Sven Plöge hat sich bei mir persönlich für diesen Brief bedankt. Er ist ja jemand, der wirklich weiß, was uns bevorsteht, was den Klimawandel angeht. Letzte Generation. Letzte Generation. Als ich jung war, hielt ich Kriege, Migration, Bankenkrisen, Wirtschaftskrisen, das Elend von Arbeitslosigkeit für Unglück, das wie Unwetter, wie Naturkatastrophen über die Erde, über die Menschen kamen, bis ich begriff, Kriege, Migration, Bankenkrisen, Wirtschaftskrisen, das Elend von Arbeitslosigkeit waren immer Folge. Jetzt, da ich alt bin, muss ich begreifen. Jetzt kommt es mehr und mehr sogar zu Naturkatastrophen als Folge. Und die jungen Aktivistinnen jetzt, auch sie sind Folge. Sie sind Folge verfehlter Politik. Sie sind verzweifelt
Sie sind Munks Schrei. Ich teile nicht Ihre Idee von Pudding auf Kunstwerken. Leierspiel an Willy Brandt. Das Du ist gedacht wie in einem Gebet. Unbehaustes Kind aus Marzipanstadt, früh ernst und weltwach, mutig mit kleinem Bündel überwegs. Als es dunkelte in Deutschland über See, Retter nach Freundesland, zwischen den Welten überirdisch von und nach hier. Deine Gestalt, als wieder Licht war, deine geistige Weite, deine Würde, deine Fähigkeit zu Trauer, dein Zweifel, du wusstest um dessen produktive Kraft, dein Wandel durch Annäherung, dein Mehr Demokratie, dein Kniefall für jene, dein nobler Preis, dein Frieden war fertig, dein öffentliches Grübeln wie unter Wehen, deine zögernd begonnenen Sätze, wie du sie verwarfst, um das, was du sagen wolltest, noch behutsamer zu justieren. Du wusstest um die Macht der Sprache, wer konnte mit ihr wie du. Wie du in ihr, wie du in dir zu Hause warst. Du sprachst nicht von, du lebtest Diplomatie und Freiheit, wie du sie meintest. Wie viele Steine du geschluckt schon in jungen Jahren, wie viele noch nach Rückkehr in dein Mutterland. Wie viele sogar aus deiner eigenen Partei. In dir wurden sie weich. Wie du nach dem Grauen, das jene über die Welt, über Sarmazien brachten, das Sprache und jegliches Recht überstieg, ermöglichtest, was unmöglich erschien. Du hast unserem Land wieder Ansehen in der Welt verschafft. Durch dich wurde es weniger beschämend deutsch, wurde es möglich, gutes Nachbarland zu sein. Wie du und Gorbi einander beflügelten, welche guten Hoffnungen bestanden. Deine internationale Arbeit galt als Werkstatt ersten Ranges. Du wolltest den Tag sehen, da Europa eins geworden ist und die Welt am besten gleich mit. Wie du dich zu deinen Irrtümern bekanntest. Du warst Held, du warst Kaiser von Deutschland 89 auf dem Podest am Brandenburger Tor, als der himmelhohe eiserne Vorhang gefallen war, als die Erde hoffte auf Frieden, auf Demokratie auf ihr. Du hattest wieder einmal den das umfassenden Satz. Du und Egon und Gorbi und das Volk, ihr habt das Wunder wesentlich vollbracht. Die Wärme des Sommers 92 hast du noch erlebt. Dann trugst du die unerfüllten Hoffnungen auf deine Hand hinüber, wo keine Himmelsrichtungen sind. Da sahst du das, glitzernd auf dem Grund des Universums, darin spielend Friedenskind. Lange schon fort warst du Gott sei Dank am 11. September. Kurz danach klang in Putins Rede im Bundestag noch das gemeinsame Haus Europa an. Dann neue Kränkungen und altes Großmachtstreben, der Hochmut des Westens, die Taube im Käfig, das Wunder missachtet, der Gürtel der NATO, ich dachte.
Als es dann schrie nach Solidarität mit Millionen von Menschen auf der Flucht, aus Verfolgung, aus Elend und Not, aus den ausgebeuteten Ländern des Südens, aus den vom Klimawandel betroffenen Zonen, aus Krieg mitten in Europa und von wo einst Milch und Honig flossen, war deine Werkstatt auf Erden schon geschlossen. Gier, Affen, Schlaraffenland ist abgebrannt, viel Versprochenes ausgesessen, rechts ist wieder aufgesessen, wie es schon mal begann, vergessen. Klimawandel ignoriert, letzte Generation kriminalisiert, Worte und Bilder manipuliert. Europa ist jetzt Festung und das Mittelmeer Massengrab. Libyen, Afghanistan, Irak, Ukraine, Nahost, verdorrendes Afrika, Trumpel regieren die USA. Sulamit geht wieder mit aschenem Haar. Unbehaustes Kind, das zu Hause wurde für die besten Weltgedanken. Hör den Klang deiner Stimme, hör deine letzten Sätze weiter, hör dich lauter spielen und weiß, bei Ruth und Egon, bei Sulamit bist du Shame. Entschuldige die Störung, aber bitte, Willy Brandt, wir brauchen deinen Schlüssel zum Frieden. Etwas zur Erholung ist ein Doppelgedicht. Wenn ich doch eine Pantherin wär, wenn ich doch eine Pantherin wär, in angegossenem kleinen Schwarzen immer, glänzend, makellos, niederlos, lautlos, geschmeidig, überwegs auf samtenen Ballerinas, mit Smaragdaugen hellwach umher unter grünem Blätterdach, durchwirkt von stetig sich wandelndem Himmelsbrokat, frei von. Wenn ich doch eine Pantherin wäre. Ich habe vor vielen Jahren Gedichte von Erich Fried ins Plattdeutsche übertragen und Hochdeutsch und Plattdeutsch nebeneinander veröffentlicht. Dazu gibt es auch das allerletzte da. Das ist seine Beerdigung, die ich jetzt lesen werde, Hochdeutsch und Plattdeutsch. Zu guter Letzt, als Kind wusste ich, jeder Schmetterling, den ich rette, jede Schnecke und jede Spinne und jede Mücke, jeder Ohrwurm und jeder Regenwurm wird kommen und weinen, wenn ich begraben werde. Einmal von mir gerettet, muss keines mehr sterben. Alle werden sie kommen zu meinem Begräbnis. Als ich dann groß wurde, erkannte ich, das ist Unsinn. Keines wird kommen. Ich überlebe sie alle. Jetzt im Alter frage ich, wenn ich sie aber rette, bis ganz zuletzt kommen doch vielleicht zwei oder drei. Und zu allerletzt, Teil 2, Büchersuppe in Fischerhütte oder im Postmeier-Salon. Der Schluss von Teil 1 lautete, nachdem der Himmel sich verdunkelte über der ganzen Erde, über dem Dunkel teilnahmslos die Sterne. Und damit wir jetzt mit gutem Gefühl auch nach Hause gehen können, trotz allem. Mit dem ersten Licht dann an einem fernen Morgen im Mai, ein erster Aal wieder in der Schlei, ein erster Fischer, ein erster Kahn, ein Mensch baut wieder Suppenkraut an, eine erste Suppe, eine erste Puppe, eine kleine Fischerhütte wieder aufgetaucht,
ein erster Besuch und dann doch wieder ein erstes Buch.

bedanken, die jetzt auf ganz wunderbare Weise die Arbeit von Henny von Schiller fortsetzt. Wir freuen uns sehr über dieses Kloster in unserer Nachbarschaft. Danke.

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Marlies Laja Jensen las dort am 22. März ihre Zeitreise vom Biedermeier ins Postmeier 2026. Musikalisch begleitet wurde sie dabei von Martin Thomas Reinke an der Urs Konzertreorgel. Für die Genehmigung zur Tonaufnahme danken wir herzlich den beiden Interpreten, der Geschäftsführerin Frau Juliane Eben, der Kuratorin Priörin Ina von Samsum Himmelssterner vom Freundeskreis St. Johanniskloster in Schleswig sowie der einführenden Historikerin Dr. Anke Carsten Richter.

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3: Juhu, ich darf wieder anfangen mit dieser Sendung. Und dann auch noch mit einem Song, den ich sicher vor dem Fernseher mitgeschmettert habe. 1981 waren sie die musikgewordene Romanze, das Traumpaar des italienischen Schlagers. Die Rede ist von Albano und Romina Power mit ihrem Paradiessong Scharazan.

Sandra war das mit In the Heat of the Night, unser Platz 199 aus dem Jahr 1985, geschrieben übrigens von Michael Cretu und den Mitgliedern der damaligen Band Hubert K. Es ist die Nachfolgesingle von Maria Magdalena, dem ersten großen Hit von Sandra. Interessant übrigens, die Nummer ging in Israel ganz nach vorne in den Charts, in Deutschland reichte es nur für die zwei. Ich gehe nun nach Schottland zu der Popgruppe Bronski Beat. Die Stimme, ja, diese Stimme, die sagt euch vielleicht etwas. Genau, es ist Mr. To Love Somebody. Der Leadsänger von Bronski Beat ist nämlich Jimmy Somerville. Der hatte die Band gegründet und später dann noch mit den Communards und Solo ein paar Hits. Jetzt aber unsere 198, Small Town Boy. Eine Hymne gegen Homophobie, die in den 80er Jahren damals noch deutlich ausgeprägter war als in der heutigen Zeit.

Schon wieder ein Coversong auf Platz 197, Tell It Like It Is von Don Johnson, stammt im Original von Aaron Neville aus dem Jahr 1965 und das hörte sich so an. Yeah.

In dieser Ballade wird die Geschichte von einem Mann erzählt, der um seine Angebetete wirbt und sie soll ehrlich zu ihm sein, da seine Zeit zu kostbar ist, um als Spielzeug benutzt zu werden. Mit der nächsten Platzierung könnte man meinen, es geht mit einer Ballade weiter. So ist es eben nicht. Es war das offizielle Lied zu den Olympischen Spielen 1984 in Los Angeles. In Deutschland erreichte Giorgio Moroder die Top-Platzierung der Hitlisten und war für 14 Wochen in den Charts vertreten. Ich habe jetzt für euch auf Platz 196 Giorgio Moroder.

1981 war sie mit diesem Song als Newcomerin im Musikladen. Ich erinnere mich deswegen so genau, weil ich damals die Sendung auf Kassette mitgeschnitten habe. Nicole, flieg nicht so hoch, mein kleiner Freund. Ob die Saarländerin da wohl schon geahnt hat, dass sie ein Jahr später den Grand Prix Eurovision de la Chanson in Harrogate gewinnen wird? Ach, wer weiß. Wir machen weiter mit Marianne Faithfull. Sie singt 1980 das Lied einer 37-jährigen amerikanischen Hausfrau, die vom Vorstadtleben völlig desillusioniert ist und ihre Träume zu begraben gedenkt. Schließlich ist sie so gestört, dass sie die Fahrt in die Psychiatrie als Sportwagenfahrt durch Paris erlebt. Eine ziemlich traurige Geschichte auf unserem Platz 194. The Ballad of Lucy Jordan.

0: geil. Energiegeladene Rockmusik, kraftvolle Gitarrenriffs und ein treibender Rhythmus. Das gefällt mir. Unsere Platzierung 193 für Helen Schneider und Rock'n'Roll Gypsy. Helen Schneider ist übrigens eine deutsche Sängerin und neben Rock machte sie auch Blues und Jazz. Also sehr vielseitig, die Dame. Jetzt wird's wieder etwas langweiliger mit einer 0815-Disco-Nummer aus der Feder von Stock, Aitken & Waterman.
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0: Naja, so schlimm nun auch wieder nicht. Mel und Kim hatten damals Ende der 80er ein paar Hits in den Charts. Sie fielen in ihren Musikvideos auf durch flippige Outfits. Hier jetzt aus 1987 unser Platz 192. Und wie heißt der?
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Filmmusik aus dem Jahr 1980 von Queen aus dem Weltraum-Epos Flash Gordon auf Platz 191. Den Song gibt es in zwei Versionen, die Single- und die Albumversion. In der letzteren sind Dialoge der ersten Filmszenen zu hören. Den Gesang teilte sich Freddie Mercury mit Brian May, der den Song auch geschrieben und mit Reinhold Mack in München produziert hat. Eine Co-Produktion ist auch unser nächster 80er-Hit, obwohl dieser bereits 1974 geschrieben und erst 1979 veröffentlicht wurde. Tom Pace hat Maybe mit Don Perry produziert. Maybe erschien auf dem gleichnamigen Album. Dem deutschsprachigen Publikum wurde das Lied als Titelmelodie zur US-Fernsehserie Der Mann in den Bergen bekannt. Es war auch der einzige große Hit für Tom Pace im deutschsprachigen Raum. Daher spiele ich euch jetzt Maybe auf Platz 190 von Tom Pace.

klingt so typisch nach 80er Jahren, so typisch nach Billy Ocean. When the Going Gets Tough aus dem Jahr 1985, unser Platz 189. Der Titel stammt übrigens aus dem Film Auf der Jagd nach dem Juwel am Nil. In Musikvideos finden sich deshalb auch Michael Douglas, Danny DeVito und Kathleen Turner wieder. Nun muss ich schon gleich wieder Tschüss sagen. 60 Minuten sind immer so schnell um. Carsten Vollbeer und Christian Meyer haben schon wieder ihre Platten gepackt. Lassen schön grüßen. Bis nächste Woche. Und da gibt es das hier zu hören.

Ich darf euch noch darauf hinweisen, dass es Songs gibt, die es nicht in die Hitparade geschafft haben, aber trotzdem hörenswert sind. Heute sind das Nick Kershaw und I Won't Let the Sun Go Down und auch Howard Carpendale mit Es geht um mehr. Wir spielen sie ganz am Ende dieser Sendung. Aber zuvor noch die letzte Platzierung. Unser Platz 188. Da landet ein Rock'n'Roller. Shaken Stevens in der abebbenden Rock'n'Roll-Welle der beginnenden 80er Jahre singt er uns You Drive Me Crazy. Lasst euch nicht verrückt machen. Wir hören uns nächste Woche um die gleiche Zeit wieder. Bis dahin. Ciao, Kakao.

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